0: Leute, es ist so heiß und schwül. So richtig angenehm, ja, ist es nicht, müssen wir sagen. Auch bei euch in der Bude hat es sich wahrscheinlich schon gut aufgeheizt. Und die Chancen stehen auch nicht schlecht, dass ihr dann schon Besuch bekommen habt von den nervigsten, ekligsten Wesen überhaupt, nämlich von Fruchtfliegen. Ich hasse sie. Die schwören ja gerne darum, wo Obst und Gemüse auch sind. Kollege Robert Jans, du hast für uns aber so einen kleinen Special Fact, ne?
1: Ja.
0: Denn Obst macht die Fliegen heiß.
1: Die kleinen versauten Viecher. Und das alles vor unseren Augen, ja? In der heimischen Küche.
0: Nein.
1: Denn sobald irgendwo eine Banane ein bisschen zu lange herumliegt, werden die kleinen Fruchtfliegen horny, ja? Weil reifes Obst ist für männliche Fruchtfliegen offenbar so etwas wie Kerzenschein, romantische Musik und ein gedeckter Tisch in einem.
0: Also die Obstschale als Dating-App oder wie?
1: Ja, ganz genau, ja? Nur ohne Profilbild und ohne lästiges, was suchst du hier? Denn das ist zumindest für die männlichen Fruchtfliegen völlig klar, sobald die den Duft reifer Früchte wahrnehmen, starten die nämlich ihr Balzprogramm und werben dann ziemlich heftig um die Weibchen. Ja, Forscher haben nämlich einen speziellen Duftrezeptor entdeckt. Der sitzt auf Nervenzellen, die das Paarungsverhalten steuern, und kommt da jetzt dann der Geruch bestimmter Fruchtstoffe an, wird im Fliegenhirn praktisch so ein Schalter umgelegt. Obst da, Weibchen da. Jetzt geht's los.
0: So, ja. Aber was, wenn sie trotz aller Bemühungen keinen Erfolg haben beim Daten?
1: Ja, auch dazu gibt es interessante Versuche und tatsächlich auch, wie ich finde, Parallelen zum Menschen. Sexuell frustrierte Fruchtfliegenmännchen greifen offenbar häufiger zu alkoholhaltiger Nahrung, also zu gärendem Obst. Ja? Fruchtsaufen an der Obstschale.
0: Na klar,
1: sozusagen.
0: Kennt man. Ja. Also mit zwei N. Danke, Robert.
1: Ja, gerne.
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0: Das Wetter.
1: In der Nacht kann es örtlich Schauer und Gewitter geben. Es bleibt aber auch länger mal trocken. Dazu ist es schwülwarm bei 22 bis 17 Grad. Und am Tag selbst dann Sonne und Wolken im Wechsel und bis zu 31 Grad.
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2: A40 Dortmund-Essen zwischen Dortmund-Hombruch und Dortmund-Barob. 1 Kilometer Stau. Und A57 Krefeld-Köln. Zwischen Dormagen und Köln-Worringen. 1 Kilometer stockender Verkehr. Wir wünschen allen unterwegs gute Fahrt.
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1: Hallo zusammen, eine schöne Nacht mit uns. Johanna Tänzer ist hier und wir stellen euch ja jeden Tag hier eine der schönsten Radrouten vor, also ganz viele verschiedene. Und diesmal haben wir eine kleine Zeitreise zu den Römern gemacht und wir stellen euch gleich die Römer-Lippe-Radtour vor. Dresscode ist klar, ne? Römer-Sandalen dürft ihr tragen, den Römer-Helm, den solltet ihr aber lieber gegen den richtigen austauschen, okay?

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0: Also bei Zurück in die Zukunft war ja ein Auto eine Zeitmaschine, um in Zukunft und Vergangenheit zu reisen, ne? Das geht aber auch günstiger, Freunde. Mit dem Rädchen nämlich. Da geht's zurück bis zu den Römern. Bei unserer Fahrradthemenwoche stellen wir euch ja ganz besondere Radrouten in NRW vor. Mein Kollege Daniel Denning, der hat da die Römer-Lippe-Route als Favorit mal mitgebracht.
1: Ja, und da ist allein schon toll daran, dass sie wirklich einmal quer durchs Land geht. Vom Hermannsdenkmal im Teutoburger Wald bei Detmold, dann an der Lippequelle vorbei und immer flussabwärts durch Paderborn, Lippstadt, Hamm, Haltern am See bis nach Xanten am Niederrhein.
0: Boah, Hermannsdenkmal um Xanten, da war doch mal was im Geschichtsunterricht, ne?
1: Ja, absolut richtig. Dieser Themenradweg macht eine Geschichtsreise mit uns, wie damals die Römer eben vom Rheinland bis zum Teutoburger Wald gekommen sind. Und das eben an der Lippe, die meist neben dem Radweg entlang fließt. Und auf der Lippe haben ja damals schon die Römer Waren transportiert, sagt Sebastian Kaiser von Tourismus NRW.
2: Also wenn man etwas übrig hat für die verschiedenen Epochen der Römerzeit, dann ist man auf diesem Weg absolut richtig aufgehoben.
1: Und der Radweg führt euch immer wieder zu römischen Relikten entlang der Lippe. Und ein toller Stopp ist auch das Römermuseum in Haltern.
0: Okay, cool. Was empfiehlst du denn, wie wir die Route am besten fahren?
1: Naja, eigentlich haben beide Richtungen ihren Reiz. Da der Wind oft aus Westen weht, lässt es sich meistens gut mit Rückenwind von Xanten Richtung Detmold radeln. Aber umgekehrt, flussabwärts, geht's eben nicht gegen die Steigung. Auch schön. In beiden Richtungen lässt sich die Route perfekt auch in kleine Etappen zerlegen. Schleifen führen einen dann nochmal an extra Highlights und wieder zurück auf den Weg. Und immer wieder kommen wir auch an Bahnhöfen vorbei. Und bis auf das Stück am Teutoburger Wald ist die Tour wirklich sehr flach durch die Auenlandschaft der Lippe. Also super familienfreundlich.
0: Klingt gut. Also wenn euch an den Radwegweisern ein rot-blaues Schild mit weißem Römerhelm auffällt, dann seid ihr auf der Römer-Lippe-Route. Die hat der Kollege Daniel Delling euch vorgestellt und alle Infos dazu findet ihr auch auf unserer Homepage. Gute Fahrt euch!
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1: Ich bin Tanja Wagner. Seit Aussetzung der Wehrpflicht 2011 gibt es faktisch auch keinen Zivildienst mehr. Nun trifft das Familienministerium Vorkehrungen für den Fall, dass sich die Lage ändert. Unionsfraktionschef Frei erklärte im NTV-Frühstart, dass er das für sinnvoll hält.
2: Dass sich das Bundesfamilienministerium mit allen Eventualitäten darauf vorbereitet und auf unterschiedliche Situationen und Szenarien vorbereitet, ist, glaube ich, sehr klug und richtig.
1: Sozialverbände reagierten skeptisch. Was die Debatte über einen verpflichtenden Wehrdienst angeht, gibt es laut Frei bisher keinen neuen Stand. Die EU-Staaten wollen nach ihrem Streit über die Migrationskrise in Ceuta künftig geschlossener auftreten. Außerdem wollen sie durch Frühwarnsysteme besser vorbereitet sein. Das teilten die Mitgliedsländer nach einer Videokonferenz der Innenminister mit. In der vergangenen Woche hatten nach Angaben der spanischen Regierung rund 72.000 Menschen von Marokko aus die spanische Exklave erreicht. Rund 70.000 der Migranten seien inzwischen nach Marokko zurückgekehrt. Wie geht es weiter im Konflikt zwischen dem Iran und den USA? US-Finanzminister Bessent hat eine mögliche Einigung mit dem Iran zur Öffnung der Straße von Hormuz in Kürze in Aussicht gestellt.
3: Schiffe, die frei und ungestört durch die Straße von Hormuz fahren. Glaubt man den Worten von US-Finanzminister Bessent, könnte es das schon bald wieder geben. Auch der Vermittler Katar gibt sich optimistisch, dass es bald eine Einigung geben könnte. Doch selbst wenn sich die USA und der Iran wirklich einigen, bleibt die Frage, wie nachhaltig ist das? Seit dem Kriegsbeginn Ende Februar hat noch keine Verabredung langfristig gehalten. Auch nach dem Rahmenabkommen vom Juni flammte der Krieg wieder auf. Franziska Spieker, Washington.
1: Bahnreisen blieben für Fahrgäste im Juli eine Geduldsprobe. Nur knapp mehr als die Hälfte der Fernzüge war ohne größere Verzögerungen unterwegs, teilte die Bahn mit. Grund sind die andauernden Probleme mit der Infrastruktur. Seit Monaten gibt es immer mehr Störungen an den Anlagen. Dazu kommen die vielen Baustellen. Zahlreiche Instandhaltungsarbeiten mussten wegen der Hitze verschoben werden.
4: Das Wetter.
5: Ja, letzte Gewitter, die klingen jetzt ab. Danach noch gering bewölkt bis klar. Das bei 22 bis 18 Grad. Der Mittwoch macht dann heiter bis wolkig weiter. Meist trocken dazu, wird noch mal heiß mit 28 bis 31 Grad.
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6: Hier die aktuelle Verkehrslage. A40 Essen-Dortmund zwischen Dortmund-Barob und Dortmund-Hombruch 1 Kilometer Stau. Und in der Gegenrichtung 1 Kilometer stockender Verkehr. Und zusätzlich auf der A57 Krefeld-Köln zwischen Dormagen und Köln-Worringen. 1 Kilometer zähfließender Verkehr. Wir wünschen allen unterwegs gute Fahrt.
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5: Ja, und wir bewegen uns weiter mit viel Musik durch diese Nacht jetzt von Nico Santos, Ray of Light.

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0: Taylor Swift. I knew it. 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

0: Das Wetter.
1: Jetzt in der Nacht lassen Schauer und Gewitter immer mehr nach. Das lockert jetzt auch zunehmend auf. Tiefstwerte, die liegen noch so bei 22 bis 18 Grad. Der Mittwoch dann schon wieder etwas sommerlicher. Es geht freundlich und trocken oder auch mal wolkig durch den Tag. Und das dann bei 28 bis 31 Grad.
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2: A57 Krefeld-Köln zwischen Dormagen und Köln-Worringen. 1 Kilometer Stau. Wir wünschen allen unterwegs gute Fahrt.
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1: Ja, und gleich hier bei uns, mitten in der Nacht. Einfach mal 5 Minuten lang die 80er. Wir versetzen uns musikalisch einfach mal rein. Und zwar mit Musik von Melissa Etheridge gibt's gleich. Starten jetzt erstmal mit The Calling und Wherever You Will Go. Ich bin Andreas Grunwald. Angenehme Nacht zusammen.

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1: Ich bin Tanja Wagner. Der Widerstand der Ostministerpräsidenten gegen die geplante Abschaffung der Frührente mit 63 sorgt auf der Arbeitgeberseite für Entsetzen. Dass zentrale Elemente des Rentenpakets schon wieder in Frage gestellt werden, bevor sie überhaupt umgesetzt sind, macht mich fassungslos, sagte der Hauptgeschäftsführer der Bundesvereinigung der Deutschen Arbeitgeberverbände, Steffen Kampeter, der Bild-Zeitung. Wer an der Rente mit 63 festhalte, ignoriere den Fachkräftemangel, den demografischen Mangel und die wirtschaftliche Lage. Die EU-Staaten wollen nach ihrem Streit über die Migrationskrise in Ceuta künftig geschlossener auftreten und sich durch Frühwarnsysteme besser vorbereiten. Das teilten die Mitgliedsländer nach einer Videokonferenz der Innenminister mit. EU-Migrationskommissar Brunner sagte im ZDF, Europa habe die Bewährungsprobe vorerst definitiv bestanden.
2: Ja klar, diese Bilder sind natürlich nicht angenehm und darum bin ich froh, dass Spanien gemeinsam mit Marokko relativ rasch agiert hat, mit unserer Unterstützung auch der Europäischen Kommission vom ersten Tag an. Wir haben finanzielle Hilfe angeboten, wir haben operationelle Hilfe angeboten mit unseren Agenturen Frontex, Europol, aber auch unserer Asylagentur, um Spanien dabei zu unterstützen, die Kontrolle zurückzugewinnen und das ist Gott sei Dank ganz gut gelungen.
1: Bei der Aufklärung des tödlichen Anschlags am Rande des Berliner CSDs sehen Innenpolitiker im Bundestag noch viele offene Fragen. Das wurde nach einer Sondersitzung des Innenausschusses deutlich.
3: Wesentliche Fragen blieben unbeantwortet, sagt der Grünen-Abgeordnete Emmerich. Etwa die, warum der als Gefährder eingestufte Täter nach einem Gerichtsurteil frei herumlief. Auch ist weiter unklar, ob es weitere Beteiligte gab. Bei dem Anschlag am 25. Juli war eine Frau getötet worden, 31 Menschen wurden verletzt. Der Täter wurde tags darauf von der Polizei erschossen. Thomas Brock, Berlin.
1: FIFA-Boss Infantino hat englischen Medienberichten zufolge für heute zu einer Krisensitzung des Weltverbands nach Marokko eingeladen. Was er genau besprechen will, ist unklar. Nach heftigem Widerstand musste der enge Freund von US-Präsident Trump seine Pläne zum Verkauf der WM an Investoren begraben. Zuletzt hatten selbst enge Mitarbeiter Infantinos Kritik an ihrem Chef geübt.
4: Das Wetter.
5: Jetzt in der Nacht lassen Schauer und Gewitter immer mehr nach. Das lockert jetzt auch zunehmend auf. Tiefstwerte, die liegen noch so bei 22 bis 18 Grad. Der Mittwoch dann schon wieder etwas sommerlicher. Es geht freundlich und trocken oder auch mal wolkig durch den Tag. Und das dann bei 28 bis 31 Grad.
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6: A57 Krefeld-Köln zwischen Dormagen und Köln-Worringen. 1 Kilometer Stau. Wir wünschen allen unterwegs gute Fahrt.
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5: So, und zum Start in diese Stunde schnappen wir uns einfach mal einen 80er-Überhit. Und der kommt jetzt aus dem Jahr 1987 von Whitney Houston. Hier ist sie mit I Wanna Dance With Somebody. Ich bin Andreas Grunwald. Hallo zusammen.

0: Max Giesinger und Wenn sie tanzt. Ja, jeder, der gerade an einem unserer Flüsse in NRW unterwegs ist, der sieht es gerade. Da ist wirklich wenig Wasser drin. Gerade beim Rhein ist das besonders krass. Hier sind die Pegel auf einen historischen Tiefstwert gefallen. Könnten auch in den nächsten Tagen dann noch weiter sinken. Das hat natürlich ganz große Auswirkungen auf den Schiffsverkehr. Schiffseichaufnehmer Pascal Leupold, der hat deswegen gerade besonders viel zu tun. Er prüft nämlich, wie schwer Schiffe bzw. wie viel Fracht sie maximal aufnehmen und transportieren dürfen, um da nicht auf Grund zu laufen.
1: Natürlich ist es stressig momentan, es ist unglaublich viel. Die Schiffe müssen 3 bis 4 Mal häufiger fahren, um die gleiche Lademenge zu fahren, also teilweise sogar noch öfter. Dann kann man sich vorstellen, dass alle sehr gut zu tun haben, ja.
0: Und das ist wirklich Millimeterarbeit, könnte man sagen. Teilweise sind aufgrund der niedrigen Wasserstände nur wenige Zentimeter zwischen Schiffsboden und Grund des Wassers. Und deshalb müssen Schiffe dann auch exakt in den vorgegebenen Fahrtrinnen fahren.
1: Teilweise schon, ja, es kommt auf den Pegel an, ne? Der Pegel muss stehen und man kann sich vorstellen, so ein mittleres Schiff kann so problemlos 2.000, 3.000 Tonnen in der Regel mitnehmen. Und die fahren jetzt oft nur noch mit 600 Tonnen los.
0: Ja, und messen, ob so ein Schiff zu schwer ist, das machen sie übrigens nicht mit einem Laser oder so, also wie man sich das vielleicht denken könnte. Nein, sie machen es mit einem Zollstock.
1: Dieser 5 Meter lange Zollstock, mit dem wir da rumlaufen, der ist tatsächlich das beste Arbeitsgerät, weil man den auch mal hinter einem Tau durchschieben kann und mal um eine Wulst rumlegen kann. Das könnte man jetzt mit dem Laser oder mit einem Wasserrohr nicht. Der hat sich bewährt und den können wir an allen Ladestellen irgendwie zum Einsatz bringen.
0: Ja, und das ist auch der Fall, kommt auch sehr oft gerade im Moment zum Einsatz. Wegen des Niedrigwassers hatte Pascal Leupold gerade besonders viel zu tun. Gehört habt das hier bei uns.
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0: Nach noch gering bewölkt bis klar, das bei 22 bis 18 Grad. Der Mittwoch macht dann heiter bis wolkig weiter. Meist trocken dazu, wird noch mal heiß mit 28 bis 31 Grad.
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2: A57 Nimwegen Krefeld zwischen Kreuz Moers und Moerskapellen 1 Kilometer Stau und im weiteren Verlauf zwischen Dormagen und Köln-Worringen 1 Kilometer stockender Verkehr. Wir wünschen allen unterwegs gute Fahrt.
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0: Dann habe ich jetzt Anastasia für euch mit Left Outside Alone. Ich bin Andreas Grunwald. Hallo zusammen.

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0: Ja, das ist Musik von Alex Warren und Fever Dream. Jetzt hören wir mal in diese Nummer hier rein. Das Original ist schon ein paar Monate alt. Jetzt hat sich DJ Goya den Song geschnappt, also hier Meet Chico. Und dann auch direkt mal tanztauglich gemacht. Dazu noch Sängerin Melody und Jason Derulo angefragt. Die hatten jetzt, mein Gott, was für ein Zufall, die hatten beide Bock. Und seitdem geht das Ding irgendwie bei TikTok und Instagram so richtig viral.
1: It's going crazy. Der Song geht gerade total steil, absolut wahnsinnig. Sowas habe ich seit meinem Lied Savage Love nicht mehr erlebt und das ist einfach aufregend. Man weiß ja nie, welcher Song so richtig durchstarten wird, aber es scheint, als würden die Leute genau den Song richtig lieben. Für mich ist das super aufregend und ich habe so sehr gehofft, dass die Leute ihn mögen werden, weil ich ihn einfach selbst so sehr liebe.
0: So, und das hat auch geklappt. Alleine auf TikTok gibt es mittlerweile über 500.000 Clips zu diesem Song. 17 Millionen Streams sind es bei Insta. Dann hören wir mal rein.

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1: Ich bin Tanja Wagner. Der Widerstand der Ostministerpräsidenten gegen die geplante Abschaffung der Frührente mit 63 sorgt auf der Arbeitgeberseite für Entsetzen. Dass zentrale Elemente des Rentenpakets schon wieder in Frage gestellt werden, bevor sie überhaupt umgesetzt sind, macht mich fassungslos, sagte der Hauptgeschäftsführer der Bundesvereinigung der Deutschen Arbeitgeberverbände, Steffen Kampeter, der Bild-Zeitung. Wer an der Rente mit 63 festhalte, ignoriere den Fachkräftemangel, den demografischen Mangel und die wirtschaftliche Lage. Die EU-Staaten wollen nach ihrem Streit über die Migrationskrise in Ceuta künftig geschlossener auftreten und sich durch Frühwarnsysteme besser vorbereiten. Das teilten die Mitgliedsländer nach einer Videokonferenz der Innenminister mit. EU-Migrationskommissar Brunner sagte im ZDF, Europa habe die Bewährungsprobe vorerst definitiv bestanden.
2: Ja klar, diese Bilder sind natürlich nicht angenehm und darum bin ich froh, dass Spanien gemeinsam mit Marokko relativ rasch agiert hat, mit unserer Unterstützung auch der Europäischen Kommission vom ersten Tag an. Wir haben finanzielle Hilfe angeboten, wir haben operationelle Hilfe angeboten mit unseren Agenturen Frontex, Europol, aber auch unserer Asylagentur.
1: Wie geht es weiter im Konflikt zwischen dem Iran und den USA? US-Finanzminister Bessent hat eine mögliche Einigung mit dem Iran zur Öffnung der Straße von Hormuz in Kürze in Aussicht gestellt.
3: Schiffe, die frei und ungestört durch die Straße von Hormuz fahren. Glaubt man den Worten von US-Finanzminister Bessent, könnte es das schon bald wieder geben. Auch der Vermittler Katar gibt sich optimistisch, dass es bald eine Einigung geben könnte. Doch selbst wenn sich die USA und der Iran wirklich einigen, bleibt die Frage, wie nachhaltig ist das? Seit dem Kriegsbeginn Ende Februar hat noch keine Verabredung langfristig gehalten. Auch nach dem Rahmenabkommen vom Juni flammte der Krieg wieder auf. Franziska Spieker, Washington.
1: FIFA-Boss Infantino hat englischen Medienberichten zufolge für heute zu einer Krisensitzung des Weltverbands nach Marokko eingeladen. Was er genau besprechen will, ist unklar. Nach heftigem Widerstand musste der enge Freund von US-Präsident Trump seine Pläne zum Verkauf der WM an Investoren begraben. Zuletzt hatten selbst enge Mitarbeiter Infantinos Kritik an ihrem Chef geübt.
4: Das Wetter.
5: Ja, das Ganze macht heute schon wieder einen sehr sommerlichen Eindruck. Es geht meist trocken durch den Mittwoch, dazu Sonne und hier und da auch mal so ein paar Wolken. Und es wird wieder sehr heiß und das mit 31 Grad maximal heute.
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6: A57 Krefeld-Köln zwischen Dormagen und Köln-Worringen, 1 Kilometer Stau. Wir wünschen allen unterwegs gute Fahrt.
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5: Ja, und wir starten mal rein in diesen Mittwoch jetzt mit Musik von Glockenbach und Ellie Goulding und Lifeline. Ich bin Andreas Grunwald. Euch einen schönen guten Morgen.

0: Ja, Natascha Wittmark schläft gerade mit offenen Augen bei der...
1: Das stimmt doch gar nicht.
2: Das stimmt nicht.
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0: Ja, klären wir. Großes Thema auch heute weiterhin. Das Niedrigwasser, das sorgt ja weiterhin für Chaos bei den Reedereien. Natascha Wittmark, schönen guten Morgen.
1: Guten Morgen.
0: Ne, nochmal ganz anständig. Da hatten wir ja schon in den letzten Tagen darüber berichtet, über das Niedrigwasser.
1: Ja, die niedrigen Pegelstände, die führen bei der Schifffahrt weiterhin zu großen Problemen. Transportschiffe, die können ja teilweise nur ein Drittel ihrer üblichen Ladung aufnehmen, weil sie sonst auf Grund laufen würden. Das sorgt natürlich für höhere Transportkosten, da sie öfter fahren müssen. Viele Schifffahrten, die mussten ja auch schon komplett abgesagt werden. Und die Pegelstände, die können in den nächsten Tagen auch noch weiterfahren. Also das behalten wir natürlich im Blick.
0: Ja, zum Glück komme ich diese Woche nicht mit dem Schiff zur Arbeit, sondern mit dem Fahrrad. Heute radeln wir den Ruhrtalradweg entlang.
1: Ja, genau. Wir sind ja in unserer Fahrradwoche. Sehr vorbildlich, dass du da mit dem Fahrrad zur Arbeit kommst.
0: Absolut. Auch, ne?
1: Und da schauen wir uns die schönsten Fahrradstrecken in Nordrhein-Westfalen an. Der Ruhrtalradweg gehört natürlich dazu. Schön idyllisch geht es da an der Ruhr entlang, über 240 Kilometer. Also es ist eine ordentliche Strecke, wenn ihr die komplett radeln wollt. Dann solltet ihr auch mehrere Tage für einen planen natürlich. Auf unserer Homepage könnt ihr euch die Tour genau anschauen und natürlich auch die anderen Fahrradstrecken bei uns in NRW.
0: Wunderbar. Natascha, vielen Dank für den Überblick. Morgen früh hören wir uns dann nicht, wenn ich dann die 50 Millionen aus dem Rekordcheckpot da geholt habe. Aber ich gebe dir was ab.
1: So, oh, das ist nett.
0: Ja, 5 Euro oder so.
1: Ja, machen wir Tippgemeinschaft.
4: Ich

0: Guten Morgen, wir schauen aufs Wetter für Dortmund und das wird heute ganz nett. Wir legen los mit 20 Grad in Kirchderne, 21 sind es in Barob. Es gibt heute tagsüber Sonne und Wolken. Nachmittags kann mal so ein kleiner Schauer mit dabei sein. Temperaturen dann später wieder so bei 30 Grad und ab morgen sehr angenehm mit Sonne und Wolken und 25 Grad.
1: Und hier ist der Radio 91.2 Verkehrsservice mit Blitzeranhängern an der Mallinckrodtstraße stadtauswärts und an der Hockader Straße stadteinwärts. Für mehr gerne wie Wolfgang, Michael oder Mario Bescheid sagen auf der 0800 91.2 91.23. Gute Fahrt euch.
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3: Ja, und da packen wir uns gleich einen 80er dazu, und zwar von Kenny Loggins. Danger Zone starten jetzt erstmal mit Nelly Furtado. Ich bin Andreas Grunwald. Guten Morgen zusammen.

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0: Morgen zusammen, das hier die 80er mit Kenny Loggins und Danger Zone. Gleich gibt's bei uns was Frisches und zwar von Ray Dalton. Jetzt erstmal Daniel Schneider von der Evangelischen Kirche.
1: Augenblick mal. Die richtigen Worte finden. Fällt mir manchmal schwer. Die richtigen Worte und die passende Musik zu kombinieren, fast unvorstellbar. Und doch gibt's Menschen, die das sehr gut können, zum Glück. Jonas zum Beispiel, der Musiker aus Ludwigsburg, hat ein schönes Bild dafür, wie sich Worte verändern, wenn Musik dazukommt.
2: Ich vergleiche das eigentlich immer ganz gerne so mit Filmszenen. Wenn ein Dialog zwischen zwei Menschen in einem Film stattfindet, dann ändert das was, ob die gerade im Regen nachts stehen oder im Sonnenschein am Strand laufen. Das verändert irgendwie den Kontext. Und genauso ist es eigentlich auch mit Musik.
1: Ganz praktisch wird das, wenn er uns kurz mitnimmt in seinen musikalischen Arbeitsprozess.
2: Bei meinem Song Gravur zum Beispiel, da wollte ich gerne ein Lied schreiben darüber, wie dankbar ich dafür bin, als Kind schon diese Idee mitbekommen zu haben, dass ich ein geliebtes Kind Gottes bin und dass ich gut bin, so wie ich bin. Und in meiner Kindheit lief viel Reinhard May. Meine Eltern waren große Fans. Und dann fand ich es irgendwie ganz spannend, mit so einer kleinen Liedermacher-Nylon-Gitarre irgendwie anzufangen und darauf dann dieses Lied zu schreiben.
3: Wie auf dem Rücken einer Uhr hast du es in mein Herz graviert. Von verändert sich die Zeit, doch was du eingravierst, das bleibt.
1: Der Singer-Songwriter komponiert und textet alle seine Lieder selbst. Und das sehr erfolgreich. Seit Jahren kommt seine Musik so gut an, dass er davon leben kann. Nicht selbstverständlich. Und immer wieder eine Herausforderung, denn Musik entsteht selten auf Knopfdruck. Deshalb dauert es auch manchmal, bis Jonas weiß, ja, dieser Song ist jetzt fertig. Mehr Infos zu Jonas gibt's auf augenblickmalonline.de. Daniel Schneider von der Evangelischen Kirche für Augenblick mal.
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1: Mit Marc Weiß. Schönen guten Morgen. Künstliche Intelligenz dringt immer weiter in unseren Alltag vor. Gleichzeitig häufen sich allerdings jetzt die Vorfälle, dass KIs sich selbstständig machen und auch andere Programme angreifen. Und das ist schon wieder passiert. Dieses Mal geht es wieder um ein KI-Modell der Entwicklerfirma Anthropic. Und der Vorfall zeigt auch, die KIs beginnen offenbar jetzt auch Menschen bei ihren Attacken mit einzubinden. Mehr zum aktuellen Vorfall von Christian Böder aus dem News-Team.
2: Wie schon bei den Vorfällen bei OpenAI war es auch dieses Mal wieder ein Testlauf, der aus dem Ruder lief. Das KI-Sicherheitsinstitut des britischen Ministeriums für Wissenschaft, Innovation und Technologie hatte mehrere KI-Modelle in Tests zu ihren Cyberangriffsfähigkeiten Zugang zum Internet gewährt. Die Experten waren eigentlich davon ausgegangen, dass sich die KI nur Softwarewerkzeuge dort aus dem Netz holen würde, um die Aufgabe zu erfüllen. Das Modell Mythos 5 von Anthropic ging aber deutlich weiter. Die KI legte einen eigenen Account auf einer Softwareplattform an und versuchte dort in einem öffentlich zugänglichen Projekt eine Schwachstelle einzurichten. Die KI baute dann eine Fake-Identität auf und trat mit den Betreuern der Software per E-Mail in Kontakt. Auch Phishing-Mails setzte die KI ein, um an Einlogdaten zu kommen. Als die Schummelei aufflog, stellte das Anthropic-Modell das als Fehler hin. Die Experten hatten den Vorgang erst nachträglich bemerkt. Es sei nicht klar, ob die KI bei dem Test verstand, dass sie mit der realen Welt und nicht mit dem Testumfeld interagierte.
1: Infos von Christian Böder aus dem News-Team. Vielen Dank und jetzt die weiteren Themen in der Zusammenfassung. Im vergangenen Jahr sind bundesweit deutlich mehr Firmen gegründet worden als im Jahr davor. Insgesamt waren es rund 171.000, ein Plus von 20.000. Die Zahlen stammen von der Industrie- und Handelskammer. Der häufigste Grund, eine eigene Firma zu gründen, war demnach fehlende Jobalternative oder ein vorheriger Jobverlust. NRW-Justizminister Limbach muss am Nachmittag zum dritten Mal in 3 Wochen dem Rechtsausschuss des Landtages Rede und Antwort stehen. Es geht wieder um den Verdacht krimineller Machenschaften in Gefängnissen. Schwerpunkt jetzt die JVA Willig I. Dort hatte es vor knapp 3 Wochen Durchsuchungen wegen des Verdachts des Drogenhandels und der Bestechlichkeit von Beamten gegeben. Viele Touristen haben in der Toskana ein Event der besonderen Art erlebt, das man so wohl nicht wirklich braucht. Die Gegend rund um die vielbesuchte Stadt Pisa ist von einem Erdbeben erschüttert worden. Aus Sorge rannten nach Angaben der Behörden viele Menschen, vor allem Anwohner, auf die Straßen. Nach Angaben des italienischen Instituts für Geophysik hatte das Beben eine Stärke von 4,3. Sein Zentrum lag demnach etwa 7 Kilometer von Pisa entfernt, in 8 Kilometern Tiefe. Schäden sind nicht bekannt. Auch am weltberühmten schiefen Turm der Stadt ist offenbar noch alles okay. Und das waren die Nachrichten mit Marc Weiß.
3: Na Gott sei Dank, der war ja auch vorher schon schief. Wir gucken aufs Wetter für Dortmund. Das wird heute echt ganz okay. Also wir legen mal los mit 20 Grad in Kirchlinde. 21 sind es in Schüren. Es gibt heute Sonne und erstmal nur ein paar harmlose Wolken. Heute Nachmittag kann mal so ein Schauer dabei sein. Dann haben wir Temperaturen so um die 30 Grad.
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5: Und jetzt gucken wir auf die Straßen. Der Radio 91.2 Verkehrsservice mit Blitzern an der Huckarder Straße stadteinwärts und an der Mallingrottstraße stadtauswärts Richtung Hafen. Für mehr gerne mal Bescheid sagen. Kostenlos natürlich 0800 91.2 91.23. Gute Fahrt.
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3: Einen schönen Mittwochmorgen euch. Hi.

0: Das ist Ed Sheeran.
1: Um gleich 10 nach 6, wir starten mit euch in den Mittwoch. Hier ist Radio 91.2.
2: Wir sind in den Sommerferien, viele sind im Urlaub und da ist immer so ein Thema, Liegen reservieren am Pool.
1: Oh,
2: ich war eine Woche auf Mallorca und da haben die das sehr eng genommen in diesem Hotel und gesagt, das ist verboten.
1: Oh, als du jeden Morgen dein Handtuch da drauf
2: so, nee, hab das sowas halt. Ich habe halt gedacht, okay, damit du nicht um 5 Uhr morgens aufstehst, dein Handtuch da hinlegst und dann, das kann ich ja verstehen, das ist ja auch irgendwie komplett... Naja, auf jeden Fall habe ich dann da gelegen am Pool und bin da mal so eine Dreiviertelstunde weggegangen, um was zu essen oder so. Und dann lag tatsächlich ein Zettel auf der Liege. Bitte hier, Sie waren jetzt eine Dreiviertelstunde nicht da, Liegen reservieren ist verboten. Wenn Sie innerhalb der nächsten halben Stunde nicht hier und dann schmeißen wir Ihr Handtuch in den Müll. Also nein, also legen es halt irgendwo anders hin und die Liege ist wieder frei.
1: Liegenwächter haben
2: das
1: die,
2: das ist ja Wahnsinn.
1: Stark.
2: Ja.
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5: Ja, nee, ist klar.
6: So viele von uns sind ja jetzt im Urlaub. Die schönsten Wochen des Jahres. Und anstatt du dir entspannt an den Eiern rumspielst, müssen ja nicht die eigenen sein, klemmst du dir 2 Hotelhandtücher und deinen Fitzek unterm Arm und flitzt morgens um 5:30 runter zum Pool, um deinen Traum vom Liegen an der ersten Poolreihe zu erfüllen. Hier die Bild schreibt, es wird immer krasser. Racheaktion, Juckpulver für Liegenbesetzer, Klassenkämpfe. Wahnsinn, ne? Es geht um die Hackordnung. Wenn du erste Reihe am Pool liegst, vielleicht sogar direkt an der Badeleiter, dann bist du für den Rest des Tages King Kotelett und die Hormone deiner Perle schwappen spätestens ab dem ersten Aperol über die Bordwand deines von der Sonne geküssten Körpers. Ja, ab 14 Uhr wird unter Wasser der erste EKG angesetzt. Freunde und Freundinnen, ruhig bleiben. Hier kommt mein Tipp. Spart euch doch das Rattenrennen am Morgen. Einfach am Abend vorher zum Bademeister lässig rübergehen und sagen, hör mal, Don Fußpilz, ich lade dich mal auf ein Bier und einen Raki ein. Ja, dann lässt du ihn noch schön im Kniffel gewinnen. Und wenn am nächsten Morgen alle anderen übersäuert mit Laktatwerten wie ein Panda-Bär die letzten Meter zur Liege hecheln, stehen da schon 2 schön dekorierte Premium-Liegen für dich bereit. Ja, so wird's gemacht. Schönen Urlaub. Danke, bitte.
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0: Guten Morgen um 6.16 Uhr, hier ist Radio 91.2 und wir haben uns gedacht, wir schenken euch heute einfach mal so ein paar Sachen. Es geht um die Saisoneröffnung von Borussia Dortmund, das ist nicht jetzt am Samstag, sondern danach den Samstag. Frauen und Männer spielen dagegen die AS Roma und wir hätten Tickets.
1: Ja, das klingt schon ziemlich fett und das ist ja auch wirklich jedes Jahr wirklich immer das Highlight. Und wir merken, wir sprechen gerade relativ viel über den BVB, weil echt so viel passiert ist, so die letzten Tage vor allem. Und da kann ja auch noch ein bisschen was passieren, bis es dann wirklich losgeht. Also wir freuen uns total auf die nächste neue Saison und alles das, was so kommt.
0: Heute auch das erste öffentliche Training um 11 Uhr in Brakel. Also da lernen wir dann auch die neuen Spieler nochmal richtig kennen, so mit Ball am Fuß. Und dann schreiben die auch wieder brav Autogramme und sowas. Und dann eben die Saisoneröffnung am 15. August. Dafür haben wir Tickets. Und dafür würden wir von euch gerne wissen, was glaubt ihr eigentlich? Wie weit schafft es der BVB in dieser Saison? Wie schätzt ihr so die neue Strategie ein vom Sportdirektor Ole Borg? Also das ist ja alles so ein bisschen ruhiger und wieder so ein bisschen jünger. Schickt uns gerne eine WhatsApp-Sprachnachricht an die 0800 91 2 91 23.
1: Wir sind sehr gespannt, was dabei so rumkommt.
0: Wir freuen uns. Guten Morgen.

0: Es ist der Mittwochmorgen. Die Sonne scheint schon ein bisschen draußen. Das sieht eigentlich ganz nett aus.
1: Voll. Wird ein schöner Tag heute.
0: Siehste, wir starten damit euch rein. Unser Klimagerät rödelt auch schon. Vielleicht hört ihr es leise im Hintergrund.
1: Fantastisch.
0: Und auch ein bisschen lauter. Aber ohne geht's heute Morgen nicht.
1: Böse Zungen behaupten, das ist das einzige Ding, was hier arbeitet heute Morgen.
0: Ja, wir siechen so vor uns hin. Aber ist auch okay. Nein.
1: Das ist so. Euch einen schönen Mittwochmorgen.
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0: Katy Perry. Und Last Friday Night, das ist unser Hit vorhalb.
1: Kleiner Applaus.
0: Ja.
1: Guten Morgen.
0: Ciao, Katie, danke.
1: Am Mittwoch.
0: Ciao, mach gut, bis morgen. Danke nochmal.
1: Wir haben es 6:30. Guten Morgen.
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3: Mit Viktoria Michelt, einen schönen guten Morgen zusammen. Die Landesregierung will die Radwege in ganz NRW ausbauen und investiert deswegen so viel Geld wie noch nie da rein. Schon bis Ende nächsten Jahres soll es 1000 Kilometer neuen Radwegen geben. Und auch wenn erst ein Drittel davon fertig ist, hält NRW-Verkehrsminister Oliver Krischer den Plan für realistisch.
4: Wir haben noch 2 Jahre vor uns. Wir bauen jedes Jahr etwa 200 Kilometer, hoffen, das in diesem Jahr 26 und 27 durch zusätzliche Mittel noch mal deutlich steigern zu können. Und dann werden wir das Ziel erreichen der 1000 Kilometer. Da bin ich ganz optimistisch, dass das gelingt.
3: Erst letzte Woche wurde der neue IGA-Radweg eröffnet. Er führt durch 10 Ruhrgebietsstädte und auch am Friedenbaumpark in Dortmund vorbei. Außerdem wurden im letzten Jahr in Dortmund viele Fahrradstraßen neu eingerichtet oder sind noch geplant. Und auch am Emscher Radweg wird einiges gemacht. Nach vielen Verzögerungen ist es heute endlich soweit. Im Laufe des Tages können Autofahrer wieder vom Dortmunder Flughafen auf die B1 auffahren. Das hat die zuständige Projektgesellschaft Degis bestätigt. Die Bauarbeiten an der Anschlussstelle Holzwickede seien nun soweit abgeschlossen, dass es für Autofahrer keine Sperrungen mehr gibt. Auch die Abfahrt dort ist seit knapp 2 Wochen wieder frei. Wegen Verzögerungen im Bauablauf hatte alles länger gedauert als geplant. Hintergrund der Sperrungen ist der 6-spurige Ausbau der B1 zur A40. So sollen die knapp 100.000 Fahrzeuge am Tag bewältigt werden. Es steht der nächste Wechsel beim BVB an. Rechtsverteidiger Jan Kotu steht vor einem Wechsel zum italienischen Erstligisten Como 1907. Nach übereinstimmenden Medienberichten steht der Brasilianer kurz vor der Vertragsunterzeichnung. Beide Vereine sollen sich auf eine Leihe mit Kaufoption geeinigt haben. Bis vor ein paar Tagen sah das Ganze noch anders aus. Da lagen die beiden Vereine mit ihren Vorstellungen weit auseinander. Jetzt soll man sich aber auf eine Ablösesumme von 20 Millionen Euro geeinigt haben. Das würde für den BVB ein Minusgeschäft bedeuten. Mit Como würde Jan Kotu auch in der Champions League spielen.
0: Danke dir, Viktoria. Schauen wir aufs Wetter für Dortmund. Es wird eigentlich gar nicht so schlecht heute. Schön, 20 Grad haben wir jetzt in Sölde, 21 sind es in Bövinghausen. Ein bisschen was geht noch. Wir schaffen auch heute wieder die 30-Grad-Marke. Und dazu gibt es erst Sonne und ein paar harmlose Wolken. Nachmittags können wir so ein paar Tropfen runterkommen. Aber alles halb so wild.
1: Und hier ist der Radio 91.2 Verkehrsservice mit einem frischen Blitzer. Danke Yvonne fürs Bescheid sagen. An der Ostenbergstraße wird Richtung Barob geblitzt. Außerdem stehen Blitzeranhänger an der Mallingrottstraße stadtauswärts Richtung Hafen und an der Hockader Straße stadteinwärts. Für mehr auch gern wie Yvonne Bescheid sagen. Immer kostenlos für euch 0800 91.2 91.23. Euch eine gute Fahrt.
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1: Ach, was für ein wundervoller Song immer noch. Benson Boone um 6.38 Uhr hier bei Radio 91.2.
2: Es geht's in den Mittwoch mit Tim Schmutzler und Christopher Deppe. Guten Morgen.
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0: Es ist 6.46 Uhr, hier ist Radio 91.2 am Mittwoch. Wir kümmern uns um eure Sommerferien, damit euch nicht langweilig wird.
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2: Im Westfalenpark ist diese nächste Woche richtig was los, beim PSD Parksommer. Da gibt's wirklich so viel für Kinder, da mussten wir Radio 91.2-Reporter Arno Urban einfach vorbeischicken.
0: Ja, der ist quasi unser Spielkind, hat einmal alles durchprobiert, wirklich alles. Der kam sogar als Spider-Man geschminkt hier wieder rein. Es ist quasi der Radio 91.2-Qualitätscheck für den Parksommer und es wird jetzt gefährlich. Achtung, in Deckung, Arne probiert Bogenschießen.
3: Kommst du zurecht mit dem Bogen?
4: Ja, ganz gut.
3: Was erlegt ihr denn hier heute?
4: Wildschwein.
3: Also ich sehe, lebendig sieht es jetzt nicht mehr aus. Ich glaube, ihr habt schon sehr viel geschossen.
4: Ja, kann.
3: Willst du mal mir einmal zeigen, wie das aussieht, wenn du schießt? So einfach einspannen und dann nimmst du welchen Finger hier vorne?
4: Den Daumen.
3: Der Pfeil hat gestriffen, können wir sagen. Also ich finde, es zählt, oder?
2: Okay, absolut. Dann wird das auch was mit dem Abendessen. Im Westfalenpark gibt es aber auch eine Abkühlung zwischendurch. Lecker Eis oder die Wasserrutsche und noch ganz, ganz viel mehr. Diese und nächste Woche geht der Parksommer im Westfalenpark noch. Das ist kostenlos. Genau wie unsere Tipps für eure Ferien. Gibt's alle auf radio91.2.de.

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1: Mit Marc Weiß. Schönen guten Morgen. Es hat wieder bei KI-Tests eine schwere Sicherheitspanne gegeben, beziehungsweise den Beweis dafür, was KI kann und was extrem gefährlich werden kann. Bei dem neuen Vorfall haben sich KI-Modelle selbstständig gemacht und versucht, andere Programme zu hacken. Christian Böde aus dem News-Team. Ganz neu ist jetzt, dass die KI auch mit Menschen in Kontakt getreten ist dabei.
2: Man kann sogar sagen, die KI wollte Menschen manipulieren. Das Ganze begann als Testlauf beim britischen Ministerium für Wissenschaft, Innovation und Technologie. Die Experten dort wollten die Cyberangriffsfähigkeit von KI-Modellen der Entwickler OpenAI und Anthropic testen und gaben den KIs auch die Möglichkeit, im Internet nach Software dafür zu suchen. Mythos 5 von Anthropic begann aber massiv zu schummeln. Es versuchte unter anderem, schadhafte Codes in Programmen zu installieren und mittels falscher Identitäten trat es dafür per E-Mail mit Computerexperten in Kontakt. Auch Phishing-Mails setzte das Programm ein. Es trat sozusagen als Mensch auf. Die Betrügerei geht aber noch weiter. Als die Sache nach dem Test aufflog, stellte Mythos seinen Schadcode als Fehler hin und versuchte das Ganze nochmal.
1: Der Entwickler schiebt die Verantwortung für diese Vorfälle auf die Testmacher.
2: Genau, der KI-Entwickler sagt, das sei nur passiert, weil die KI keine Einschränkungen zur Internetnutzung hatte. Aha. Aber der Vorfall bei der Konkurrenz von OpenAI vor gut 2 Wochen hat ja gezeigt, dass sich KIs davon nicht abhalten lassen. 2 Chat-GPT-Modelle hatten ja bei den Tests sich als erstes Zugang zum Internet verschafft und dann eine Internetplattform selbstständig angegriffen. Die Experten im britischen Ministerium fragen sich nun, ob die KI verstand, dass sie außerhalb ihres Testumfelds agierte. Mythos 5 ist besonders gut darin, unentdeckt gebliebene Software-Schwachstellen aufzuspüren und ist deshalb bisher nur ausgewählten Behörden und Unternehmen zugänglich.
1: Das Thema wird uns vermutlich noch länger beschäftigen. Infos von Christian Böde aus dem News-Team. Vielen Dank. Jetzt weitere Themen in der Zusammenfassung. Im Prozess gegen 7 mutmaßliche Mitglieder und einen Unterstützer der rechtsextremen Terrorgruppe Letzte Verteidigungswelle wird heute in Hamburg das Urteil erwartet. Den Angeklagten werden unter anderem versuchter Mord, Verabredung zum Mord, Brandstiftung und gefährliche Körperverletzung vorgeworfen. Bundeswirtschaftsministerin Reiche rechnet mittelfristig mit sinkenden Strompreisen in Deutschland. Spürbare Entlastungen werden wir aber erst in den 2030er Jahren sehen, sagte Reiche der deutschen Presseagentur. FIFA-Boss Infantino hat die Spitze des Weltfußballverbandes für heute angeblich zum Krisentreffen geladen. Das melden mehrere britische und amerikanische Medien. Demnach soll in Marokko über die aktuelle Situation beraten werden. Die Situation ist, dass Infantino als FIFA-Chef schwerst angeschlagen ist. Er wollte WM-Rechte an Investoren verkaufen. Viele große Verbände, auch die UEFA, verweigerten ihm aber die Gefolgschaft. Später zogen sich einige enge Vertraute öffentlichkeitswirksam von ihm zurück. Und inzwischen wird auch über das Ende seiner Präsidentschaft spekuliert. Und das waren die Nachrichten mit Marc Weiß.
3: Danke dir, Marc. Kommen wir zum Wetter für Dortmund. Das ist ganz ordentlich heute. Wir haben jetzt Temperaturen so von 21 Grad in Applerbeck, 22 in Östrich. Es geht nochmal ordentlich rauf heute auf 30 Grad. Dazu gibt es Sonne und Wolken. Heute Nachmittag vielleicht mal ein Schauer. Und ab morgen geht es so ähnlich weiter, dann so bei angenehmen 25 Grad.
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4: 3:07 haben wir's. Der Radio 91.2 Verkehrsservice mit Blitzern an der Ostenbergstraße Richtung Barup, an der Marlingrottstraße stadtauswärts Richtung Hafen und an der Hockarder Straße stadteinwärts an der Tankstelle. Außerdem dauert's länger auf der A44 Kassel Richtung Dortmund zwischen dem Kreuz Werl und dem Kreuz Dortmund-Unna. 4 Kilometer Stau, kommt 10 Minuten obendrauf. Für mehr gern Bescheid sagen, immer kostenlos 0800 91.2 91.23.
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3: Einen wunderschönen Mittwoch euch. Guten Morgen.
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0: Schwung in den Mittwoch. Gleich 11.07 Uhr, Radio 91.2 ist hier. Öffentliches Training von Borussia Dortmund, dazu Sommerferien. Das wird wohl heute in Brakel so der Tag. Um 11 Uhr geht's los.
1: Ja, am Sonntag ist die Mannschaft ja von der Japan-Tour zurückgekommen. In anderthalb Wochen ist große Saisoneröffnung im Westfalenstadion. Da stellen wir mal so ganz langsam die Frage, wo stehen wir eigentlich mit dem BVB? Radio 91.2 Sportmann Henning Barth.
2: We don't win titles, we play a lot of good games.
3: Letztes Jahr gut gespielt, aber nichts mit Titeln. Wir wollen eine Gewinnermentalität entwickeln, um Titel zu gewinnen. Zitat Fabio Silva in Tokio. Rums. Habe ich da Titel gehört? Also nicht, dass ich da was gegen hätte, aber mal Real Talk. Ja, man war erfolgreich im letzten Jahr, aber zu einem Titel fehlte dann doch noch ein ganzes Stück. Dieses Jahr klappt's vielleicht mit einer neuen jugendlichen Unbekümmertheit. Die trägt unter anderem den Namen
4: Konstantinos Karezas.
3: Das griechische Juwel soll auf den offensiven Außen für Furore sorgen und er selber hat Bock, vor allem auf
4: ADK. I've never played for so many people, so that is very exciting.
3: 80.000. Noch nie hat er vor so vielen Menschen gespielt und freut sich tierisch drauf. Genauso geht's auch den anderen jungen Wilden. Pratisch, Lerma, Gadou. Es hat sich was verändert in der Transferpolitik. Mehr Hunger, mehr Talent, damit zu mehr Erfolg. Abwarten, lange ist es nicht mehr bis Saisoneröffnung gegen Rom, Supercup gegen die Bayern und dann der Liga-Auftakt gegen den HSV. Spannend ist dieser neue schwarz-gelbe Weg auf jeden Fall.
1: Tja, aber hallo. 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Da verschenken wir euch Tickets. BVB gegen die AS Rom.
0: Schickt uns eine Sprachnachricht per WhatsApp an die 0800 91 2 91 23 und erzählt uns, wie weit kommt denn der BVB in dieser Saison? Also wie seht ihr den aktuellen Stand und die neuen Spieler? Wir wollen es von euch wissen. WhatsApp 0800 91 2 91 23. Erzählt es uns. Und dann seid ihr im Lostopf für den Saisonstart. BVB gegen Rom.

0: 7.18 Uhr, guten Morgen, ihr Lieben. Es ist Mittwoch, hier ist Radio 91.2. Es hatte so ein bisschen geregnet letzte Nacht, ne?
1: Ja.
0: So ein bisschen feucht war das irgendwie. Ich persönlich finde das ja optimal. Tagsüber schönes Wetter,
1: ja.
0: Nachts dann Regen. Ich finde, das könnte die Natur gerne so beibehalten.
2: Also, ja, ich... Oder? In der Dachgeschosswohnung nicht so geil, da kannst du abends nicht mal lüften. Ich hatte gestern Abend das Fenster auf und dachte, was ist das auf einmal?
0: Ich besorgte mal eine Souterrain-Wohnung, das ist wirklich ein Gamechanger.
2: Finde ich gut.
0: Es wird auf jeden Fall sehr nett heute, erstmal Wolken, Sonne, 30 Grad. Heute Nachmittag sind mal ein paar Schauer dabei, aber jetzt nichts Wildes.
2: So, morgen gibt es dann auch Sonne, finden wir schon mal gut. Mal so ein paar harmlose Wolken und das dann, finde ich, sehr entspannt. 25 Grad, das ist okay, das ist mein Sommer, finde ich okay. Und so ähnlich geht es dann bis Sonntag auch tatsächlich weiter. Also perfektes Wetter für die Sommerferien und ganz viele Tipps für eure Ferien bei uns in Dortmund. Gibt's auf radio91.2.de. Heute auf jeden Fall erstmal das öffentliche Training von Borussia Dortmund um 11 Uhr in Brakel.
0: Ja, absolutes Highlight.
2: Wetter passt.
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0: Police, Every Breath You Take. Guten Morgen um 7.25 Uhr. Hier ist Radio 91.2 mit dem neuen Blitzer.
1: Danke, Dennis, fürs Bescheidsagen. An der Münsterstraße, stadtauswärts am Naturmuseum, steht The Police oder The Ordnungsamt. Das wissen wir nicht. Ne?
0: Thank you.
1: Ja, danke auch fürs Bescheidsagen. Wenn ihr auch was habt, gerne 0800 91 2 91 23.
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0: Das ist Eminem mit Houdini, unser Hit für
1: halb. Und wir haben es jetzt 7:30. Guten Morgen zusammen.
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3: Mit Viktoria Michels, einen schönen guten Morgen euch. Bei uns in Dortmund wird gerade viel an neuen Radwegen gearbeitet und das Ganze wird auch von der Landesregierung gefördert. Dieses Jahr hat sie eine Rekordsumme von 172 Millionen Euro in den Ausbau der Radwege investiert. So soll es schon bis Ende nächsten Jahres 1000 neue Kilometer an neuen Radwegen in NRW geben. NRW-Verkehrsminister Oliver Krischer hält den Plan für realistisch und hier in Dortmund tragen wir unseren Teil dazu bei. Erst letzte Woche wurde der neue IGA-Radweg eröffnet. Er führt am Friedenbaumpark in Dortmund vorbei und verbindet 10 Ruhrgebietsstädte miteinander. Aber auch am Emscher Radweg oder an den Bahntrassen bei uns in Dortmund wurde bisher gearbeitet. Nach vielen Verzögerungen ist es endlich soweit heute. Im Laufe des Tages können Autofahrer wieder vom Dortmunder Flughafen auf die B1 auffahren. Das hat die zuständige Projektgesellschaft Degis bestätigt. Die Bauarbeiten an der Anschlussstelle Holzwickede sind nun soweit abgeschlossen, dass es für Autofahrer keine Sperrungen mehr gibt. Auch die Abfahrt ist dort seit knapp 2 Wochen wieder frei. Wegen Verzögerungen im Bauablauf hatte es länger gedauert als geplant. Hintergrund ist der 6-spurige Ausbau der B1 zur A40. So sollen die knapp 100.000 Autos am Tag bewältigt werden. Der nächste BVB-Transfer steht an. Rechtsverteidiger Jan Kotu steht vor einem Wechsel zum italienischen Erstligisten Como 1907. Nach übereinstimmenden Medienberichten steht der Brasilianer kurz vor einer Vertragsunterzeichnung. Beide Vereine sollen sich auf eine Leihe mit Kaufoption geeinigt haben. Bis vor ein paar Tagen sah das noch anders aus. Da lagen die Vereine mit ihren Vorstellungen weit auseinander. Jetzt soll man sich auf eine Ablösesumme von 20 Millionen Euro geeinigt haben. Das würde für den BVB ein Minusgeschäft bedeuten. Mit Como würde Jan Kotu aber auch weiterhin in der Champions League spielen.
1: Danke dir, Viktoria. Wir schauen aufs Wetter für Dortmund. Das ist eigentlich später richtig nett irgendwie. Also so eine gute Mischung. Wir haben jetzt 20 Grad in Derne, 22 in Persebeck. Es gibt ein bisschen Sonne, es gibt ein paar Wolken, ein bisschen Wind zwischendurch mal. Heute Nachmittag, okay, da kann man Schauer mit dabei sein. Höchstwerte heute bei 30 Grad.
0: Und hier ist der Radio 91.2 Verkehrsservice. Geblitzt wird an der Münsterstraße stadtauswärts, an der Ostenbergstraße Richtung Barob, Mallingrottstraße stadtauswärts auch mit dabei, also Richtung Hafen, und Huckerter Straße stadteinwärts wird auch geblitzt. Und es dauert länger auf der A44 Kassel Richtung Dortmund zwischen dem Kreuz Werl und dem Kreuz Dortmund-Unna 4 Kilometer Stau plus 10 Minuten. Für mehr Blitzer oder Staus gerne kostenlos durchklingeln 0800 91 2 91 23.
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1: Mit Christopher Deppe und Tim Schmutzler. Guten Morgen.
0: Schönen Mittwoch.

0: liebe das Stück. Das ist also mit Klavier und, ach, schön. Mark Cohn, Walking in Memphis. 20 vor 8 ist gerade durch. Hier ist Radio 91.2. Und immer wenn es irgendeinen hohen Lotto-Jackpot gibt, denken wir Dortmunder doch an Chico, den Lotto-Millionär, ja, oder? Also ich meine, heute Abend 50 Millionen im Jackpot. Chico hat damals 10 Millionen gewonnen. Das ist auch schon fast wieder 4 Jahre
1: krass,
0: her.
1: Ja. Krass, so schnell geht's. Es ist ja aber wohl noch Geld da. Wir haben das recherchiert für euch. Im Moment, da baut er sich in seinem Penthouse am Phoenixsee eine Wellness-Oase mit Sauna und Whirlpool auf der Terrasse. Kann man machen, ne? Für 50.000 Euro hat er bei SternTV erzählt.
0: Ja, aber komm, warum auch nicht, wenn die Kohle da ist, was soll's. Aber ich muss sagen, die 50 Millionen jetzt aus dem Lotto-Jackpot, das ist einfach unvorstellbar viel Geld. Man stellt sich ja immer die Frage, was willst du denn damit so machen? In dem Fall kannst du sagen, alles.
1: Ja, es ist wirklich völlig egal. Gut, wäre mal wieder schön, wenn der Jackpot mal wieder nach Dortmund kommt.
0: Ja.
1: Chico hat ja gerade sein Motto an die Wand in der Nordstadt sprühen lassen. Geld allein macht nicht glücklich, viel Geld macht glücklich.
0: Ja, er muss es wissen. Wir können da nicht mitreden. Wir kriegen hier nach der Sendung eine warme Mahlzeit und das war's. So ungefähr. Hier sind The Kid Laroi und Justin Bieber bei Radio 91.2. Stay.

0: Guten Morgen hier bei Radio 91.2. Wir sind eure Ferienplaner vom Dienst und heute geht's in den Westfalenpark.
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2: Im Westfalenpark, da ist nämlich gerade PSD-Parksommer. Überall ist da was los. Yo. Kostet auch nichts, also nur der Parkeintritt, ganz normal, aber das war's.
0: Ja, da geht immer richtig was. Und das hat unser Radio 91.2 Spielkind Arne Urban ausprobiert. Und wenn der das schafft, dann schafft das wirklich jeder und jeder.
2: Ja, der wird, glaube ich, jetzt der nächste Dressurreiter für Olympia. Oha. Arne hat nämlich den Steckenpferd-Führerschein gemacht gestern.
3: Was macht ihr?
4: Wir sind gerade beim Pferdeführerschein.
3: Pferdeführerschein? Hobbyhorsing.
5: Würde ich jetzt sagen.
3: Und wer bist du?
6: Hanna.
3: Und Hanna pausiert hier gerade vor der blauen Hürde. Hat das einen besonderen Grund oder bin ich schuld?
7: Ja, sie ist mit dem Pferd noch nicht so ganz warm geworden. Die müssen sich noch ein bisschen einspielen. Das ist noch sehr wild, das Pferd.
3: Das liegt an der Chemie?
7: Ja. Vielleicht muss sie noch ein bisschen das Pferd füttern oder so. Und das hat auch Haare im Gesicht.
6: Mähne ich hier rüber.
3: Hat das Pferd einen Namen?
6: Pferdchen, nicht deine Mähne.
3: Pferdchen, habe ich jetzt gehört, ist der Name. Also wenn der Name schon stimmt, dann muss ja die Chemie auch stimmen. Also dann viel Erfolg noch.
7: Danke.
5: Teil geholt.
3: Oh, das ist ja fantastisch. Also ich darf mich jetzt auch mal an den Pferdeführerschein ausprobieren.
8: Das ist das beste Pferd im Stall.
3: Ehrlich?
8: Ja.
3: Hat das Pferd einen Namen?
8: Noch nicht, aber vielleicht nach dem nächsten Ritt.
3: Was muss ich beachten? Wie bestehe ich den Pferdeführerschein?
8: Ja, du siehst den Parcours hier aufgebaut und Ziel ist es natürlich, über alle Hürden zu springen und möglichst alle Hürden stehen zu lassen und nicht umzurennen.
3: Also ich könnte heute tatsächlich mit einem echten Pferdeführerschein hier rausgehen. Ich dachte, es wäre das beste Pferd im Stall. Das ist ja total wild. Eine habe ich, zweite habe ich, dritte habe ich, vierte, oh, sehr gutes Pferd. So, und jetzt? Wieder zurück, oder was?
0: Ja, und wenn er es zurückschafft, dann gibt es den Pferdeführerschein. Das muss ja wirklich elfengleich ausgesehen haben, wie der Arne da über den Parcours schwebt. Wirklich starke Leistung.
2: Beim Parksommer, da gibt es aber noch viel, viel mehr. Eine Wasserrutsche, Bogenschießen, Kinderschminken, so ein Kletterparcours, alles mit dabei.
0: Ja, und ein Eis für zwischendurch gibt es auch noch. Und noch mehr Tipps für eure Ferien haben wir für euch auf radio91.2.de.
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1: Mit Marc Weiß. Schönen guten Morgen. Kriminelle Machenschaften in nordrhein-westfälischen Gefängnissen. Damit beschäftigt sich einmal mehr der Rechtsausschuss des Landtages heute. In einer Sondersitzung muss Justizminister Limbach den Mitgliedern Rede und Antwort stehen. Es ist schon das dritte Mal, dass Limbach sich zu Themen wie Korruption im Strafvollzug im Ausschuss erklären muss. Mehr zum Thema hat Christian Böder.
2: Limbach soll heute zur Lage in der JVA Willich I berichten. Das Gefängnis liegt im niederrheinischen Willich im Kreis Viersen. Die Staatsanwaltschaft Krefeld ermittelt dort nach eigenen Angaben gegen zwei Vollzugsbeamte. Mitte Juli hat es dort auch eine Razzia gegeben. Es ging neben mutmaßlicher Bestechlichkeit auch um Drogenhandel. Allerdings hatte Limbach wochenlang nicht über den Zugriff informiert. Das kreidet die Opposition ihm an. Die macht schon länger Druck auf ihn, wegen Justizskandalen, Pannen und mangelnder Kommunikation. Dazu gehören auch die Umstände um die vermeintlich geplante Meuterei in der JVA Siegburg vor etwa zwei Wochen. SPD-Landtagsfraktionschef Ott hat bereits gefordert, Limbach abzulösen. Der versucht, mit einem zweiköpfigen Expertenteam der Sache Herr zu werden. Das Duo ist derzeit in den JVA unterwegs, bei denen es ein erhöhtes Korruptionsrisiko gibt. Vorher hatte es Verdachtsfälle gegeben. Die Mehrheit der Bediensteten im Justizvollzug arbeitet aber tadellos. Um ihren Ruf zu schützen und kriminellen Netzwerken den Boden zu entziehen, würden nun besondere Risikofaktoren durchleuchtet, sagte Limbach dazu.
1: Christian Böder mit Infos, vielen Dank. Und jetzt die weiteren Themen in der Zusammenfassung. FIFA-Chef Infantino hat die Spitze des Fußball-Weltverbandes für heute angeblich zum Krisentreffen geladen. Das berichten mehrere britische und amerikanische Medien. Infantino gilt als schwer angeschlagen. Er wollte die WM-Rechte an Investoren verkaufen. Viele große Verbände, auch die UEFA, verweigerten ihm aber die Gefolgschaft. Bei russischen Angriffen auf die Region Kiew sind nach Behördenangaben mindestens 15 Menschen getötet und Dutzende weitere verletzt worden. Nach Angaben der Militärverwaltung wurden Wohnhäuser und Lagerhallen beschädigt. Die Serie von bedrohlichen KI-Vorfällen reißt nicht ab. Es gibt schon wieder einen neuen Fall. Betroffen ist der OpenAI-Konkurrent Anthropic. Dessen KI sprengte bei einem Test alle Rahmen und hat versucht, eine künstliche Schwachstelle in öffentlich zugängliche Software einzuschleusen, ein System also bewusst unsicher zu machen. Dafür gab sich die KI unter anderem auch als Mensch aus und schrieb Phishing-Mails an reale Menschen, um so unter anderem an Passwörter zu kommen. Als dieser bösartige Programmiercode aufgefallen sei, habe das KI-Modell die Vorgänge als Fehler dargestellt, um danach sofort exakt den gleichen Versuch nochmal zu starten, melden beteiligte Experten. Und das waren die Nachrichten mit Marc Weiß.
3: Danke, Marc Weiß. Das Wetter für Dortmund wird ganz schön heute. Wir haben 22 Grad jetzt in Nette, 23 sind schon in Hörde. Es gibt einen Mix aus Sonne und Wolken. Nachmittags kann mal so ein Schauer mit dabei sein. Und wir schaffen heute auch wieder 30 Grad.
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5: Es ist 8:03. Hier kommt der Radio 91.2 Verkehrsservice. Geblitzt wird an der Ostenbergstraße Richtung Barob, an der Münsterstraße stadtauswärts, an der Mallinckrodtstraße auch stadtauswärts, da Richtung Hafen, und an der Huckarder Straße stehen sie stadteinwärts. Und es dauert länger auf der A44 Kassel Richtung Dortmund. Das wird gerade ein bisschen mehr zwischen dem Kreuz Werl und dem Kreuz Dortmund. Und auf 5 Kilometer Stau. Eine Viertelstunde kommt da oben drauf. Für mehr Blitzer oder Staus kostenlos immer durchklingeln 0800 91 2 91 23. Euch eine gute Fahrt.
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5: Mit Tim Schmutzler und Christopher Deppe.
3: Euch einen schönen Mittwochmorgen.

0: Forster und Sido. Bei Radio 91.2 um 8.09 Uhr, anderthalb Wochen noch, dann ist Saisoneröffnung bei Borussia Dortmund.
1: Ja, das ist ja immer ein Riesenauflauf da mit vielen Aktionen, auch für die Kinder vor allem. Und es gibt zwei Testspiele. Zuerst spielen die BVB-Frauen gegen die AS Rom in der Roten Erde. Und genau das gleiche Duell gibt es danach auch nochmal bei den Männern.
0: Genau, und das wird ja auch das erste Spiel von Konstantinos Karezas. Der war ja schon als 10-Jähriger mal zu Besuch mit seiner Jugendmannschaft damals. Und seitdem ist Schwarz-Gelb nicht mehr aus seinem Kopf gegangen.
2: It's always been one of my favorite clubs, first of all. And then I feel like the project is very good here.
0: Tja, es war immer schon einer seiner Lieblingsclubs und das Projekt gefällt ihm, sagt er. Nächste Woche spielt er dann zum ersten Mal in seinem neuen Wohnzimmer.
1: Und wir schenken euch heute Morgen die Tickets genau dafür, für die Saisoneröffnung BVB gegen AS Rom. Samstag in gut einer Woche. Schickt uns eine Sprachnachricht per WhatsApp an die 0800 91 2 91 23 und erzählt uns, was erreicht der BVB in dieser Saison. Also, ne, wie sind sie so aufgestellt? Was ist da so drin?
0: Genau, und unter allen, die mitmachen, haben wir heute Morgen Tickets raus für die BVB-Saisoneröffnung 15. August. Das wird ein richtig schöner schwarz-gelber Tag. 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Guten Morgen.

0: Good morning am Mittwoch. Radio 91.2 ist hier, 8.17 Uhr haben wir's.
1: In English, please. Das haben doch die Englischlehrer immer so gesagt in der Schule.
0: In English, stimmt.
1: English very important in diesen Tagen.
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3: Niemand muss fließend Englisch sprechen. Wir müssen nur im Urlaubsland laut und selbstbewusst reden. Dann wirkt das Englisch wie Muttersprache.
4: Yes, we take the pommes with ketchup and one little apple schorle. And that was it first time. Das war's erstmal.
3: So, da gibt's halt mal kleine Fehler in der Grammatik.
4: And Mr. Over, can I become a beer?
3: Sag halt einfach, was du denkst.
4: Yeah, I have whole nice sunburn. Ich hab ganz schön Sonnenbrand.
3: Und wenn du jetzt noch die eine oder andere lässige Redewendung raushaust, klingst du wie ein Einheimischer.
4: Yes, I had so much around the ears and everybody walked me animally on the cookie. Da ist mir jeder tierisch auf den Keks gegangen. Aber Urlaub ist einfach geil. It's just horny.
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0: Nico Santos, Why Don't You Stay? Um 8.26 Uhr hier bei Radio 91.2.
1: Schönen Mittwoch euch, Tim Schmutzler und Christopher Deppe sind hier. Guten Morgen.
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0: Tate McRae im Hit for Hype bei Radio 91.2 Greedy. Guten Morgen Dortmund am Mittwoch. Wir haben es 8:30.
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2: Mit Viktoria Michelt, einen schönen guten Morgen zusammen. Es war ein kurioser Einsatz für die Dortmunder Feuerwehr gestern. Eine Anwohnerin hatte eine undefinierte Flüssigkeit gemeldet, die aus einem Tank an der Steigerstraße austrat. Dort ist unter anderem die Brinkhoffs Brauerei. Die Feuerwehr rückte mit einem Großaufgebot und Spezialkräften aus. Dann kam aber ziemlich schnell die Entwarnung. Bei der Flüssigkeit handelt es sich um Bierhefe. Gefahr für Menschen bestand also nicht, es roch nur etwas faulig. Nach 20 Minuten konnten die Einsatzkräfte wieder fahren. Allerdings war noch die Wildvogelhilfe vor Ort. Sie musste nämlich einige Tauben einfangen. Die Tiere hatten teilweise von der Bierhefe getrunken und deswegen ein auffälliges Verhalten gezeigt. Damit die Tauben sich nicht gefährdeten, wurden sie in Sicherheit gebracht. Die Landesregierung will die Radwege in ganz NRW ausbauen und investiert deswegen so viel Geld wie noch nie da rein. Schon bis Ende nächsten Jahres soll es 1000 neue Radkilometer geben. Auch wenn erst ein Drittel davon fertig ist, hält NRW-Verkehrsminister Oliver Krischer den Plan für realistisch.
3: Wir haben noch 2 Jahre vor uns. Wir bauen jedes Jahr etwa 200 Kilometer, hoffen, dass in diesem Jahr 26 und 27 durch zusätzliche Mittel nochmal deutlich steigern zu können. Und dann werden wir das Ziel erreichen der 1000 Kilometer. Da bin ich ganz optimistisch, dass das gelingt.
2: Erst letzte Woche wurde der IGA-Radweg eröffnet. Er führt durch 10 Ruhrgebietsstädte und auch am Friedenbaumpark in Dortmund vorbei. Außerdem wurden im letzten Jahr bei uns in Dortmund so viele Fahrradstraßen eingerichtet oder sind noch geplant. Und auch am Emscher-Radweg wird einiges gemacht. Nach vielen Verzögerungen ist es heute endlich soweit. Im Laufe des Tages können Autofahrer wieder vom Dortmunder Flughafen auf die B1 auffahren. Das hat die zuständige Projektgesellschaft Degis gesagt. Die Bauarbeiten an der Anschlussstelle Holzwickede sind nun so weit abgeschlossen, dass es für Autofahrer keine Sperrungen mehr gibt. Auch die Abfahrt dort ist seit knapp 2 Wochen wieder frei. Wegen Verzögerungen im Bauablauf hatte alles länger gedauert als geplant. Hintergrund ist der 6-spurige Ausbau der B1 zur A40.
4: Danke dir für die Infos, Viktoria. Wir schauen aufs Wetter für Dortmund. Es ist relativ ruhig heute Morgen. Temperaturen gerade so bei 22 Grad in Wickede, 23 sind es in Öspel. Wir haben heute so einen Mix aus Sonne und Wolken. Nachmittags kann auch mal ein Schauer mit dabei sein. Und die Temperaturen gehen noch hoch auf bis zu 30 Grad.
0: Und hier ist der Radio 91.2 Verkehrsservice. Geblitzt wird an der Schützenstraße Richtung Friedenbaum, an der Münsterstraße stadtauswärts am Naturmuseum, an der Ostenbergstraße Richtung Barob und Blitzeranhänger stehen an der Mallingrottstraße stadtauswärts Richtung Hafen und an der Huckarder Straße stadteinwärts. Und es dauert noch länger auf der A44 Kassel Richtung Dortmund zwischen dem Kreuz Werl und dem Kreuz Dortmund-Unna. Kommt 10 Minuten oben drauf, 3 Kilometer Stau. Für mehr gern durchklingeln, immer kostenlos 0800 91 2 91
1: 23. 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
4: Hier sind Christopher Deppe und Tim Schmutzler. Guten Morgen zusammen.
0: Schönen Mittwoch euch. Moin.

0: David Guetta und Sia mit Beautiful People, also ein Lied über uns Dortmunderinnen und Dortmunder. Beautiful People sind wir alle. 20 von 9 haben wir es. Hier ist Radio 91.2. Wenn ihr jetzt ganz entspannt eine Runde mit Joshua Caddison Klavier spielen. Mm. Jesse heißt die Nummer. Sehr schön.
1: Der hat es schon am Start. Und danach freuen wir uns auf einen richtigen Sommersong, weil wir freuen uns auch heute auf angenehme Temperaturen. Samba und Homewrecker gibt es direkt danach.

0: klingt der Sommer hier bei Radio 91.2. Viertel vor neun ist gerade durch. Wir machen heute Morgen quasi den Qualitätstest. Was kann der PSD Parksommer im Westfalenpark? Da ist ja wirklich richtig was los für Kinder.
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2: Diese und nächste Woche gibt's im Westfalenpark überall was zum Ausprobieren. Einen Klettergarten, eine Wasserrutsche, Bogenschießen und.
0: Wir haben Radio 91.2 Reporter Arne Obern genau da mal hingeschickt. Der hat alles ausprobiert. Wirklich alles und ist halt dann auch als Spider-Man geschminkt wiedergekommen.
2: Ja, gut. Aber vorher hat er wirklich den absoluten Härtetest gemacht. Den Hobby-Horsing-Steckenpferd-Führerschein hat er in der Tasche. Und in der Holzwerkstatt hat der kleine Arne auch was gebastelt.
3: Guten Tag. Und ich wollte mal gucken, was ihr hier so macht. Könnt ihr schon erzählen, was ihr hier baut? Oder was macht ihr?
4: Wir basteln Schiffe mit Holz.
3: Und ich sehe gerade, jetzt wird erstmal fleißig gehämmert.
5: Ja, die Nägel müssen erstmal da rein, damit wir dann ein Band rumspannen können. Genau.
3: Und die werden dann letztendlich auch ins Wasser gelassen?
5: Weiß ich gar nicht. Können wir die auf dem Wasserspielplatz fahren lassen?
4: Bestimmt. Weiß ich nicht. Ich hab Spaß.
5: Ja. Aber was darum geht's ja. Cool hier heute? Sag nochmal, was ist das Coolste am Westfalenpark?
4: Die Wasserrutsche.
3: Und da wollen wir nämlich auch noch hin. Danke, Lasse. Ich wünsche euch noch ganz viel Erfolg. Und hämmert euch nicht in den Finger, ne? So, und natürlich zum Schluss, zum Highlight des Ganzen, jage ich mich jetzt hier mal die Wasserrutsche runter. Ich sag mal, bei den Temperaturen habe ich mir das auch mal verdient. Gibt's irgendwelche Tricks, die ich beachten muss? Einfach gerade weg, oder was?
5: Gerade weg, Anschwung nehmen vielleicht.
3: Dann mach ich mal lieber von hier. Auf dem Bauch, aber mit Mikrofon ist das so schwierig. Boah, man wird aber wirklich sehr schnell hier. Boah, jetzt kommt die Kurve. Premium, ich bin abgekühlt. Gerne wieder.
0: Hilfe, was ist das für eine Rutsche?
2: Da geht er richtig ab. Das ist ja Wahnsinn.
0: Was bei Arne schon so abgeht. Also, ich glaube, den Radio 91.2 Qualitätscheck hat er bestanden, definitiv. Der PSD Parksommer. Wir haben gehört, es macht sehr, sehr viel Spaß. Alle haben noch ihre Finger behalten, das ist auch schon mal gut. Und es kostet ja auch nichts. Also nur einen normalen Eintritt in den Westfalenpark und schon sind dabei.
2: Und wir haben noch mehr Tipps für euch, auch für die Ferien, auf radio91.2.de. Ganz viel Spaß euch in den Sommerferien.
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1: Mit Marc Weiß. Schönen guten Morgen. Spätestens seit der letzten Fußball-WM steht FIFA-Chef Gianni Infantino extrem unter Druck. Die Kritik und Vorwürfe gegen ihn häufen sich. Laut britischen und amerikanischen Medienberichten hat er heute zu einer Krisensitzung der FIFA nach Marokko eingeladen. Allerdings sei noch nicht ganz klar, was genau dort besprochen werden soll, heißt es. Es gibt Experten, die glauben, dass es möglich sei, dass Infantino seine FIFA-Präsidentschaft in absehbarer Zeit beenden will. Weitere Infos dazu von Christian Böder.
2: Womit Infantino es sich zuletzt so richtig mit der großen Mehrheit der Fußballwelt verscherzt hat, war sein geplanter Investorendeal. Er wollte Rechte an der Fußball-WM und anderen Turnieren an Dritte verkaufen. Von vielen Fußballdachverbänden hagelte es heftige Kritik. Die UEFA drohte sogar mit einem dauerhaften Boykott der Weltmeisterschaften. Infantino ruderte zwar zurück, der Widerstand gegen ihn blieb. Mittlerweile steht der 56-Jährige fast allein da, denn auch einige seiner engsten Vertrauten gehen auf Distanz. Infantino muss sich nun auch noch Erpressungsvorwürfe gefallen lassen. Die kommen vom Chef des jordanischen Fußballverbandes, Prinz Ali bin Al-Hussein. Er behauptet, dass seinen Auswahlspielern in den vergangenen Monaten von der FIFA Gelder vorenthalten worden seien. Bei der Weltmeisterschaft sei ihm gesagt worden, die FIFA würde helfen, wenn er Infantino unterstütze. Er lehnte das aber ab, schrieb er auf X. Al-Hussein war ein Konkurrent Infantinos bei den FIFA-Präsidentschaftswahlen vor 10 Jahren. Im kommenden Jahr stehen die nächsten an in Marokko.
1: Christian Böder mit Infos. Vielen Dank. Jetzt die weiteren Themen in der Zusammenfassung. Es gibt schon wieder einen neuen bedrohlichen KI-Vorfall. Die KI von Anthropic ging in einem Test weit über das abgesteckte Ziel hinaus. Unter anderem wurden andere Systeme gehackt. Außerdem gab sich die KI als Mensch aus und verschickte Phishing-Mails an reale Menschen. Als das aufflog, versuchte die Software offenbar, diesen Vorgang zu verschleiern. Die Stimmung in der deutschen Autoindustrie hat sich deutlich verbessert. Der vom Münchner IFO-Institut erhobene Geschäftsklima-Index für die Autobranche stieg im Juli um 6 Punkte. Und das kurz nachdem alle namhaften Hersteller Entlassungswellen verkündet hatten. Der neue Optimismus stützt sich laut Institut vor allem darauf, dass die Hersteller bald auch Teile für die Rüstungsindustrie fertigen könnten. Ein bisher unbekanntes Flugobjekt hat in der Nacht den Flughafen Halle-Leipzig in Sachsen lahmgelegt. Der Flugverkehr läuft inzwischen wieder, ein Teil des Airports ist aber immer noch gesperrt. Kurz vor Mitternacht war laut Polizei ein unbekanntes Objekt in der Luft dort gesichtet worden. Anschließend sei ein Gegenstand im Bereich der südlichen Start- und Landebahn gefunden worden, wird gemeldet. Landes- und Bundespolizei ermitteln, auch ein Sprengstoffroboter war im Einsatz. Noch immer ist nicht klar, worum es sich bei dem Gegenstand genau handelt. Eine Gefahr für die Bevölkerung bestehe aber nicht, sagte ein Polizeisprecher. Und das waren die Nachrichten mit Marc Weiß.
3: Danke dir, Marc. Schauen wir aufs Wetter für Dortmund. Das ist eigentlich ganz okay heute. Relativ entspannt. Temperaturen im Moment 23 Grad in Klei, 24 in Aplerbeck. Also es geht langsam nach oben. Ein bisschen was geht auch noch, weil die Sonne gut durchkommt zwischendurch mal. Und dann schaffen wir 30 Grad. Heute Nachmittag kann vielleicht mal so ein kleiner Schauer dabei sein.
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5: 3 Minuten nach 9 noch was. Hier ist der Radio 91.2 Verkehrsservice mit Blitzern an der Schützenstraße Richtung Friedenbaum. Dann wird geblitzt an der Münsterstraße statt auswärts am Naturmuseum, an der Mallinckrodtstraße statt auswärts Richtung Hafen und an der Huckarder Straße statt einwärts da an der Tankstelle. Und es dauert länger auf der A44 Kassel Richtung Dortmund zwischen dem Kreuz Werl und dem Kreuz Dortmund und 4 Kilometer Stop and Go dauert so 10 Minuten länger. Für mehr Blitzer oder Staus gerne Bescheid sagen, immer kostenlos. 0800 91 2 91 23. Euch eine gute Fahrt.
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5: Mit Tim Schmutzler und Christopher Deppe.
3: Euch einen schönen Mittwochmorgen. Hi zusammen.

0: Es ist 09.09 Uhr am Mittwoch. Radio 91.2 läuft. Und was glaubt ihr halt? Wie weit kommt der BVB in der neuen Saison? Das war unsere Frage für Tickets zur Saisoneröffnung übernächsten Samstag im und rund ums Westfalenstadion. Und Radio 91.2-Hörer Dieter hat eine Meinung.
1: Ich tippe mal, sie kommen doch auf den zweiten Platz. Der erste weiß ich nicht.
2: Weiß ich auch nicht. Radio 91.2-Hörer Peter hat uns geschrieben: Guten Morgen, liebes 91.2-Team. Ich glaube, der BVB wird auf Platz 4 bis 5 landen. Der Umbruch mit der neuen jungen Mannschaft braucht Zeit und die sollte man der Mannschaft auch geben.
0: Ich finde die gute Einstellung.
2: Ja,
0: super.
2: Absolut.
0: Und hier kommt dann die nächste Einschätzung von Jessica.
3: Also der BVB erreicht dieses Jahr wieder mal nur Platz 2 und vielleicht ist der Pokal ja mal wieder drin.
2: Ja.
3: In dem Sinne nur der BVB.
2: Pokal so, nehmen wir mit, Hauptsache einmal rund um Borsigplatz. Und dann haben wir noch Radio 91.2-Hörer Andi.
4: Der BVB spielt auch in dieser Saison nicht um die Meisterschaft, aber mit natürlich. Das heißt, wir werden wieder in die Champions League kommen, wieder Zweiter, Dritter, Vierter werden. Das ist mein Gefühl so.
0: Ja, ist aber kein schlechtes Gefühl. Ne? Würde ich sagen, kann man kaum machen. Wird auf jeden Fall eine lange Saison. Danke für eure Nachrichten. Also Dieter, Peter, Jessica und Andi. Und herzlichen Glückwunsch natürlich zu den Tickets für die BVB-Saisoneröffnung. Es geht gegen Rom. Erst für die Frauen, dann für die Männer. Und auf der Radio 91.2 Insta-Seite habt ihr noch eine Chance.

0: Uhr 16 hier bei Radio 91.2. Es ist eine wirklich kuriose Geschichte da von der Speicherstraße. Da gab es gestern einen Feuerwehreinsatz an der Brauerei. Da war einer Anwohnerin so eine komische Flüssigkeit aufgefallen und das hat irgendwie ganz komisch gerochen. Quasi gestunken.
1: Da ist tatsächlich Bierhefe aus so einem Tank rausgeflossen. Einfach so. Und ja, jetzt waren da auch so ein paar Tauben unterwegs. Ja, und die haben sich gedacht, Mensch, so ein Bier, da sage ich doch nicht nein. Die haben da ein bisschen davon getrunken und waren wohl ein bisschen angeschickert. Dann musste tatsächlich erst die Wildvogelhilfe kommen und die einfangen.
0: Ja, ich dachte eigentlich erst so, Tauben sind auch mehr mit Eierlikör unterwegs. So.
1: Ja.
0: Wegen Eier und
1: ja,
0: ist egal, bei den Tieren geht es auf jeden Fall gut. Das ist ja das Wichtigste. Die haben auch ja kein fertiges Bier getrunken. Da gibt es ja dann erst im Supermarkt. Und immer dran denken, liebe Tauben, kein Bier vor vier. Das ist natürlich ganz wichtig.

0: Ja, Country Sound von Dasher, Austin um 9.26 Uhr.
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0: Radio 91.2 Team vor Ort, kam dann aber schnell die Entwarnung, ne?
1: Genau, bei der Flüssigkeit handelt es sich um Bierhefe. Es bestand also keine Gefahr für Menschen. Teilweise roch es nur etwas faulig durch die Gärung. Nach gut 20 Minuten rücken die Einsatzkräfte wieder ab. Neben der Feuerwehr war aber auch die Wildvogelhilfe im Einsatz. Die musste vor Ort einige Tauben einfangen. Die Tiere hatten nämlich teilweise von der Bierhefe getrunken und anschließend ein auffälliges Verhalten gezeigt. Damit die Tauben sich nicht gefährden, wurden sie in Sicherheit gebracht.
0: Danke dir, Viktoria. Bei uns in Dortmund wird gerade viel an neuen Radwegen gearbeitet und das Ganze wird auch von der Landesregierung gefördert. Dieses Jahr hat sie eine Rekordsumme von 172 Millionen Euro in den Ausbau der Radwege investiert. So soll es schon bis Ende nächsten Jahres 1000 Kilometer an neuen Radwegen geben. NRW-Verkehrsminister Oliver Krischer hält den Plan für realistisch. Und hier in Dortmund tragen wir unseren Teil auch dazu bei. Erst letzte Woche wurde der neue IGA-Radweg eröffnet. Er führt am Friedenbaumpark in Dortmund vorbei und verbindet 10 Ruhrgebietsstädte miteinander. Aber auch am Emscher Radweg oder an Bahntrassen bei uns in Dortmund wurde gearbeitet. Der nächste BVB-Transfer steht an. Rechtsverteidiger Jan Couto steht kurz vor dem Wechsel zum italienischen Erstligisten Como 1907. Das berichten Medien übereinstimmt. Demnach sollen sich der BVB und Como auf eine Leihe mit Kaufoption geeinigt haben. Das sah vor ein paar Tagen noch ganz anders aus. Da lagen die finanziellen Vorstellungen des Clubs noch weit auseinander. Jetzt steht der Brasilianer kurz vor Vertragsunterzeichnung und spielt damit nächstes Jahr in der Serie A, also der ersten italienischen Liga, und auch in der Champions League. Die Ablösesumme soll sich laut Medienberichten auf 20 Millionen Euro belaufen und würde für den BVB ein Minusgeschäft bedeuten.
2: Danke dir, Nathalie. Wir schauen aufs Wetter für Dortmund. Das ist dicke im Plus. 23 Grad in Dorsfeld, 24 sind es mittlerweile auf dem höchsten. Wir haben Sonne und Wolken im Wechsel. Nachmittags kann mal ein Schauer dabei sein, aber es geht trotzdem wieder rauf auf 30 Grad.
3: Und hier ist der Radio 91.2 Verkehrsservice mit frischen Blitzern. Danke euch fürs Bescheid sagen. An der Derner Straße wird stadteinwärts geblitzt. Dann an der Münsterstraße, auch stadteinwärts. Schützenstraße Richtung Friedenbaum ist mit dabei. Die Ballingrottstraße statt auswärts und Huckarter Straße statt einwärts steht auch im Blitzer. Und es dauert länger auf der A44 Kassel Richtung Dortmund. Zwischen dem Kreuz Werl und dem Kreuz Dortmund-Unna 6 Kilometer Stau, kommen aktuell 15 bis 20 Minuten obendrauf. Für mehr Blitzer oder Staus gerne durchklingeln, geht immer kostenlos bei uns. 0800 91 2 91 23.
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2: Wir sind Christopher Deppe und Tim Schmutzler. Guten Morgen.
3: Schön mit euch.

0: für ein Teil. Wir rocken uns in den Mittwoch mit Europe, the final countdown. Gleich immer 20 vor 10. 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
1: Und wir lachen uns auch so ein bisschen in den Mittwoch. Jetzt mit Comedian Toni Bauer, nicht verwandt oder verschwägert mit unserem Kollegen Markus Bauer.
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4: Und ich liebe meine Oma und meinen Opa sehr. Ich liebe die wirklich sehr. Die haben mir viel beigebracht. Die haben mir eine Sache beigebracht. Die haben mir beigebracht, man kann 50 Jahre verheiratet sein und man muss sich nicht lieben. Also, ich schwör. Ehrlich. Seit ich die kenne, die haben noch nie Zärtlichkeiten ausgetauscht. Einmal haben die Zärtlichkeiten ausgetauscht. Letztes Mal komme ich von der Tour nach Hause. Ich höre nur so. Ich gucke, im Badezimmer ist da mein Opa. Rasiert sich ordentlich die Koteletten. Ich gucke nochmal, hat der meinen Rasierer in der Hand? Ich sag, Opa, das ist mein Rasierer, sagt er zu mir. Das Teil hat super Klingen, Junge. Ich sag, Opa, den benutze ich nicht für mein Gesicht. Sagt er zu mir, jetzt habe ich angefangen, jetzt kann ich auch Ende machen. Ne? Rasiert sich zu Ende und küsst dann meine Oma auf den Mund.
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0: Sarah Larsen mit Lush Live hier bei Radio 91.2 um gleich 10 vor 10. Das heißt für uns, wir machen uns startklar für die Hunderunde. Ich gucke immer, ja, habe ich Leckerchen dabei, habe ich eine Kacktüte
1: dabei. Hast du Slash dabei? Wo ist der denn gerade?
0: Ja, stimmt,
1: der
0: lag den Hund immer auch nicht vergessen für die Hunderunde. Das wäre blöd.
1: Ja gut, Hund nehmen wir mit, den Rest nehmen wir auch mit. Und wir lassen euch Jackie Kindling da. Die macht gleich weiter. Hier nach, jetzt wird's wild. Oh. DJ Bobo, sag ich dir. Also jetzt ist...
0: Schön.
1: Großartiges Teil. Everybody ist ein gutes Motto. Damit wünschen wir euch einen ganz tollen Mittwoch und sind morgen früh wieder für euch da.

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1: Mit Marc Weiß. Schönen guten Morgen. Im Ukraine-Krieg mussten die ukrainischen Verteidiger einen heftigen Rückschlag hinnehmen. Russland hatte in der Nacht unter anderem die Region um Kiew angegriffen, massiv und aus der Luft. Der ukrainischen Luftabwehr gelang es dabei nicht, auch nur eine einzige russische Rakete abzufangen. Das erklärte die Luftwaffe gerade eben. Weitere Infos dazu von Christian Böder.
2: Insgesamt griff Russland die Region Kiew mit 28 Raketen an. Alle kamen durch. 17 Menschen starben, bis auf einen alles Zivilisten. Dazu kommen über 40 Verletzte. Die Zahlen nannte der ukrainische Präsident Selenskyj. Die Angriffe zeigen ein Problem, das die Ukraine schon seit längerem bemängelt. Dem Militär gehen die Luftabwehrraketen aus. Russland hat dagegen seine Raketenangriffe allein im Juli mehr als verdoppelt. Kiew drängt bei seinen Verbündeten deshalb unter anderem auf die Lieferung neuer Patriot-Luftabwehrsysteme. Dass das ukrainische Militär sich durchaus gegen Luftangriffe zur Wehr setzen kann, zeigt die Anzahl der abgeschossenen Drohnen. Von den 115 zuletzt von Russland losgeschickten wurden 98 ausgeschaltet. Drohnen werden allerdings mit anderen Waffen vom Himmel geholt als ballistische Raketen. Selenskyj wirft Russland auch regelrechte Drohnen-Safaris gegen Zivilisten vor. Zuletzt zeigte ein Video aus der Stadt Cherson, wie ein Markthändler vor einer Drohne flüchtete, die ihn verfolgte. Der Mann überlebte den Angriff.
1: Christian Böder mit Infos, vielen Dank. Und jetzt die weiteren Themen in der Zusammenfassung. Immer mehr Rentner in Deutschland arbeiten weiter. 14% der Rentnerinnen und Rentner im Alter von 65 bis 74 waren im vergangenen Jahr erwerbstätig und damit 1 Prozentpunkt mehr als im Jahr davor. Das meldet das Statistische Bundesamt. In der Regel arbeiten die Menschen demnach mit reduzierter Arbeitszeit, die meisten knapp unter 10 Stunden pro Woche. In Taiwan hat das jährliche Militärmanöver begonnen, mit dem die Armee das Vorgehen im Falle eines chinesischen Angriffs probt. Entsprechend wenig begeistert ist Peking davon. China betrachtet Taiwan als abtrünnige Provinz, die notfalls mit militärischen Mitteln wieder mit dem Festland vereint werden soll. Es gibt schon wieder einen neuen bedrohlichen KI-Vorfall. Die KI von Anthropic ging in einem Test weit über das Ziel hinaus. Unter anderem wurden andere Systeme gehackt. Außerdem gab sich die KI als Mensch aus und verschickte Phishing-Mails an reale Menschen. Als das aufflog, versuchte die Software offenbar, diesen Vorgang zu verschleiern. Die Stimmung in der deutschen Autoindustrie hat sich deutlich verbessert. Der vom Münchner IFO-Institut erhobene Geschäftsklimaindex für die Autobranche stieg im Juli um 6 Punkte und das kurz nachdem alle namhaften Hersteller Entlassungen verkündet hatten. Die Geschäftserwartungen sind besser. Die Branche geht jetzt davon aus, dass sie in naher Zukunft wieder bessere Bilanzen präsentieren kann. Und dabei ist es weniger die x-te Variante eines IDs, die für Optimismus sorgt. Laut IFO-Institut setzt die Branche viel mehr darauf, in Zukunft Karosserien und Aufbauten herzustellen, die auch in der Rüstungsindustrie gebraucht werden. Und das waren die Nachrichten mit Marc Weiß.
3: Danke Marc, jetzt das Wetter für Dortmund. Das ist heute nochmal gut heiß, 30 Grad in der Spitze, bei Sonne und Wolken im Wechsel. Heute Nachmittag sind auch mal Schauer dabei. Aktuell sind es auch schon 25 Grad, zum Beispiel in Brechten oder auch in Deusen. Und dann kühlt sich so ein bisschen runter, morgen und Freitag immer in der Spitze um die 25 Grad, aber auch gut sonnig.
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3: 3:09 Dortmund Verkehr. Es wird geblitzt auf der Derner Straße, kurz hinter der Haltestelle Schulte-Rödding, da stadteinwärts. Dann auf der Münsterstraße, Höhe Krankenhaus Richtung Stadtmitte, auf der Schützenstraße Richtung Friedenbaum. Und der Opa steht auf der Mallingrottstraße, blitzt stadtauswärts. Und die Oma steht auf der Huckader Straße, stadteinwärts, da an der Esso-Tankstelle. Dann gibt es einen Ampelausfall an der Stockumer Straße, Ecke Barupper Bahnhofstraße. Und es staut sich A44, Kassel Richtung Dortmund, einmal zwischen Kreuz Werl und Kreuz Dortmund-Unna, 7 Kilometer. Ihr braucht eine Viertelstunde länger. Und auf der A45 Hagen Richtung Dortmund zwischen Kreuz Hagen und Westhofener Kreuz. Da 2 Kilometer Stau, aber auch hier 5 Minuten plus auf jeden Fall. Und wenn ihr noch was habt, gerne melden. Geht ganz kostenlos bei uns. 0800 91 2 91 23. Kommt gut an.
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3: Ich bin Jackie Kimping. Ich wünsche euch einen schönen Mittwochvormittag.

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1: Wir sind ja schon in Sommerferienwoche 3 und haben wirklich noch jede Menge Ideen für euch.
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1: Wir testen das ja auch sehr gerne alles mal für euch durch über Radio 91.2. Wir waren schon in der DASA oder auf dem Golfplatz, also der Dortmunder Golfclub, der lädt ja zum Beispiel jetzt alle Kinder in den Ferien zu den Schnupperkursen ein. Könnt ihr einfach mal ausprobieren, mal ein bisschen Golf spielen. Lisa Ostermann aus dem Radio 91.2-Team hat es ja auch schon gemacht.
3: So, jetzt stelle ich mich so ein bisschen hüftbreit ja hin, ne?
4: Genau, hüftbreit.
3: Ein bisschen in die Knie.
4: So ist es. Und dann kannst du versuchen, den linken Arm durchgestreckt zu lassen, während du ausholst. Der rechte darf ruhig abknicken, genau. Und dann einfach locker durchschwingen.
3: Also getroffen habe ich und der Ball ist mehr gerollt als geflogen.
1: Und dann hat sie auch noch das Maislabyrinth auf Hofmärtin schon ausprobiert.
3: Ja, hier geht's direkt los wie im Dschungel. Also hier muss man sich schon ein bisschen durch die ganzen Maisblätter kämpfen. Ja, Sackgasse. Perfekt. Geht ja schon gut los hier. Links. Rechts. Denn das kann sich ja kein Mensch merken. Ich habe eine Idee. Wir orientieren uns an der Sonne. Sackgasse. Also diese Maispflanzen, die sind locker mal eben 2,5 Meter hoch. Ich habe komplett die Orientierung verloren.
1: Ich lieb's ja, das Maislabyrinth vom Hof Märtin. Also ist ja mit dem Quiz dabei und es dauert ewig und ist einfach schön da auf dem Hof. Hat heute von 14 bis 18 Uhr geöffnet. Eintritt kostet 5,50 Euro. Einige Ideen für Ferien zu Hause gibt's eben bei uns auf radio91.2.de. Schaut da gerne mal vorbei. Und wir gucken heute auch nochmal ein bisschen genauer auf das PSD Bank Park, auf den Parksommer im Westfalenpark. Da gibt's ja, weiß ich nicht, Holzschnitzen ist dabei, Hochseilgarten gibt's oder auch Freitanzen. Der Parksommer ist auf jeden Fall noch bis nächste Woche im Westfalenpark. Kostet nur den Eintritt vom Park und dann eben einfach mitmachen.
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0: Why Don't You Stay, Nico Santos hier bei Radio 91.22 nach 10. Ja, die Tore sind schon offen vom Trainingsgelände beim BVB in Brakel. Um 11 Uhr trainieren da gleich die BVB-Profis im Jugendstadion. Wir sind auch dabei und gucken natürlich direkt auch mal so, ja, was die Neuzugänge so machen. Ne? Vor allem auch Konstantinos Karezas, der wurde ja diese Woche schon sehr ungewöhnlich vorgestellt. Beim Schimmelgriechen in Karl Mädler war wirklich eine besondere Aktion und der Taxiteller hat ihm auch geschmeckt.
1: With the Wurst, some Gyros, everything together. Ah, it's very good, but very unhealthy.
0: Ja, unhealthy, aber lecker. Trotzdem, der Taxiteller wird beim Training heute sicher nicht mehr schwer im Magen liegen, aber wir gucken uns das mal an. Gleich 11 Uhr, öffentliches Training vom BVB in Hohenbuschei in Brakel. Radio 91.2 ist mit dabei.

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0: Steigerstraße austrat. Dort ist unter anderem die Brinkhoffs Brauerei. Die Feuerwehr rückte mit einem Großaufgebot und Spezialkräften aus. Dann kam aber ziemlich schnell die Entwarnung. Bei der Flüssigkeit handelt es sich um Bierhefe. Gefahr für Menschen bestand also nicht. Es roch nur so ein bisschen faulig. Nach 20 Minuten konnten die Einsatzkräfte wieder fahren. Allerdings war noch die Wildvogelhilfe vor Ort. Sie musste nämlich einige Tauben einfangen. Die Tiere hatten wahrscheinlich teilweise von der Bierhefe getrunken und ein auffälliges Verhalten gezeigt. Damit die Tauben sich nicht gefährdeten, wurden sie in Sicherheit gebracht. Das Ordnungsamt hat in den letzten Wochen gezielt Carsharing-Stellplätze in Dortmund kontrolliert. Laut Stadtverwaltung gab es immer wieder Beschwerden, dass die Parkplätze von anderen Autos blockiert werden. Bei rund 180 Kontrollen im gesamten Stadtgebiet stellten die Einsatzkräfte 37 Falschparker fest. 35 Autos mussten sogar abgeschleppt werden. Wer sich unberechtigt auf einen Carsharing-Parkplatz stellt, riskiert neben den Abschleppkosten auch ein Verwarngeld von 55 Euro. Insgesamt zieht die Stadt aber eine positive Bilanz. Die meisten Autofahrer halten sich an die Regeln. Das Carsharing-Angebot in Dortmund soll künftig auch noch weiter ausgebaut werden. Zurzeit gibt es 16 Standorte. Eine Familie auf Zeit für einen Jugendlichen aus dem Ausland sein. Die Austauschorganisation FYU sucht in NRW noch Gastfamilien für Schülerinnen und Schüler, die für ein Schuljahr nach Deutschland kommen. Die Jugendlichen zwischen 15 und 18 besuchen dann hier in Dortmund eine Schule und möchten den Alltag und die Sprache kennenlernen. Besondere Voraussetzungen braucht es nicht. Wichtig ist vor allem, offen zu sein und jemanden in die Familie aufzunehmen. YFU begleiten die Familien während der gesamten Zeit.
1: Dankeschön, Nathalie. Und jetzt das Wetter für Dortmund. Heute ja Sonne und Wolken im Wechsel. Heute Nachmittag so ein paar Schauer. Aber noch mal gut heiß, maximal 30 Grad nämlich heute. Im Moment auch schon 26, zum Beispiel in Hachenei oder in Marten. Und dann kühlt sich so ein bisschen runter. Das heißt maximal dann morgen und übermorgen 25 Grad und auch gut sonnig. 2 Minuten nach 11:30 Dortmund Verkehr. Es wird geblitzt auf der Derner Straße, kurz hinter der Haltestelle Schulte-Rödding. Münsterstraße Höhe Krankenhaus Richtung Stadtmitte. Der Opa steht auf der Mallingrottstraße, blitzt da stadtauswärts, Richtung Hafen also. Und die Oma steht auf der Huckader Straße, blitzt stadteinwärts, da an der Esso-Tankstelle. Dann gibt es einen Ampelausfall an der Stockumer Straße, Ecke Baropper Bahnhofstraße. Und einen Stau habe ich, A44 Kassel Richtung Dortmund, zwischen Kreuz Werl und Kreuz Dortmund-Unna, aktuell 7 Kilometer. Ihr braucht mindestens 17 Minuten länger. Und wenn ihr noch was habt, gerne melden, ganz kostenlos. 0800 91 2 91 23.
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Dai Dai, der WM-Song von Shakira. Dazu hat auch Arne Urban aus dem Radio 102-Team gestern beim PSD Bank Park Sommer im Westfalenpark getanzt, also mit Flügeln und als Spider-Man geschminkt. Ja, da gibt's ja auch wirklich viel zu erleben. Hochseilgarten, Wasserrutsche, Kinderschminken und eben auch Freitanzen zu Songs, auf die ihr Lust habt. Ja, einfach mal alles raustanzen. Geht immer gut, finde ich, zu Taylor Swift. Shake it off. Jetzt hier bei Radio 102. Habt einen tollen Mittwoch.

Noch bis morgen könnt ihr euch ja für diesen außergewöhnlichen Job auf der Halde Hohewart zwischen Recklinghausen und Herten bewerben. Deshalb nochmal so ganz kurz die kleine Erinnerung von mir. Hi, Jackie Kindling hier bei Radio 91.2. Also ich finde diesen Job total crazy. Beim Job vom Haldenwärter für eine Woche im September geht es eben darum, dass ihr ja einfach nur den Ausblick genießt, vielleicht noch so auf ein paar Roboterschafe aufpasst. Also es ist eine große Marketingaktion fürs Ruhrgebiet. 5.000 Euro kriegt ihr aber dafür für diese eine Woche. Stellenausschreibung findet ihr auf ruhrgebiet.de. Also Mitte September müsst ihr da Zeit haben. Ihr wohnt dann in so einem Tiny Haus da oben auf der Halde und werdet auch zwischendurch besucht. Also könnt ihr euch noch bis morgen für bewerben. Einfach den Fragebogen online auf ruhrgebiet.de ausfüllen, Video von euch dazu packen und vielleicht seid ihr bald der Haldenwart und passt so auf Roboterschafe auf. Ich finde es grandios.

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1: Mit Marc Weiß. Schönen guten Tag. Von den deutschen Autobauern kamen in den letzten Wochen nur Hiobsbotschaften, wie zum Beispiel der Sparkurs bei VW oder auch der Jobabbau bei Mercedes oder zuletzt BMW. Jetzt gibt es zur Abwechslung auch mal Positives aus der Autoindustrie zu berichten. Die Stimmung in der Branche hat sich deutlich verbessert. Das zeigt der Geschäftsklimaindex des Münchner IFO-Instituts. Der liegt zwar weiter im Negativbereich, aber er verbesserte sich im Juli um 6 Punkte. Mehr dazu von Christian Böder.
2: Die aktuelle Geschäftslage bewerten die meisten Unternehmen immer noch als sehr schlecht, aber sie blicken positiver in die Zukunft. Die Geschäftserwartungen legten im IFO-Index nochmal zu und liegen nur noch ganz knapp unter dem Null-Level. So gute Werte gab es zuletzt vor 3 Jahren. Zum Vergleich, im Frühjahr lag der Index noch bei über minus 30. Die Entwicklung hängt zum Teil mit den milliardenschweren Investitionen in die Aufrüstung in Europa und auch in Deutschland zusammen. Laut IFO-Experten profitieren davon Hersteller von Karosserien und Aufbauten, die Geräte und Teile herstellen, die auch außerhalb des Autobaus in der Verteidigung eingesetzt werden können. Aber nicht nur aus der Autobranche selbst kommen gute Wirtschaftsnachrichten. Der deutsche Chip- und Halbleiterhersteller Infineon hat im 3. Geschäftsquartal so viel Umsatz und Gewinn gemacht wie noch nie. Unterm Strich stiegen die Einnahmen um fast 40% auf nun 423 Millionen Euro. Unter anderem wegen Aufträgen aus der Autobranche.
1: Infos von Christian Böder, vielen Dank. Und jetzt die weiteren Themen in der Zusammenfassung. Im Prozess gegen 7 mutmaßliche Mitglieder und einen Unterstützer der rechtsextremen Terrorgruppe Letzte Verteidigungswelle wird gleich am Mittag in Hamburg das Urteil gesprochen. Den Angeklagten wird unter anderem versuchter Mord, Verabredungen zum Mord, Brandstiftung und Körperverletzung vorgeworfen. Der seit Wochen verschollene Königspython ist im hessischen Brachtal wieder aufgetaucht. Laut Polizei wurde die Schlange nur wenige Meter vom Zuhause seiner Besitzerin gefunden und ist inzwischen auch wieder im Terrarium. Anwohner hatten sie entdeckt, nachdem eine Katze das Reptil im Freien immer wieder beobachtet hatte. Der Großbrand im Naturgebiet im Osten der Niederlande hat sich nach Angaben der Behörden nicht weiter ausgedehnt. Für eine Entwarnung sei es aber noch zu früh. Die Lage sei allerdings beherrschbar, sagte ein Sprecher der Region. Wie lange die Löscharbeiten jetzt noch dauern werden, konnte noch niemand sagen. Nach der Sperrung des Leipziger Flughafens in der Nacht wegen eines unbekannten Flugobjektes ist jetzt offenbar klar, um welches Objekt es sich gehandelt hat. Nach Angaben eines NATO-Sprechers war es eine Drohne und die wurde in der Nähe eines ukrainischen Flugzeugs gesichtet. Nach Informationen aus Sicherheitskreisen vom Morgen sollen an dieser Drohne Sprengstoff und ein Zünder befestigt gewesen sein. Nach der ersten Sichtung in der Nacht war der Flughafen zunächst gesperrt worden. Später wurden Teile wieder freigegeben. In dem Fall ermitteln Landes- und Bundespolizei. Und wie wir seit der Einmeldung vorhin wissen, ist offenbar auch die NATO beteiligt. Und das waren die Nachrichten mit Marc Weiß.
3: Vielen Dank, Marc. Jetzt das Wetter für Dortmund. Sonne und Wolken wechseln sich da heute ab. Ein paar Regenschauer heute Nachmittag sind dabei, bei maximal 30 Grad. Im Moment 26 Grad in Scharnhorst, 26 Grad auch in Lindenhorst und morgen und Freitag dann maximal 25 Grad und die Tage auch sehr sonnig.
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3: 11:03, Dortmund Verkehr. Es wird geblitzt auf der Derner Straße, kurz hinter der Haltestelle, da Schulte-Rödding. Münsterstraße, Höhe Krankenhaus, blitzt Richtung Stadtmitte. Der Opa steht auf der Mallingrottstraße, blitzt da stadtauswärts Richtung Hafen. Die Oma steht auf der Huckader Straße, blitzt auch stadteinwärts an der Esso-Tankstelle. Dann gibt es einen Ampelausfall, Stockholmer Straße, Ecke Barupper Bahnhofstraße und einen längeren Stau auf der A44, Kassel Richtung Dortmund zwischen Kreuz Werl und Kreuz Dortmund-Unna, 7 Kilometer. Ihr braucht da mindestens 20 Minuten länger. Und wenn ihr noch was habt, gerne melden. Geht ganz kostenlos bei uns 0800 91 2 91
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3: Mit Jackie Kindley.

0: Es ist PSD Parksommer im Westfalenpark. Das, also da ist wirklich was los für die Kinder. Und wir haben wirklich einfach mal alles ausprobiert.
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0: Ja, da gibt's diese nächste Woche wirklich noch so viel für die Kinder. Also ein Klettergarten, Wasserrutsche, Bogenschießen. Radio 91.2 Reporter Ade Urban hat wirklich alles ausprobiert gestern. Er hat jetzt den Hobby-Horsing-Führerschein, hat was mit Holz gewerkelt. Ja, und das alles geschminkt, denn Kinderschminken gehört ja auch dazu.
2: Hier wird geschminkt, oder was?
3: Ja, genau.
2: Du bist Lena.
3: Ich bin die Lena, ja.
2: Und du bist Profi in deinem Bereich?
3: Ja.
2: Meinst du, du könntest mir was malen ins Gesicht?
3: Ja, oder? Klar, wenn du willst. Ich kann dir zum Beispiel so einen Spider-Man machen, wie der kleine Junge da vorne.
2: Wie lange dauert so ein Spider-Man?
3: Nicht lange. 3 Minuten.
2: Dann würde ich wohl den Spider-Man nehmen. Also, das Ganze läuft seit Samstag. Wie läuft's? Wie wird's angenommen?
3: Das läuft sehr gut. Ich bin heute den ersten Tag hier und morgen den zweiten. Ich habe aber gehört, es ist sehr gut gelaufen. Es wurde gut angenommen.
2: Nina, ist es gut gelaufen?
4: Super gut.
2: Du startest jetzt mit den weißen Augenbrauen, oder was?
3: Ja, genau. Jetzt kommen quasi so weiße Dreiecke über deine Augenbrauen. Mhm. Und dann wird an die Stirn kommt dann rot und an die Schläfen auch. Und dann kommen noch so ein paar Netze, schwarze Netze dahin, Spinnennetze.
2: Klar, wie bei Spider-Man.
3: Ja, genau.
2: Ja, cool.
3: Glitzer wolltest du nicht?
2: Ja, komm, ausnahmsweise. Sind ja Ferien, ne? Da kann man auch mal mit dem Glitzer.
5: Das ist Aloe Vera oder was?
3: Genau, Aloe Vera mit Glitzer.
2: Ja, das soll ja dann eigentlich
3: sehr angenehm sein. Glitzerpartikeln, jetzt kommt was auf die Nase. Ja, das sollte kühlend sein.
2: Ja, es ist sehr kühlend.
3: Ja?
2: Riecht auch gut.
3: Ja.
2: Toll.
3: Fühlt sich gut an.
2: Jetzt kitzelt ein bisschen.
3: Ja, guck mal. Jetzt kannst du gerne noch mal in den Spiegel schauen.
2: Toll. Wollte ich schon immer. Ja, dann Lena, vielen lieben Dank. Ich wünsche dir auch viel Erfolg.
3: Dankeschön.
2: Und genau, hoffentlich regnet es nicht. Sonst ist ja die ganze Arbeit umsonst gewesen. Ne? So, also geschminkt bin ich. Ich habe den Pferdeführerschein gemacht. Bogenschnitzen war ich auch dabei. Hochseilgarten war ich dabei. Was kann man hier eigentlich nicht machen? Ich weiß es nicht.
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One Fever Dream hier bei Radio 91, 22 nach 11. Es gibt so Songs, die laufen bei mir so nebenbei und ich mag die einfach gerne immer wieder hören. Und dann passiert irgendwie nochmal was und ich feiere die einfach noch mehr. Das ist beim Song von Milli Vanilli so. Also ich liebe den Song. Und nach dem Milli Vanilli-Film mit unter anderem ja auch Matthias Schweighöfer als schreienden Frank Farian. Ach, sehr guter Film. Möchte ich einfach nochmal gerne empfehlen, falls ihr mal Lust auf einen Musikfilm habt, Milli Vanilli, unbedingt gucken. Yes, girl, you know it's true.

0: Aber für einen Blitzermarathon ist es um die Mittagszeit jetzt immer, ja, sehr ruhig. Aktuell sind nur Oma und Opa gemeldet. Also der Opa steht auf der Mallingrottstraße, blitzt da stadtauswärts in Richtung Hafen. Die Oma blitzt auf der Huckerer Straße, stadteinwärts da an der Esso-Tankstelle. Und sonst, wenn ihr da gerne noch was habt für uns, also immer gerne ganz kostenlos melden. 0800 91 2 91 2 3. Kommt gut an.
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0: Love My Life.
1: So ein unterschätzter Song, wie ich finde. Live bei Robbie-Konzerten ist es immer wirklich so berührend. Hat er ja für seine Kinder geschrieben. Unser Hit vor halb hier bei Radio 91.2 um jetzt 11:30.
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3: Hier ist Nathalie Sager, einen schönen Mittwoch euch. Es war ein kurioser Einsatz für die Dortmunder Feuerwehr gestern. Eine Anwohnerin hatte eine undefinierbare Flüssigkeit gemeldet, die aus einem Tank an der Steigerstraße austrat. Dort ist unter anderem die Brinkhoffs-Brauerei. Die Feuerwehr rückte mit einem Großaufgebot und Spezialkräften aus. Dann kam aber ziemlich schnell die Entwarnung. Bei der Flüssigkeit handelt es sich um Bierhefe. Gefahr für Menschen bestand also nicht. Es roch nur so ein bisschen faulig. Nach 20 Minuten konnten die Einsatzkräfte wieder fahren. Allerdings war noch die Wildvogelhilfe vor Ort. Sie musste nämlich einige Tauben einfangen. Die Tiere hatten wahrscheinlich

0: Euro. Insgesamt zieht die Stadt aber eine positive Bilanz. Die meisten Autofahrer halten sich an die Regeln. Das Carsharing-Angebot in Dortmund soll künftig auch noch weiter ausgebaut werden. Zurzeit gibt es 16 Standorte. Eine Familie auf Zeit für einen Jugendlichen aus dem Ausland sein. Die Austauschorganisation FYU sucht in NRW noch Gastfamilien für Schülerinnen und Schüler, die für ein Schuljahr nach Deutschland kommen. Die Jugendlichen zwischen 15 und 18 besuchen dann hier in Dortmund eine Schule und möchten den Alltag und die Sprache kennenlernen. Besondere Voraussetzungen braucht es nicht. Wichtig ist vor allem, offen zu sein und jemanden in die Familie aufzunehmen. YFU begleiten die Familien während der gesamten Zeit.
1: Danke dir, Nathalie. Jetzt das Wetter für Dortmund. Da ist heute Sonne und Wolken im Wechsel. Heute Nachmittag so ein paar Schauer bei maximal 30 Grad heute. Im Moment 27 Grad zum Beispiel in Kaiserbrunn, in Nette auch 27 Grad. Und dann ist so ab morgen und Freitag eigentlich ganz angenehm, also in der Spitze 25 Grad, meiste Zeit trocken und auch sonnig. 2 Minuten nach 11:30, Dortmund Verkehrs wird geblitzt. Der Opa steht auf der Mallingrottstraße, Blitzstadt auswärts, da Richtung Hafen. Die Oma steht auf der Huckader Straße, Blitzstadt einwärts an der Esso-Tankstelle. Ein Stau habe ich für euch, A44 Kassel Richtung Dortmund, zwischen Kreuz Werl und Kreuz Dortmund-Unna. 8 Kilometer, ihr braucht da mindestens 16 Minuten länger. Und wenn ihr jetzt noch was habt, gerne melden, ganz kostenlos. 0800 91 2 91 23.
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0: What's up? Phonon Blondes hier bei Radio 91.2, 20 vor 12 jetzt. Heute ist ja öffentliches Training beim BVB. Seit 10 Uhr füllt sich das da schon in Brakel. Seit 11 Uhr können die Fans auf das Trainingsgelände dann wirklich dann in Hohenbuschei da dabei sein. Wir sind es natürlich auch, Julian Schildheuer aus dem Radio 91.2 Team. Hat das gerade mal für uns angefangen? So gegen 11.15 Uhr ging dann das Training los.
1: Der Jubel war ziemlich verhalten, als jetzt gerade eben die Profis auf den Trainingsplatz im Jugendstadion hier am Trainingsgelände in Brakel gekommen sind. Knapp 1500 Fans sind hier vor Ort und die freuen sich vor allem natürlich auf Konstantinos Karezas, der Neuzugang mit der Nummer 19, der bald auflaufen soll. Der 18-Jährige absolviert hier seine erste Einheit vor Fans und mit dem verbinden die Fans auch einige Hoffnungen. Soll Energie bringen, soll Kreativität bringen und natürlich auch Abschlüsse generieren, Tore, sagte eine Frau eben zu mir. Und dann soll's, so gut es geht, nach oben gehen in der Tabelle. Jetzt kommen die BVB-Profis das erste Mal da an der großen Tribüne vorbei. Das erste Mal für Karezas, dass er dann auch in die Augen der BVB-Fans gucken kann.
0: Ja, endlich wieder öffentliches Training beim BVB in Brakel. Die Vorfreude auf die Saison geht also richtig los. Jetzt an diesem Wochenende startet ja auch schon die zweite Bundesliga und auch unsere Amateure im Fußball starten da in ihre Saison. Das Training beim BVB, ja. Nur die ersten Eindrücke, es hörte sich schon gut an für mich. Grüße nach Brakel.

0: Mr. Know-It-All von Teddy Swims hier bei Radio 91.2. Wetter heute ja wieder Wolken, Sonne und 30 Grad. Ja, ist nochmal richtig heiß heute. Heute Nachmittag gut ein paar Schauer und dann kühlt sich auch wirklich ein bisschen runter. Also morgen gibt es zwar auch Sonne, so ein paar Wolken dabei, aber das eben dann nur noch bei maximal 25 Grad. Und so ähnlich geht es dann bis Sonntag weiter. Also das ist doch mal wirklich perfektes Sommerwetter für die Sommerferien. Und ganz viele Tipps für eure Ferien. 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
1: Mit Marc Weiß. Schönen guten Tag. Der Flughafen Leipzig-Halle hat in der Nacht den Flugbetrieb eingestellt, nachdem ein unbekanntes Flugobjekt und ein verdächtiger Gegenstand dort gefunden worden waren. Ein NATO-Sprecher hat den Vorfall jetzt präzisiert. Bei dem unbekannten Flugobjekt handelte es sich um eine Drohne, die in der Nähe eines ukrainischen Flugzeugs war. Nach Informationen aus Sicherheitskreisen sollen an dieser Drohne Sprengstoff und Zünder befestigt gewesen sein. Mehr dazu von Christian Böder aus dem News-Team.
2: Polizisten sollen die Drohne kurz vor Mitternacht nahe einer ukrainischen Transportmaschine vom Typ Antonov bemerkt haben. Die Drohne sei inzwischen mit einem Röntgengerät untersucht worden, heißt es aus Sicherheitskreisen. Die Bundespolizei war demnach bis zum frühen Morgen vor Ort im Einsatz. Die Drohne wurde sichergestellt. Zunächst war allerdings nichts Genaueres bekannt. Nach der Entdeckung hatte die Flughafenleitung den Betrieb vorsorglich noch in der Nacht einstellen lassen. Eine Passagiermaschine und mehrere Frachtflugzeuge wurden umgeleitet. Die betroffene ukrainische Maschine stand und steht weiter im Bereich der Südpiste. Die ist wegen der laufenden Ermittlungen noch gesperrt, aber zumindest im Nordbereich des Airports können Flieger wieder seit dem frühesten Morgen starten und landen. In der Sache ermitteln nun die Bundespolizei und die Sächsische Landespolizei.
1: Christian Böder mit Infos, vielen Dank. Und jetzt weitere Themen in der Zusammenfassung. Die Stimmung in der deutschen Automobilindustrie hat sich verbessert. Der vom Münchner IFO-Institut erhobene Geschäftsklimaindex speziell für diese Branche stieg im Juli um 6 Punkte. Und das kurz nachdem alle namhaften Hersteller Entlassungen verkündet hatten. Der neue Optimismus stützt sich laut Institut vor allem darauf, dass die Hersteller bald auch Teile für die Rüstungsindustrie fertigen könnten. Bayerischen Staatsanwaltschaften, der Bundespolizei und Europol ist ein Schlag gegen die internationale Schleuserkriminalität gelungen. Dabei wurden in Saarbrücken und in Serbien 3 Haftbefehle vollstreckt. Ein syrischer Clan soll regelmäßig Migranten von Libyen über das Mittelmeer nach Lampedusa geschleust haben. Nordrhein-Westfalens Justizminister Limbach muss am Nachmittag zum 3. Mal in 3 Wochen dem Rechtsausschuss des Landtages Rede und Antwort stehen. Es geht wieder um den Verdacht krimineller Machenschaften in Gefängnissen. Schwerpunkt diesmal ist die JVA. Willig 1. Dort hatte es vor knapp 3 Wochen Durchsuchungen gegeben. Es geht um den Verdacht des Drogenhandels und der Bestechlichkeit von Beamten. Nach dem heftigen Ausbruch des Feuervulkans in Guatemala haben hunderte weitere Menschen ihre Häuser verlassen müssen. Mindestens 1700 Bewohner von Gebieten in der Nähe des Vulkans wurden bis jetzt in Sicherheit gebracht. Schon vorher hatten die Behörden in Guatemala-Stadt die höchste Alarmstufe ausgerufen. Sie gilt für ein Gesamtgebiet mit rund 1,6 Millionen Menschen. Aktuell fließt glühende Lava an den Hängen des Vulkans herunter. Der rund 35 Kilometer von der Hauptstadt Guatemala-Stadt entfernte Feuervulkan ist der aktivste in Zentralamerika. 2018 waren bei einem Ausbruch mindestens 215 Menschen ums Leben gekommen. Damals wurde eine komplette Ortschaft durch die Lavamassen zerstört. Und das waren die Nachrichten mit Marc Weiß.
3: Und jetzt das Wetter für Dortmund. Das ist warm, maximal 30 Grad bekommen wir heute. Sonne und Wolken wechseln sich ab. Gut, heute Nachmittag sind ein paar Schauer dabei. Und dann wird es auch morgen wieder ein bisschen kühler nicht, aber 25 Grad in der Spitze, das geht ja noch. Aktuell sind 26 Grad in Perseberg, in Wickete 27 Grad und morgen dann und Freitag auch dazu trocken und sonnig.
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3: 12:03 Dortmund Verkehr. Es wird geblitzt. Der Opa steht auf der Mallingrottstraße und blitzt stadtauswärts, da Richtung Hafen. Die Oma steht auf der Huckader Straße, blitzt stadteinwärts, da an der Esso-Tankstelle. Und ein Stau habe ich, A44 Kassel Richtung Dortmund, zwischen Kreuz Werl und Kreuz Dortmund-Unna, 5 Kilometer. Ihr braucht mindestens 10 Minuten länger. Und wenn ihr noch was habt, immer gerne melden, uns kostenlos. 0800 91 2 91 23. Kommt gut an.
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3: Ich bin Jackie Kindling, wünsche euch einen schönen Mittwochmittag.

0: Also nochmal ganz kurz zu den 12 neuen Löwenbabys im Top 100 zu. Es lässt mich irgendwie nicht los. 12 Stück von 2 Löwenmamas, aber trotzdem 12 Stück. Wir waren ja gestern im Zoo, natürlich nur vorm Löwengehege, so fürs Gefühl. Denn Mama Zuri und Saba und die 12 Kiddies, die brauchen jetzt erstmal Ruhe. Aber alle freuen sich natürlich drüber, hat uns die stellvertretende Zooleiterin Stephanie Zech erzählt.
1: Wir hatten ja lange keinen Nachwuchs bei den Löwen. Deswegen freuen wir uns auf jeden Fall. Auch die Tierpfleger sind ganz happy.
0: Ja, und allen Löwenbabys geht's gut, aber alle 12 behalten, das ist ja platztechnisch eher nicht so drin, ne?
1: Können wir natürlich nicht alle behalten. Wir sind aber international und national im Zooverband oder in Zooverbänden vernetzt und schauen da, wo wir Kollegen finden, die die Tiere dann aufnehmen. Ne? Tatsächlich gibt es auch schon Anfragen. Aber da ist noch nichts Konkretes.
0: Also bleiben die 12 erstmal noch Dortmunder und überhaupt ist ja noch nicht klar, wie viele Mädels oder Jungs sind es. Und dann geht es auch noch um die Namen. Ich warte noch auf die ersten Bilder. Ja, das wird wahrscheinlich noch ein paar Wochen dauern. Die brauchen ja wirklich jetzt erstmal Ruhe. Wir geben euch auf jeden Fall Bescheid. Schönen Mittwoch mit Radio 91.2.

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0: bleibt mein absoluter Michael Jackson Lieblingssong. Man in the Mirror war das. Unser Hit vor halb, um jetzt halb eins.
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2: Mit Kirsten Gutmann. Guten Tag. Bei uns in Dortmund bekommen wieder etwas mehr Asylbewerbergeld vom Staat. Das geht aus Zahlen der Landesstatistiker hervor. Demnach haben in Dortmund zuletzt knapp 1200 Menschen Asylbewerberleistungen zur Deckung des täglichen Bedarfs gezogen. Das sind 5 mehr als im Jahr zuvor, aber deutlich weniger als beim Höchststand 2015. Damals waren es über 5400 Menschen bei uns in Dortmund. Landesweit ging die Zahl der Menschen weiter zurück und liegt auf dem niedrigsten Stand seit 2013. Das kann unter anderem daran liegen, dass auch deutlich weniger Menschen bei uns Asyl beantragt haben. Denn letztes Jahr gab es mehr Zurückweisungen an den Grenzen und einen Stopp des Familiennachzugs. Die häufigsten Herkunftsländer waren Syrien, die Türkei und der Irak. Das Ordnungsamt hat in den vergangenen Wochen gezielt Carsharing-Stellplätze in Dortmund kontrolliert. Laut Stadtverwaltung gab es immer wieder Beschwerden, dass die Parkplätze von anderen Autos blockiert werden. Bei rund 180 Kontrollen im gesamten Stadtgebiet stellten die Einsatzkräfte 37 Falschparker fest. 35 Autos wurden sogar abgeschleppt. Wer sich unberechtigt auf einen Carsharing-Parkplatz stellt, riskiert neben den Abschleppkosten auch ein Verwarnungsgeld von 55 Euro. Insgesamt zieht die Stadt aber eine positive Bilanz. Die meisten Autofahrer halten sich an die Regeln. Das Carsharing-Angebot in Dortmund soll künftig weiter ausgebaut werden. Zurzeit gibt es

0: Dankeschön, Kirsten. Jetzt das Wetter für Dortmund. Das wird ein bisschen grauer inzwischen. Also ein bisschen sonnig ist es noch zwischendurch, aber heute Nachmittag dann auch ein paar Schauer. Noch ist es ein bisschen drückend. 27 Grad in Kirchlinde und Landstrop. Maximal 30 Grad sind heute drin. Aber morgen dann und Freitag um die 25 Grad in der Spitze und dazu meist trocken und sonnig. 13:58 Dortmund Verkehr. Es wird geblitzt. Der Opa steht auf der Mallingrottstraße. Blitzt da stadtauswärts in Richtung Hafen. Die Oma steht auf der Huckader Straße. Blitzt stadteinwärts an der Esso-Tankstelle. Und dann startet sich einmal auf der A44 Kassel Richtung Dortmund zwischen Kreuz Werl und Kreuz Dortmund-Unna. Da 5 Kilometer. Ihr braucht eine Viertelstunde länger. Und auf der A45 Hagen Richtung Dortmund zwischen Kreuz Hagen und Westhofener Kreuz 2 Kilometer Stau. Ihr braucht 5 Minuten plus. Dann, wenn ihr noch was habt, gerne melden. Ganz kostenlos geht das immer bei uns. 0800 91 2 91 23. Kommt gut an.
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0: Mein Name ist Jackie Kindling. Habt einen wunderschönen Mittwochmittag.

0: Es gibt einen aktuellen Blitzer auf der Wilhelm-van-Vloten-Straße Richtung Hörde. Da aus einem dunklen Turan. Danke fürs Bescheid geben, wenn ihr auch noch was habt. 0800 91 2 91 2 3. Und jetzt Zeit für ein Käffchen.
1: Ja, Oberamtsrat Alfred Clausen?
2: Morgens, Alfred, na, wie ist's?
1: Boah, jetzt wird's nochmal richtig heiß, du.
2: Ja, Sommer.
1: Aber eine echte Gluthitze.
2: Sagen wir mal so, Schwitzewetter.
1: Schwitzewetter?
2: Haben meine Eltern früher mal gesagt. Oh, so ein Schwitzewetter.
1: Okay, zeig noch mal mehr aus, was für einer Schicht du kommst.
2: Alfred, was hast du gesagt?
1: Ich meine Schatten im Schacht, weißt du?
2: Schatten im Schacht?
1: Im Schacht in der Tiefgarage ist es schön schattig. Jedenfalls habe ich investiert.
2: Aha.
1: 6 Klimageräte fürs Bauamt.
2: Oh, krass.
1: 12.000 Euro.
2: So viel habt ihr alle zusammengelegt.
1: Hä?
2: Ja, ihr habt euch das sicher geteilt. Ihr seid ja 60 Mitarbeiter im Bauamt, also, warte mal, 200 Euro für jeden, ja.
1: Du machst Scherze.
2: Wieso Scherze?
1: Ja, das zahlt natürlich die Staatskasse, Mann.
2: Moment mal, mobile Klimageräte?
1: Ja, die Alternative wäre, dass wir nicht arbeiten können.
2: Ja gut, aber ich meine, ihr arbeitet doch eh nicht.
1: Du meinst, dann können wir auch gleich nach Hause gehen?
2: Ja, also vorher noch ein Eiskäffchen.
1: Ja, Bingo.
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0: Sie sind Ryder, Shade, Marshall und Sky. Und zum Glück kenne ich sie noch nicht gut, aber viele Eltern wissen ganz genau, wer das ist. Das sind die Charaktere, also diese Hunde aus der Kinderserie Paw Patrol. Hallo, Jackie Kindlich hier bei Radio 91.2. Es gibt ja jetzt einen neuen Kinofilm mit denen, also es ist schon der dritte Paw Patrol Kinofilm. Der Dino-Film, also auch noch Dinos dazu, das wird gut bei den vielen Kids ankommen. Radio 91.2 Reporter Thomas Bremser mit mehr Infos zum Paw Patrol Film.
1: Alles klar, Fellfreunde. Egal, was uns in diesem Dschungel erwartet, wir sind bereit.
2: Die Welpen der Paw Patrol landen in ihrem dritten Kinoabenteuer auf einer geheimnisvollen Tropeninsel zusammen mit ihrem menschlichen Freund Ryder.
1: Die Dino-Insel, die gigantischste Entdeckung der Welt.
2: Dinosaurier aller Art leben auf der Insel, auf der auch der Erzfeind der Rettungshunde landet. Der sorgt unbeabsichtigt für eine Katastrophe.
3: Das ist ein Vulkan! Sie werden die Insel zerstören!
2: Paw Patrol, der Dino-Film mit neuer Musik der Backstreet Boys, ein Ferienmuss für viele Kinder.
4: Ich bin ein Bulldogger und ich kann ja gar nicht schneller laufen.
0: Mit Musik der Backstreet Boys. Toy Story 5 vielleicht ja auch noch mit Musik von Taylor Swift, also musikalisch für die Eltern auch immer noch passend. Paw Patrol, der Dino-Film, also schon ab heute bei uns in den Kinos, also zum Beispiel Premiere heute, Sinister 14 Uhr. Morgen dann gleich 4 Filmvorführungen, die erste schon um 11.15 Uhr, also wirklich passend für die Ferien. Und noch ein Tipp für Paw Patrol-Fans, also am 16.8., das ist nächste Woche Sonntag, da läuft ein anderer Paw Patrol-Kinofilm, The Mighty, im Hafengarten bei den Filmnächten, also Open Air. 16.30 schon, also auch sehr familienfreundlich. Finde ich auch. Also ist eine gute Idee. Vielleicht ja was für euch jetzt. Sean Paul, She Doesn't Mind. Hier bei Radio 91.2.

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1: Mit Sarah Heinz. Guten Tag. Bei KI-Testläufen hat es wieder eine schwere Sicherheitspanne gegeben und ein Beweis dafür, wie gefährlich künstliche Intelligenz sein kann. Es gab einen weiteren Vorfall, bei dem KI-Modelle selbstständig versucht haben, Programme zu hacken. Christian Böder aus dem News-Team. Neu ist ja, dass die KI diesmal auch mit Menschen Kontakt aufgenommen hat.
2: Man kann sogar sagen, die KI wollte Menschen manipulieren. Das Ganze begann als Testlauf beim britischen Ministerium für Wissenschaft, Innovation und Technologie. Die Experten dort wollten die Cyberangriffsfähigkeit von KI-Modellen der Entwickler OpenAI und Anthropic testen und gaben den KIs auch die Möglichkeit, im Internet nach Software dafür zu suchen. Mythos 5 von Anthropic begann aber massiv zu schummeln. Es versuchte unter anderem schadhafte Codes in Programmen zu installieren und mittels falscher Identitäten trat es dafür per E-Mail mit Computerexperten in Kontakt. Auch Phishing-Mails setzte das Programm an. Es trat sozusagen als Mensch auf. Die Betrügerei geht aber noch weiter. Als die Sache nach dem Test aufflog, stellte Mythos seinen Schadcode als Fehler hin und versuchte das Ganze nochmal.
1: Der Entwickler schiebt die Verantwortung für den Vorfall ja auf die Testmacher.
2: Genau, der KI-Entwickler sagt, das sei nur passiert, weil die KI keine Einschränkungen zur Internetnutzung hatte. Aber der Vorfall bei der Konkurrenz von OpenAI vor gut 2 Wochen hat ja gezeigt, dass sich KIs davon nicht abhalten lassen. 2 ChatGPT-Modelle hatten ja bei den Tests sich als erstes Zugang zum Internet verschafft und dann eine Internetplattform selbstständig angegriffen. Die Experten im britischen Ministerium fragen sich nun, ob die KI verstand, dass sie außerhalb ihres Testumfelds agierte. Mythos 5 ist besonders gut darin, unentdeckt gebliebene Software-Schwachstellen aufzuspüren und ist deshalb bisher nur ausgewählten Behörden und Unternehmen zugänglich.
1: Danke für die Infos, Christian. Mehr wichtige Meldungen sind das jetzt im Überblick. In der Nähe des Flughafens Leipzig-Halle ist eine Maschine wohl mit einem unbekannten Objekt kollidiert. Erst in der Nacht hatte der Flughafen den Flugbetrieb eingestellt. Eine Drohne soll sich laut offizieller Angaben wohl in der Nähe eines ukrainischen Flugzeugs befunden haben, inklusive Sprengstoff und Zünder. Israels Regierungschef Netanyahu hat den Gaza-Friedensplan von US-Präsident Trump wieder abgelehnt. Das sagte er in einem Video, das in der Nacht online gepostet wurde. Zuvor wurde Israel ein Entwurf zugeschickt, hieß es. Der soll mit Änderungsvorschlägen jetzt zurück an die USA gegangen sein. Der Brand im niederländischen Naturschutzgebiet nahe der Grenze zu NRW hat sich wohl nicht weiter ausgebreitet. Für eine Entwarnung sei es noch zu früh, so die Behörden vor Ort. Die Lage sei aber stabil. FIFA-Chef Infantino wackelt und er hat inzwischen offenbar Angst um seinen Job. Für heute hat der wichtige FIFA-Mitarbeiter zu einer Krisensitzung in Marokkos Hauptstadt Rabat beordert. Die Wut auf Infantino wird immer größer und die Liste mit Vorwürfen immer länger. Der jordanische Fußballverband wirft ihm jetzt auch noch Erpressung vor. Dem Verband sollen in den letzten Monaten FIFA-Gelder vorenthalten worden sein. Die sollten demnach erst ausgezahlt werden, wenn der Verband Infantino bei der Wahl zum FIFA-Präsidenten unterstütze. Die FIFA hat sich zu diesen Vorwürfen noch nicht geäußert. Und das waren die Nachrichten mit Sarah Heinz.
3: Danke dir, Sarah. Jetzt das Wetter für Dortmund. Das ist noch ganz schick. Die Sonne kommt immer mal wieder durch. Ein paar Wolken, mehr Wolken sind auch schon dabei. Heute Nachmittag gibt es nämlich ein paar Schauer. 27 Grad aktuell in Östrich, in Wambel auch an der Rennbahn 27 Grad und in der Spitze 30 Grad heute noch. Morgen und Freitag dann sonnig und die meiste Zeit trocken. Das bei maximal 25 Grad.
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3: 3:01, Dortmund Verkehr. Es wird geblitzt auf der Willem-van-Floten-Straße in Richtung Hörde, meldet Marcel. Dann der Opa steht auf der Mallingrott-Straße stadtauswärts, blitzt Richtung Hafen. Die Oma steht auf der Hokada-Straße, blitzt stadteinwärts, da an der Esse-Tankstelle. Und es staut sich einmal auf der A44, Kassel Richtung Dortmund, zwischen Kreuzwerl und Kreuz Dortmund-Ohna, 6 Kilometer. Er braucht mindestens 12 Minuten länger. Und auf der A45, Hagen Richtung Dortmund, zwischen Kreuzhagen und Westhofener Kreuz, 5 Kilometer stockender Verkehr, hier 10 Minuten plus. Und wenn ihr jetzt noch was habt, gerne melden, geht ganz kostenlos bei uns 0800 91 2 91 23.
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3: Habt einen schönen Mittwoch. Ich bin Jackie Kindling. Hi.

0: Wir mochten Kloppo schon in Dortmund und jetzt wieder. Das sagen die Macher von der Serie Ted Lasso in einem aktuellen Interview. Hi, Jackie Kindling hier bei Radio 91.2. Ich muss unbedingt noch Ted Lasso gucken. Also heute startet schon Staffel 4 bei Apple TV. Gut, das habe ich jetzt einfach auch nicht. Aber Ted Lasso ist wirklich sehenswert. Also die Trailer sind einfach der Wahnsinn. Es geht um Fußball, ist super emotional. Also Thema mentale Gesundheit steht da wirklich auf dem Mittelpunkt. Geht um einen Football-Coach aus den USA, der auf einmal Fußballtrainer in England wird. Und heute eben schon Start Staffel 4. Deshalb gibt es einige Interviews. In einem gestern mit Ted Lasso-Schauspieler Jason Sudeikis und dem Co-Trainer-Schauspieler Brandon Hunt. Die beiden haben die Serie auch entwickelt, also geschrieben. Die beiden sind Fans von inzwischen Bundestrainer Jürgen Klopp.
1: That is a guy who cares about his players. Yeah. A ton. And we found out pretty early on actually that he was a fan of the show.
2: Yeah.
1: I liked him at Dortmund and then I really wanted him for Arsenal and then I had to like work really hard to not like him at Liverpool and now I can like him again.
0: Yeah. Ja, Klopp ist eben der Typ, der sich um seine Spieler kümmert und sie mögen ihn. Und es gibt sogar so ein kleines Easter Egg in der Serie. Also in einem Staffelfinale, da ist immer so eine Taktiktafel und da steht was groß drauf und da steht eben das Wort Gegenpressing. Ein Wort und irgendwie jeder weiß, was zu tun ist.
1: But we have one little shout out to him. You know, there's always like little Easter eggs on the tactics whiteboard. And there's one among the things that they're written in really large letters. Gegenpressing! You know, as if like... Just gotta say the word and everyone knows what to do. we've never worked on it at a training. Yep. But yeah, that was our little Jürgen shoutout. So I think you'll all be in real good hands.
0: Also wir sind in guten Händen mit Klopp als Bundestrainer. Das Ted Lasso-Team war zwar nie bei einem seiner Trainings dabei, aber es ist eben ein Shoutout, ein spezieller Gruß für Kloppo in der Serie. Beide Macher sind Fans, aber ja, wir doch auch. Ted Lasso, also neue Staffel ab heute.

der PSD Punk Parksommer, Open-Air-Kinos, Maislabyrinthe, Museen. Wir haben für euch auf radio91.2.de wirklich reichlich Ideen gesammelt für die Ferien zu Hause bei uns in Dortmund. Und ihr habt auch immer ein paar tolle Ideen für uns, also die wir gerne weitergeben. Und ein Tipp, habe ich letzte Woche auch gesehen, steht schon auf meiner persönlichen Liste, muss ich unbedingt noch hin, den schlägt Marianne mit Hund Luna heute vor. Sie schreibt uns, hallo liebes Team, ihr habt ja im Moment immer viele Tipps für Ausflüge in der Umgebung. Bei uns in Landstrop gibt es den Hof Lüning. Nicht ganz so groß, aber mit Herz. Und da ist neben dem Hofladen ein kindererlebender Spielplatz. Der sieht auch gut aus. Mit Blick in den Schweinestall und das Sonnenblumenlabyrinth mit so einem kleinen Quiz zu erkunden, schreibt sie. Ich habe es letzte Woche zufällig bei Insta gesehen. Ich war sofort verliebt. Da muss ich unbedingt hin. Also auch dieser Hofladen, so sweet. Also ich bin da bei dir, Marianne. Soul Love. Jetzt Inner Circle und Bad Boys bei Radio 91.2.

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0: Was anderes will.
1: Glasperlenspiel, geiles Leben. Unser Hit vor halb um jetzt 13:30.
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3: Mit Kirsten Gutmann, guten Tag. Bei uns in Dortmund bekommen wieder etwas mehr Asylbewerbergeld vom Staat. Das geht aus Zahlen der Landesstatistiker hervor. Demnach haben in Dortmund zuletzt knapp 1200 Menschen Asylbewerberleistungen zur Deckung des täglichen Bedarfs gezogen. Das ist eine Handvoll mehr als im Jahr zuvor. Aber deutlich weniger als beim Höchststand 2015. Damals waren es über 5400 Menschen bei uns in Dortmund. Landesweit ging die Zahl der Menschen weiter zurück und liegt auf dem niedrigsten Stand seit 2013. Das kann unter anderem daran liegen, dass auch deutlich weniger Menschen bei uns Asyl beantragt haben. Denn letztes Jahr gab es mehr Zurückweisungen an den Grenzen und einen Stopp des Familiennachzugs. Die häufigsten Herkunftsländer waren Syrien, die Türkei und der Irak. Jugendliche sollen noch einfacher an Tickets für BVB-Heimspiele kommen. Ab der neuen Saison gibt es ein neues Ticketverfahren für 14- bis 17-Jährige. Sie sollen vor dem Vorverkauf eine persönliche Mail mit Buchungscode bekommen. Damit können sie dann bis zu 4 Karten im neuen Online-Ticketshop kaufen. Die extra für die Jugendlichen reservierten Plätze sind im Nordwest-Oberrang, also in der Nähe vom Rewe-Familienblock. Der Vorverkauf startet dann zeitgleich mit allen Mitgliedern und nach dem Prinzip, wer zuerst kommt, mal zuerst. Mehr als 80 Stundenkilometer zu schnell unterwegs. Das kostet einen Dortmunder jetzt unter anderem den Führerschein und mehrere hundert Euro Strafe. Der Audi-Fahrer war auf der Ewinger Straße unterwegs, da ist Tempo 50. Er fuhr aber 132 und rauschte in einen Blitzer. Den hatte die Stadt dort aufgestellt, weil sich Anwohner beschwert hatten, an der Stelle werde viel gerast. Vor genau 2 Jahren hatte ein Raser dort einen 11-jährigen Jungen totgefahren.
1: Und jetzt das Wetter für Dortmund. Da sind es maximal 30 Grad heute nochmal. Bei Sonne und Wolken im Wechsel. Heute Nachmittag, gut, da können ein paar Schauer dabei sein. Im Moment in Deusen oder auch in Brechten 28 Grad. Morgen und Freitag dann um die 25.

Es gibt einen neuen Blitzer auf der Ruhrallee stadtauswärts, kurz vor der Auffahrt A40. Danke dir auf jeden Fall, Monika, fürs Bescheid geben. Und wenn ihr noch was für uns habt, Blitzer oder Stars, gerne kostenlos melden 0800 91 2 91 23.

0: los. Vorfreude auf die Saison. Hier ist Radio 91.2. Hallo zusammen. Denn heute war ja das erste öffentliche BVB-Training für die Saison auf dem Trainingsgelände in Brakel. Wir waren dabei. Anfangs war der Jubel noch verhalten, aber als die Profis dann an der Tribüne der Fans vorbei sind, oh, da gab es natürlich großen Applaus. Aber mehr zum ersten öffentlichen BVB-Training und ein bisschen Saisonvorfreude gleich nach zwei bei Florian Joswig hier bei Radio 91.2.
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0: Neu bei uns, Marc Atlas, You Against My Love hier bei Radio 91.2. Hobbyhorsing, da hat er schon Führerschein gemacht. Die Holzwerkstatt hat er schon besucht. Das alles ist als Spider-Man gespinkt. Es ist PSD-Parksommer im Westfalenpark und Radio 91.2-Reporter Arne Urban hat wirklich alles ausprobiert.
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0: Also wirklich alles, ne? Der PSD-Parksommer, der hat ja auch wirklich einfach viele tolle Sachen für Kinder. Und Arne eben auch. Und Arne hat sich zum Beispiel auch mal freigetanzt.
2: Ja, Zirkus, das waren wir natürlich noch nicht. Das war ja schon fast Hypnose, was du da gemacht hast. Was kann ich denn tanzen? Was muss ich machen?
3: Also, du kannst dir ein Utensil nehmen und damit einfach mal ausprobieren, wie man sich damit bewegen kann.
2: Okay.
3: Ich würde dir jetzt erstmal die Tanzflügel empfehlen. Die
2: schneidest
3: du dir um. Ja. Und dann würde das passend zu deinem geschminkten Make-up vielleicht sein.
2: Wie, hat der Spider-Man das auch gemacht? Das habe ich im Film irgendwie nicht gesehen.
3: Auf jeden Fall.
2: Tanzflügel.
3: Sein Zauberumhang. Kann man das hier festhalten?
2: Ja, wenn man denn die Hand frei hat.
3: Ja.
2: Oh ja, ich merke es.
3: Genau. Und die andere.
2: Und das jetzt zu Macarena?
3: Du könntest dir ein Lieblingslied vielleicht aussuchen.
2: Das ist jetzt schwierig, das ist ein großer Druck.
3: Das neue Lied von Shakira.
2: Das neue Lied von Shakira, das ist es. Und jetzt, was muss ich machen? Ich kann mich frei bewegen.
0: Mit seinen Tanzflügeln als Spider-Man. Also Freitanzen oder Kinderschminken war was für Arne. Holzschnitzen und Hobbyhorsing-Führerschein machen auch. Aber ihr könnt da auch Bogenschießen. Es gibt einen Klettergarten, eine Wasserrutsche. Der PSD-Parksommer, der ist ja noch diese und nächste Woche. Also schaut da gerne mal vorbei. Kostet auch nichts extra, nur Westfalenpark Eintritt. Und viele weitere Ideen, was ihr in den Ferien zu Hause bei uns in Dortmund noch so machen könnt, was möglich ist, das haben wir für euch auf radio91.2.de gepackt. Schaut da gerne mal durch. Und wenn ihr noch so einen ultimativen Tipp habt, wie vorhin Marianne mit dem Sonnenblumenlabyrinth in Landstrop, gerne her damit. Schickt eine WhatsApp an die 0800 91 2 91 23. Hier ist noch ein Schick-Mittwoch mit Radio 91.2. Ich bin Jackie Kindling. Wir hören uns morgen ab 10 wieder, wenn ihr mögt.

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1: Mit Sarah Heinz, guten Tag. Es sind beunruhigende Vorfälle, die sich in der Nacht am Leipziger Flughafen ereignet haben. Was wir inzwischen wissen, ist, dass nahe eines ukrainischen Flugzeugs eine Drohne mit Sprengstoff sichergestellt wurde. Außerdem ist in der Nähe des Airports eine Maschine mit einem bisher unbekannten Objekt zusammengestoßen. Danny Hoppe aus dem News-Team, was weiß man denn bisher über die sichergestellte Drohne?
2: Also die Drohne wurde kurz vor Mitternacht sichergestellt in der Nähe einer ukrainischen Transportmaschine. Das hat inzwischen auch die NATO bestätigt, die sich jetzt auch mit dem Vorfall beschäftigt. Die Ermittlungen werden aber von den deutschen Behörden geführt. Die Drohne wurde mit einem Röntgengerät untersucht und aus Sicherheitskreisen wurde bestätigt, dass an ihr Sprengstoff mit einem Zünder befestigt war. Zu den genauen Hintergründen, also woher die Drohne kam, wer dahinter stecken könnte, wurden noch keine Angaben gemacht. Was man aber wissen muss, der Flughafen Leipzig gilt als Drehscheibe für Rüstungsgüter, auch im Ukraine-Krieg. Und schon vor 2 Jahren gab es dort ja einen Vorfall. Damals hatte ein Paket in einem DHL-Logistikzentrum noch am Boden Feuer gefangen. Laut Ermittlungen steckte damals der russische Geheimdienst dahinter.
1: Das war ja nicht der einzige Vorfall in der Nacht. Da gab es noch die Kollision einer Maschine mit einem unbekannten Objekt.
2: Ja, das hat das Bundesinnenministerium bestätigt. Das Flugzeug konnte am Leipziger Flughafen nicht landen wegen der gefundenen Drohne. Es ist deshalb in der Luft wieder durchgestartet und dann anscheinend mit einem Objekt in der Luft zusammengestoßen. Was genau es war, ist noch unklar. Das Flugzeug konnte dann aber später in Hannover landen. Laut Bild handelt es sich bei dem betroffenen Flugzeug um eine Frachtmaschine von DHL. Sie soll bei dem Zusammenprall im Frontbereich beschädigt worden sein. Mehr weiß man noch nicht, also auch hier gibt es noch viele offene Fragen.
1: Danke, Danny, für die Infos. Noch mehr Meldungen jetzt kurz und kompakt. Im Prozess gegen die rechtsextreme Terrorgruppe Letzte Verteidigungswelle hat das Oberlandesgericht in Hamburg mehrere Haftstrafen zwischen 1,5 und 5 Jahren verhängt. Verurteilt wurden 7 Anhänger der Gruppe, unter anderem wegen versuchten Mordes, Brandstiftung und gefährlicher Körperverletzungen. Mit Blick auf einen möglichen neuen Zivildienst kommt jetzt auch in der Koalition selbst Gegenwind auf. Die SPD ist dagegen, den Zivildienst zwangsweise einzuführen und setzt stattdessen auf Freiwilligkeit. Dafür brauche es aber mehr Plätze und die passenden Rahmenbedingungen. Tage nach dem heftigen Vulkanausbruch in Guatemala hat das Land immer noch mit Lavaströmen und Explosionen zu kämpfen. Laut Vulkanologen vor Ort würde der Feuervulkan eine besonders kritische explosive Phase erleben. Mindestens 1.700 Menschen wurden schon evakuiert. Im vergangenen Jahr haben wieder weniger junge Menschen BAföG bezogen. Laut dem Statistischen Bundesamt ist die Zahl auf rund 570.000 Bezieher gesunken. Das sei der niedrigste Wert seit 26 Jahren. In den letzten Jahren lagen die sinkenden Zahlen zum Beispiel am hohen bürokratischen Aufwand bei der Antragstellung, an der Angst vor Schulden oder davor, dass das Geld schlichtweg nicht ausreichen könnte. Genau da will die Bundesregierung jetzt etwas tun. In der kommenden Woche sollen im Kabinett Pläne besprochen werden, wie das BAföG erneuert werden kann. Und das waren die Nachrichten mit Sarah Heinz.
3: Danke, die Sarah. Das Wetter in Dortmund bringt uns gerade so einen Sommermix aus Sonne und ein paar lockeren Wolken. Dazu aktuell 27 Grad in Deusen und in Salingen. Jetzt am Nachmittag kann sich zwar ganz vereinzelt mal so ein Schauer oder ein kurzes Gewitter entwickeln, es bleibt aber doch meistens trocken und morgen dann auch nicht mehr ganz so heiß.
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3: Dortmund-Verkehr, da wird geblitzt auf der Ruhrallee statt auswärts, kurz vor der A40-Ausfahrt. Danke an Monika fürs Bescheid geben. Außerdem wird geblitzt auf der Willem-von-Floten-Straße Richtung Hörde, auf der Mallinckrott-Straße statt auswärts und auf der Huckader-Straße statt einwärts. Das sind die Staus, A44 Kassel-Dortmund, zwischen dem Kreuz Werl und dem Kreuz Dortmund-Unna 3 Kilometer plus 10 Minuten und die 45 Hagen-Dortmund zwischen dem Kreuz Hagen und dem Westhofener Kreuz 2 Kilometer stockend. Da kommen 5 Minuten obendrauf.
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3: Wir machen es uns ganz entspannt an diesem Mittwoch. Ich bin Florian Jostwich.

0: Viertel nach zwei, hier ist Radio 91.2. Es ist ja Urlaubszeit und das bedeutet auch, es geht um den Titel. Und zwar um den Wer bekommt die beste Liga am Pool-Titel. Und da wird's immer verrückter.
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4: So viele von uns sind ja jetzt im Urlaub. Die schönsten Wochen des Jahres. Und anstatt du dir entspannt an den Eiern rumspielst, müssen ja nicht die eigenen sein, klemmst du dir zwei Hotelhandtücher und deinen Fitzek unterm Arm und flitzt morgens um 5:30 runter zum Pool, um deinen Traum vom Liegen an der ersten Poolreihe zu erfüllen. Hier die Bild schreibt: Es wird immer krasser. Racheaktion. Juckpulver für Liegenbesetzer. Klassenkämpfe. Wahnsinn, ne? Es geht um die Hackordnung. Wenn du erste Reihe am Pool liegst, vielleicht sogar direkt an der Badeleiter, dann bist du für den Rest des Tages King Kotelett und die Hormone deiner Perle schwappen spätestens ab dem ersten Aperol über die Bordwand deines von der Sonne geküssten Körpers. Ja, ab 14 Uhr wird unter Wasser der erste EKG angesetzt. Freunde und Freundinnen, ruhig bleiben. Hier kommt mein Tipp. Spart euch doch das Rattenrennen am Morgen. Einfach am Abend vorher zum Bademeister lässig rübergehen und sagen: Hör mal, Don Fußpilz, ich lade dich mal auf ein Bier und ein Raki ein. Ja, dann lässt du ihn noch schön im Kniffel gewinnen. Und wenn am nächsten Morgen alle anderen übersäuert mit Laktatwerten wie ein Panda-Bär die letzten Meter zur Liege hecheln, stehen da schon zwei schön dekorierte Premium-Liegen für dich bereit. Ja, so wird's gemacht. Schönen Urlaub. Danke, bitte.
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Bon Jovi und Always bei Radio 91.2. Und was würdet ihr mit 50 Millionen Euro machen? Ja, diese Frage stellt sich, glaube ich, gerade halb Dortmund. Auch hier in der Radio 91.2 Redaktion habe ich sie schon ein paar Mal heute gehört. 50 Millionen sind nämlich im Lotto-Jackpot. Also ich muss unbedingt gleich noch ein paar Zahlen tippen. Ein paar Vorschläge, die ich schon gehört habe, falls ihr gewinnt. Eine Kreuzfahrt auf Lebenszeit. Seid El Maler zum BVB holen. Ein Penthouse am Phoenixsee. Und eine Sache weiß ich auf jeden Fall, die ich sofort machen würde: die Dortmunder U-Bahnen mit Klimaanlagen ausstatten. Florian Josse hier für euch bei Radio 91.2. Jetzt Musik von Lady Gaga und Abracadabra. Macht euch einen schönen Mittwoch.

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0: geile Zeit. Das ist der Hit vor halb bei Radio 91.2 um halb drei.
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2: Mit Kirsten Gutmann. Guten Tag. Bei uns in Dortmund bekommen wieder etwas mehr Asylbewerbergeld vom Staat. Das geht aus Zahlen der Landesstatistiker hervor. Demnach haben in Dortmund zuletzt knapp 1200 Menschen Asylbewerberleistungen zur Deckung des täglichen Bedarfs bezogen. Das sind 5 mehr als im Jahr zuvor, aber deutlich weniger als beim Höchststand 2015. Damals waren es über 5400 Menschen bei uns in Dortmund. Landesweit ging die Zahl der Menschen weiter zurück und liegt auf dem niedrigsten Stand seit 2013. Das kann unter anderem daran liegen, dass auch deutlich weniger Menschen bei uns Asyl beantragt haben. Denn vergangenes Jahr gab es mehr Zurückweisungen an den Grenzen und einen Stopp des Familiennachzugs. Die häufigsten Herkunftsländer waren Syrien, die Türkei und der Irak. Am Rande des öffentlichen Trainings von Borussia Dortmund heute gab es auch Neuigkeiten zu Transfergerüchten. BVB-Sportdirektor Ole Boog schloss einen Abgang von Mittelfeldspieler Felix Metscher aus, sollte kein Verein eine astronomisch hohe Summe bieten. In der Offensive gab es zuletzt Berichte rund um eine mündliche Einigung des BVB mit dem noch Kölner Said Elmala. Ole Boog erklärte heute, dass der BVB in der Offensive noch nachlegen möchte.
3: Deswegen ist ein bisschen Schnelligkeit, ein bisschen 1 gegen 1 Dribbling für uns mit Sicherheit noch ein Element, nachdem wir uns umschauen. Ich glaube, es ist ganz wichtig, dass wir klar wissen, was wir wollen. Und das sind die Elemente, die Dinge, die ich gerade genannt habe, für den Spieler oder die Spieler, die wir noch verpflichten möchten. Aber jetzt Spieler von anderen Vereinen zu kommentieren, ich glaube, das wäre unseriös.
2: Medienberichten zufolge will Köln für Elmala rund 50 Millionen Euro haben. Der BVB bietet demnach aktuell rund 35 Millionen Euro plus Boni. Mehr als 80 Stundenkilometer zu schnell unterwegs. Das kostet einen Dortmunder jetzt unter anderem den Führerschein und mehrere hundert Euro Strafe. Der Audi-Fahrer war auf der Ewinger Straße unterwegs, da ist Tempo 50. Er fuhr aber 132 und rauschte in einen Blitzer. Den hatte die Stadt dort aufgestellt, weil sich Anwohner beschwert hatten, an der Stelle werde viel gerast. Vor genau 2 Jahren hatte ein Raser dort einen 11-jährigen Jungen totgefahren.
0: Danke dir, Kirsten. Dann gucken wir aufs Wetter in Dortmund. Auch jetzt zeigt sich die Sonne immer wieder mal. Dazu sind aber auch ein paar Quellwolken unterwegs. Ein kurzer Schauer ist jetzt nicht ganz ausgeschlossen. Insgesamt bleibt das Wetter aber freundlich heute bei 29 Grad in Brakel und in Bodelschwingen. Und morgen geht's dann auch sonnig weiter. Dortmund-Verkehr mit Blitzern auf der Ruhrallee stadtauswärts, auf der Willem-van-Vloten-Straße Richtung Hörde, auf der Mallinckrodt-Straße stadtauswärts und auf der Huckader-Straße stadteinwärts da an der Tankstelle. A1 Münster-Dortmund zwischen Carmen-Zentrum und dem Kreuz Dortmund-Unna, 1 Kilometer Stau plus 5 Minuten. Die 44 Kassel-Dortmund zwischen Unna-Ost und dem Kreuz Dortmund-Unna.

0: neu bei uns.
1: Jennifer Lopez und David Guetta.

0: In gut 3 Wochen geht's endlich wieder los mit richtigem Fußball in Dortmund. Hier ist Radio 91.2. Nach dieser komischen WM steht die Bundesliga auf dem Plan. Und nächste Woche Samstag ist ja schon Saisoneröffnung im schönsten Stadion der Welt. Dafür haben wir heute Morgen Tickets rausgehauen, wenn ihr uns sagt, wie weit der BVB denn in der neuen Saison kommt.
1: Ich tippe mal, sie kommen doch auf den 2. Platz. Der 1. weiß ich nicht.
2: Also der BVB erreicht dieses Jahr wieder mal nur Platz 2 und vielleicht ist der Pokal ja mal wieder drin. In dem Sinne nur der BVB.
3: Der BVB spielt auch in dieser Saison nicht um die Meisterschaft, aber mit natürlich. Das heißt, wir werden wieder in die Champions League kommen, wieder 2., 3., 4. werden. Das ist mein Gefühl so.
0: Ja, und das ist ja kein schlechtes Gefühl, ne? Also 2., 3., 4. würde ich so unterschreiben. Wenn ihr auch noch Bock auf Tickets für die BVB-Saisoneröffnung habt, dann guckt doch mal auf der Radio 91.2 Insta-Seite vorbei.

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0: kühles, alkoholfreies Weizen. Oh, liebe ich ja total, gerade jetzt bei den heißen Temperaturen in Dortmund. Hier ist Radio 91.2 bei so einem schönen Sommerabend wie heute. Die Sonne geht dann irgendwann unter. Wir sitzen mit unseren Freunden am Kanal, im Garten oder in einer Bar. Ich finde, solche Momente schreien dann immer so nach einem sommerlichen Kaltgetränk. Was trinkt ihr in Dortmund denn gerade gerne im Sommer?
1: Kräutertee. Ich trinke am liebsten keine kalten Sachen, außer man trinkt mal ein Weinchen oder sowas.
2: Wasser, weil es gesund ist.
3: Sprite, weil es einen guten Geschmack hat und weil es Energie gibt.
4: Aperol Spritz, passt sehr gut in den Sommer.
5: Sprudelwasser, weil ich Wasser mag und sprudel noch mehr.
0: Ja, Wasser, Sprite, Aperol. Mein Highlight ist aber ganz ehrlich der grüne Tee. Da wäre ich jetzt im Sommer nicht direkt drauf gekommen. Hauptsache ist ja, es schmeckt allen. Ich bleib jetzt aber erstmal noch bei Kaffee. Florian Jostl hier für euch bei Radio 91.2.

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1: Mit Sarah Heinz, guten Tag. Nicht nur bei den Pendlerinnen und Pendlern in der Gegend rund um Bonn sorgt die Sperrung der Nordbrücke für Verkehrschaos. Auch Handel und Industrie im Rheinland schlagen jetzt Alarm. Laut einer neuen IHK-Umfrage leidet auch Köln immer mehr unter der Sperrung der Brücke. Zusätzlich gäbe es Einschränkungen auf der A4 Höhe Eiffeltor. Die Brückenprobleme würden zunehmend zum Standortrisiko werden. Die meisten Unternehmen, die an der Umfrage teilgenommen haben, sehen die Lage als kritisch oder sehr kritisch an. Mehr Infos dazu hat Frank Waltel aus Köln.
2: Über 2/3 der Unternehmen sehen direkte oder indirekte Auswirkungen durch die Sperrung der Bonner Nordbrücke. Knapp dahinter die Einschränkungen rund um das Eiffeltor entlang der A4. Besonders betroffen sind Speditionen und das Baugewerbe. Sie klagen über massive Zeitverluste, höhere Kosten und daraus resultierend auch immer öfter über Auftragsverluste. Insgesamt gäbe es für den Standort NRW keine Reserve mehr für den nächsten Störfall, so die Macher der Umfrage. Politik und Kommunen müssten die Lebensadern Rheinbrücken deshalb massiver und schneller sanieren als bislang geplant. So die Forderung.
1: Danke, Frank. Mehr wichtige Meldungen sind das jetzt im Überblick. Nach dem Fund einer Drohne mit Sprengvorsatz in der Nähe eines ukrainischen Flugzeugs am Airport Leipzig-Halle schließen die Ermittler ein politisches Motiv nicht aus. Deshalb sollen jetzt auch Terrorismus- und Extremismus-Experten des LKAs Sachsen die Untersuchungen unterstützen. Flughäfen gehören zum Bereich der kritischen Infrastruktur. Die Liste mit Kritik und Vorwürfen gegen den FIFA-Chef Infantino wird immer länger. Jetzt wird ihm vom jordanischen Fußballverband auch noch Erpressung vorgeworfen. Dem Verband sollten nach eigenen Angaben erst dann FIFA-Gelder ausgezahlt werden, wenn er Infantino bei der Wahl zum FIFA-Präsidenten unterstütze. Die FIFA hat sich zu diesen Vorwürfen noch nicht geäußert. Teilweise wird inzwischen Infantinos Rücktritt gefordert. Der hat für heute wichtige FIFA-Mitarbeiter zu einer Krisensitzung in Marokkos Hauptstadt Rabat beordert. Nach dem Rekordjahr 2025 rechnet die Industrie in diesem Jahr mit einer deutlich schlechteren Kartoffelernte. Daran schuld hat vor allem die Trockenheit in den letzten Wochen. Laut Experten brauchen Kartoffeln regelmäßig und ausreichend Regen, um gut zu wachsen. Außerdem wurden die Anbauflächen in Deutschland und Europa verkleinert. Immer mehr Menschen arbeiten auch in ihrer Rente weiter. Im letzten Jahr waren 14% der Rentnerinnen und Rentner zwischen 65 und 74 Jahren erwerbstätig, so das Statistische Bundesamt. In den meisten Fällen war die Arbeitszeit demnach aber reduziert. Die meisten arbeiteten knapp unter 10 Stunden die Woche. Vor allem ältere Menschen mit einem höheren Bildungsniveau würden laut den Bundesstatistikern öfter auch im Ruhestand arbeiten. Als Gründe für die Weiterarbeit wurden in einer vergangenen Umfrage einerseits finanzielle Gründe genannt. Oft wurde aber auch der Spaß an der Arbeit angegeben oder der Wunsch, weiter sozial integriert zu bleiben. Und das waren die Nachrichten mit Sarah Heinz.
3: Danke dir, Sarah. Dann gucken wir aufs Wetter bei uns in Dortmund. Und der Nachmittag bleibt angenehm sommerlich. Sonne und Quellwolken wechseln sich ab. Vereinzelt kann sich auch mal ein kurzer Schauer oder ein schwaches Gewitter bilden. Das Ganze bei aktuell 30 Grad im Klinikviertel und in Asseln. Zum Abend setzt sich dann wieder häufiger die Sonne durch. Und ab morgen bleibt es sonnig, aber nur noch mit rund 25 Grad.
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3: Dortmund Verkehr mit Blitzern auf der Ruhrallee stadtauswärts, auf der Mallinckrottstraße stadtauswärts und auf der Huckader Straße stadteinwärts. Dann hat Luise gerade Bescheid gesagt, auf der Stockholmer Straße gibt es gleich 3 Ampelausfälle an der Kreuzung Baroper Bahnhofstraße, Kreuzung Hansmannstraße und Kreuzung Baroper Straße. Danke dir dafür. Und ein paar Staus noch auf der A1 Münster-Dortmund zwischen Carmen Zentrum und dem Kreuz Dortmund-Unna, 3 Kilometer stockend plus 6 Minuten. Die 44 Kassel-Dortmund zwischen Unna Ost und dem Kreuz Dortmund-Unna, 2 Kilometer stockend plus 3 und die 45 Hagen-Dortmund zwischen dem Kreuzhagen und dem Westhofener Kreuz auch 2 Kilometer stockender Verkehr. Da kommen 4 Minuten obendrauf.
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3: Jetzt mit einem meiner absoluten Lieblingssongs aktuell in der Playlist Somber und Homewrecker. Ich bin Florian Joslich.

0: Bloodhound Gang, The Bad Touch bei Radio 91.2 und wir kümmern uns ja um eure Sommerferien, damit es auch bloß nicht langweilig wird. Und im Westfalenpark, da ist diese und nächste Woche richtig was los beim PSD Parksommer. Da gibt es so viel für Kinder, da mussten wir Radio 91.2 Reporter Arne Urban einfach vorbeischicken. Quasi der Radio 91.2 Qualitätscheck.
1: Ihr seid?
2: Anastasia.
1: Und?
3: Natalia.
1: Und was macht ihr hier?
2: Schnitzen.
1: Ach, ein Bogen wird's. Also ich kann bis jetzt noch keinen Bogen erkennen, oder?
2: Ja.
1: Zeig mal, wie viel musst du noch machen?
2: Weiß nicht.
3: Ein bisschen noch.
1: Der Rohbau quasi.
2: Ja.
1: Und dann werden die Bögen auch benutzt?
2: Ja.
1: Was habt ihr denn heute alles schon so gemacht? Nur geschnitzt oder wart ihr schon woanders?
2: Wir waren klettern und Armbänder haben wir gemacht.
1: Ihr wollt aber noch ein bisschen hier bleiben?
2: Ja.
1: Was steht noch an? Hast du irgendwas auf dem Plan, was du unbedingt machen möchtest?
2: Den Bogen ausprobieren und vielleicht noch rutschen gehen oder sowas.
1: So, das sind deine Töchter?
4: Ja, korrekt.
1: Und wie läuft's hier?
4: Sehr gut. Also sehr abwechslungsreiches Programm, was hier geboten wird. Die Kinder lernen mit ihren motorischen Fähigkeiten umzugehen. Ich kann es nur weiterempfehlen.
1: Und dein Bogen ist schon weg oder der wurde verliehen?
4: Der ist im Prinzip hier, ich habe mit meiner Tochter zusammen einen Bogen gebaut.
1: Okay.
4: Oder bin gerade dabei, den zu bauen. Ja.
1: Ist ja top in den Ferien dann irgendwas hier zu machen.
4: Das Programm ist hier richtig gut. Ich kann es nur empfehlen.
0: Ja, Arne schwärmt auch schon die ganze Zeit davon. Er hat einen Pferdeführerschein gemacht, auf der Wasserrutsche ist er gerutscht. Er hat sich schminken lassen als Spider-Man. Diese und nächste Woche geht das im Parksommer im Westfalenpark noch. Ist kostenlos, also ihr zahlt nur den Eintritt in den Westfalenpark. Noch mehr Tipps findet ihr auf radio91.2.de.
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0: Hier ist Radio 91.2. Ganz Deutschland spricht gerade mal wieder über Dortmund, über die fehlenden Klimaanlagen in den neuen Straßenbahnen bei uns in der Stadt. Damit haben wir es ja sogar bis in die Heute-Show geschafft. Am besten fand ich da deren Meme. In Dortmund gibt's jetzt das 49-Grad-Ticket, Kollege Henning Barth aus dem Radio 91.2-Team. Auch heute schwitzen wir die Bahn wieder voll, ne?
1: Ja, bis 30 Grad draußen. Drinnen können dann auch mal schnell eben 49 Grad werden, das stimmt. Aber jetzt gerade am Nachmittag, da kann auch schon mal ein kleiner Schauer oder ein kleines Gewitterchen über Dortmund ziehen. Das kann passieren, bevor es heute Abend dann aber wieder richtig schön sonnig wird.
0: Sehr gut. Wir haben nämlich zwei Freunde zum Grillen eingeladen, vor ein paar Tagen schon, und haben gehofft, das Wetter hält sich, aber der Plan ist voll aufgegangen.
1: Ja, absolut. Auch in den nächsten Tagen bleibt es für deine Planung schon mal grilltauglich in Dortmund. Bis zum Wochenende ist es schön sonnig, aber jetzt auch nicht mehr ganz so heiß. Das finde ich ja ganz angenehm. Ja. Bis Freitag gehen die Temperaturen dann auf 25 Grad zurück. Allerdings dann am Wochenende auch schon wieder wärmer. Es bleibt dann auf und ab.
0: Aber auch praktisch, ne? Denn haben wir bei uns in Dortmund wieder Bahnticket und Saunaticket in einem. Florian Josfi hier für euch.
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0: uns im Hit vor Halb bei Radio 91.2. Halb vier jetzt.
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2: Mit Lisa Ostermann, guten Tag zusammen. Die neuen Stadtbahnen der DSW 21 sind gerade bundesweit im Gespräch, weil sie keine Klimaanlagen besitzen. Kirsten Gutmann aus dem Radio 91.2-Team. Für die Entscheidung gegen Klimaanlagen gibt es aber einen guten Grund.
3: Ja, hätten sich die DSW für neue Stadtbahnen mit Klimaanlagen entschieden, hätte das um die 70 Millionen Euro mehr gekostet. Dann hätte das Geld aber nur für weniger neue Bahnen gereicht. Und dann wäre es schwierig geworden, die Fahrpläne einzuhalten. Das Thema werde momentan total aufgebauscht sein, sagen die Stadtwerke. Der durchschnittliche Kunde in Dortmund fahre meist nur ein paar Minuten mit der Bahn und das auch meist im untertunnelten Innenstadtbereich, da ist am meisten los. Außerdem werden die Türen im Minutentakt geöffnet, das Herunterkühlen sei deshalb sowieso schwierig.
2: Ein paar unangenehme Minuten in der Stadtbahn an heißen Tagen müssen wir also in Kauf nehmen. Jugendliche sollen noch einfacher an Tickets für BVB-Heimspiele kommen. Ab der neuen Saison gibt es ein neues Ticketverfahren für 14- bis 17-Jährige. Sie sollen vor dem Vorverkauf eine persönliche Mail mit Buchungscode bekommen. Damit können sie dann bis zu 4 Karten im neuen Online-Ticketshop kaufen. Die extra für die Jugendlichen reservierten Plätze sind im Nordwest-Oberrang, also in der Nähe vom Rewe-Familienblock. Der Vorverkauf startet dann zeitgleich mit allen Mitgliedern und nach dem Prinzip, wer zuerst kommt, mahlt zuerst. 82 km/h zu schnell, das hat sich ein Audi-Fahrer auf der Ewinger Straße getraut. Wie die Stadt Dortmund jetzt mitteilt, ist das letzten Donnerstagabend passiert. Der Mann ist mit 132 statt erlaubten 50 km/h durch eine Blitzerkontrolle gebrettert. Anlass für die Kontrolle waren auffällige Geschwindigkeitsüberschreitungen und Beschwerden der Bewohner in diesem Bereich. Überhöhte Geschwindigkeit zähle nach wie vor zu den Hauptursachen schwerer Verkehrsunfälle, schreibt die Stadt. Den Fahrer erwarten jetzt mehrere 100 Euro Strafe, 2 Punkte in Flensburg und 3 Monate Fahrverbot.
0: Danke dir, Lisa. Jetzt das Wetter in Dortmund, da wechseln sich Sonne und Wolken ab. Später zum Feierabend hin übernimmt die Sonne aber wieder komplett das Kommando. 30 Grad haben wir aktuell in Kohl und Kirchlinde, da steht einem schönen Sommerabend also nichts im Weg. Und auch morgen gibt es wieder viel Sonnenschein, dann aber nicht mehr ganz so heiße Temperaturen. Geblitzt wird auf der Bergmeisterstraße in Schüren, da ist 30, auf der Mallinckrodtstraße stadtauswärts Richtung Hafen und auf der Huckarder Straße stadteinwärts an der Tankstelle. Und dann hat Nicole auch noch was.
4: Auf der Ruhrallee stadtauswärts, kurz vor der Auffahrt auf die B1, steht ein Dreibeinblitzer. Da ist 30. Fröhliches Schwitzen.
0: Tja, danke, den wünsche ich dir auch. Dann gucken wir auf die Straßen. Da ist es ein bisschen voller, gerade in Bövinghausen an der Kreuzung Provinzialstraße Ecke Bövinghauser Straße. Plant da mal gute 10 bis 15 Minuten mehr ein und es gibt gleich drei Ampelausfälle. Kreuzung Barupper Bahnhofstraße auf der Stockholmer Straße, dann Barupper Straße und auch Kreuzung Hansmannstraße. Das hat Birgit gerade nochmal bestätigt. Jetzt die Staus A1 Münster-Dortmund zwischen Kamenzentrum und dem Kreuz Dortmund-Unna 3 Kilometer stockend plus 6 Minuten. Die A40 Essen-Dortmund zwischen Bochum-Dückerweg und Bochum-Zentrum. 2 Kilometer Stau, aber eine halbe Stunde plus. Da ist die Autobahn wohl nach einem Unfall ab der Abfahrt Bochum-Hamme gesperrt. Und die A45 Hagen-Dortmund zwischen dem Kreuz Hagen und dem Westhofener Kreuz. 2 Kilometer stockend. Da kommen 5 Minuten obendrauf.
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0: bereiten uns heute Nachmittag schon mal auf den perfekten Feierabend in Dortmund vor, hier bei Radio 91.2. Und für mich gehört da auch immer so ein richtig schön erfrischendes Getränk dazu. Ein Radler zum Beispiel oder klar, der Klassiker Aperol Spritz geht eigentlich immer. Ich habe jetzt auch mal eine alkoholfreie Variante gekauft, die muss ich aber noch ausprobieren. Und dieses Jahr habe ich auch total oft schon Aperol Slushy gesehen. Dafür haben wir uns vielleicht sogar extra eine Slush-Eismaschine gekauft. Was ich sehr cool finde, es gibt auch immer mehr alkoholfreie Alternativen. Gestern beim Einkaufen gesehen inzwischen ein komplettes Regal mit alkoholfreiem Wein, Spritz, Sekt, Aperitif und so weiter. Also da kann der unbeschwerte Feierabend doch kommen. Hier ist Radio 91.2.
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ist einfach für mich die Meldung des Tages hier bei Radio 91.2. Die besoffenen Tauben an der Steigerstraße bei uns in Dortmund. Ja, die Feuerwehr musste dafür ja extra zur Brauerei da. Ein Anwohner hatte die gerufen, weil aus einem Tank eine komische Flüssigkeit ausgelaufen war. Die sind dann extra mit Spezialkräften sogar angerückt für Bierhefe. Also nichts Schlimmes für die Menschen vor Ort. Hat halt nur so ein bisschen faulig gerochen. Problem war aber die Tauben. Die hatten wohl ein paar Schlückchen davon schon intus und waren deshalb etwas betüttelt. Die Wildvogelhilfe musste sie also einfangen, bevor die Betrunkenen noch etwas Dummes anstellen konnten. Ja, vor allem bei dem Wetter, ne? Da kickt das ja noch mal mehr. Florian Josse hier für euch bei Radio 91.2. Jetzt frage ich mich ja nur noch, ob die Tauben wohl heute Morgen mit einem Kater aufgewacht sind?

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1: Mit Sarah Heinz. Guten Tag. Die Pegelstände im Rhein sinken immer weiter und das Ende ist laut Wasserstraßen- und Schifffahrtsamt Rhein noch nicht erreicht. Vor allem am Niederrhein kommt immer weniger Wasser an. Dadurch dürfte es mit dem Pegel nochmal runtergehen. Danny Hoppe aus dem News-Team, die Folge sind historische Tiefstände.
2: Ja, und es ist egal, ob man nach Köln, Düsseldorf, Duisburg-Ruhrort oder Emmerich schaut. Das Bild ist überall dasselbe. Die Pegel sinken immer noch weiter auf Werte, die seit Beginn der Aufzeichnungen noch nie erreicht wurden. Und die reichen zum Teil mehr als 200 Jahre zurück, wie etwa in Köln. Und dass sich daran demnächst was ändert, danach sieht es nicht aus. Momentan könne von einer Trendwende keine Rede sein, sagt das Wasserstraßen- und Schifffahrtsamt Rhein. Das Niedrigwasser belastet ja schon jetzt die Wirtschaft und wirkt sich auch schon auf die Spritpreise aus. Für morgen hat Bundesverkehrsminister Bilger deshalb in Bonn eine Sonderkonferenz mit Wirtschaftsvertretern anberaumt, um über die aktuelle Lage zu beraten.
1: Im Kölner Stadtanzeiger hat sich Bilger jetzt besorgt gezeigt und angekündigt, dass er schnell handeln will. Was genau er tun will, ist aber noch unklar.
2: Ja, in dem Interview ist viel die Rede davon, dass man die Lage gemeinsam bewerten wolle oder dass man die Wasserstraßen widerstandsfähiger machen wolle. Aber wie genau, das sagt Bilger nicht. Dafür kommen von den Verkehrsministern der Länder Forderungen. Das schreibt die RP. Gefordert wird demnach ein nationales oder europäisches Flottenförderprogramm für niedrigwassergeeignete Schiffe. Heißt übersetzt, dass Schiffe so gebaut oder modernisiert werden sollen, dass sie auch bei niedrigem Wasserstand fahren und mehr Ladung transportieren können. Außerdem soll geprüft werden, ob die bisherigen Strategien gegen Niedrigwasser noch ausreichen und bestimmte Wasserstraßen, vor allem der Rhein, sollen so verbessert werden, dass Schiffe auch bei Niedrigwasser besser durchkommen. Das kann zum Beispiel Eingriffe an Fahrrinnen oder Engstellen bedeuten.
1: Danke für die Infos, Danny. Mehr wichtige Meldungen jetzt in der Zusammenfassung. Nach dem Drohnenfund am Leipziger Flughafen und einem weiteren Zusammenstoß in der Nähe laufen immer noch die Ermittlungen. Sachsens Innenminister Schuster sagte, es handele sich um einen sehr ernsten Sicherheitsvorfall. Die Infrastruktur müsse besser geschützt werden. Wegen des Verdachts krimineller Machenschaften laufen aktuell über 100 Verfahren gegen Gefängnismitarbeiter in NRW. In jedem vierten Fall soll es um Korruption gehen, so NRW-Justizminister Limbach bei einer Sondersitzung des Rechtsausschusses im NRW-Landtag. In einem thailändischen Wildschutzgebiet und wichtigen Tigerreservat ist ein Wildhüter offenbar an den Folgen eines Tigerangriffs gestorben. Nach Medienberichten sei der Ranger am Morgen in der Nähe eines Baches tot aufgefunden worden. Beim Fundort fanden die Ermittler demnach frische Tigerpfotenabdrücke. FIFA-Chef Infantino hat für heute wichtige FIFA-Mitarbeiter zu einer Krisensitzung in Marokkos Hauptstadt Rabat beordert. Es ist aber wohl noch nicht klar, was genau besprochen werden soll. Möglich wäre aber, dass Infantino seine Präsidentschaft beenden will. Die Kritik und auch die Liste mit Vorwürfen am FIFA-Chef wird immer länger. Der jordanische Fußballverband hat ihm jetzt Erpressung vorgeworfen. Dem Verband sollten nach eigenen Angaben erst dann FIFA-Gelder ausgezahlt werden, wenn er Infantino bei der Wahl zum FIFA-Präsidenten unterstütze. Die FIFA hat sich dazu noch nicht geäußert. Und das waren die Nachrichten mit Sarah Heinz.
3: Danke dir, Sarah. Das Wetter in Dortmund. Auch jetzt ziehen noch so ein paar Quellwolken über die Stadt bei 29 Grad in Derne und in Brünninghausen. Vereinzelt kann sich auch noch ein kurzer Schauer oder ein schwaches Gewitter entwickeln. Zum Abend hin setzt sich dann aber wieder komplett die Sonne durch. Und morgen wird es dann mit gut 25 Grad auch deutlich angenehmer.
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3: Dortmund-Verkehr mit Blitzern auf der Ruhrallee stadtauswärts, kurz vor der B1-Auffahrt, auf der Bergmeisterstraße in Schüren, auf der Mallinckrodtstraße stadtauswärts und der Hokkaderstraße stadteinwärts. Dann gibt es mehrere Ampelausfälle auf der Stockholmer Straße, an der Kreuzung Baropper Bahnhofstraße, Baropper Straße und Hansmannstraße. Außerdem hat es einen Unfall gegeben auf der A40 Essen-Dortmund. Da besteht Gefahr durch eine ungesicherte Unfallstelle, und zwar im Bereich Bochum-Hamme. Wenn ihr könnt, da am besten weiter drumherum fahren. Die Autobahn ist nämlich gesperrt. Aktuell auch schon zwischen Bochum-Wattenscheid-West und Bochum-Zentrum in Richtung Dortmund. 5 Kilometer Stau, dauert eine gute Dreiviertelstunde länger. Dann die A1 Münster-Dortmund zwischen Kamen-Zentrum und dem Kreuz Dortmund-Unna. 2 Kilometer stockend plus 4 Minuten. Die A40 Dortmund-Essen zwischen Dorstfeld und Klei. 1 Kilometer Stau, da kommt 10 Minuten obendrauf. Und die 45 Hagen-Dortmund zwischen dem Kreuz Hagen und dem Westhofener Kreuz. 2 Kilometer Stau und 5 Minuten Zeitverlust.
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3: Kommt gut durch den Mittwoch mit uns. Ich bin Florian Joswig.
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0: Michael Sambello. Und Maniac bei Radio 91.2. Der BVB steckt ja mitten in der Vorbereitung für die neue Saison. Nächste Woche Samstag Saisoneröffnung. Dann nochmal zwei Wochen später die erste Bundesligaspiel zu Hause gegen den Hamburger SV. Und heute hat die Mannschaft von Niko Kovac öffentlich trainiert. Radio 91.2 Sportreporter Julian Schildheuer, du warst dabei. Wie war denn die Stimmung vor Ort?
1: Eigentlich sehr entspannt. Also knapp 1500 Zuschauer waren im Jugendstadion dabei. Es war relativ voll, aber der Applaus für die Mannschaft, der hielt sich doch in Grenzen.
0: Boah. Da geht noch was.
1: Ja, da geht auf jeden Fall noch was. Waren aber auch viele Kids da, die mit ihrer Familie die Sommerferien genutzt haben. Und der gefeierte Star war der Neuzugang Konstantinos Karezas.
0: Ja, der ist ja gerade erst bei uns in Dortmund angekommen, hat schon so ein paar Taxiteller verteilt. Jetzt sein erstes Training vor BVB-Fans. Wie hast du ihn wahrgenommen?
1: Also er war größtenteils unauffällig. Er ist mit der Truppe gelaufen, die gerade noch an der Fitness arbeitet, hat da auf jeden Fall noch Nachholbedarf. Ansonsten war er engagiert. Defensiv hat er sich vor allem reingehauen. Das ist ja eigentlich seine große Schwäche. Und in einer Szene, da hat er mal richtig aufblitzen lassen, warum ihn der BVB für mehr als 30 Millionen Euro geholt hat. Er bekommt einen Ball, lässt mit einem Kontakt Almugera Kaba aussteigen und spielt dann einen genialen Seitenwechsel über vier Verteidigerköpfe hinweg. Daraus entwickelt sich dann eine Großchance. Also diese Kreativität, auf die baut der BVB dann natürlich.
0: Ja, das klingt schon mal vielversprechend. Und es soll sich ja auch noch was tun.
1: Ja, genau. Also mit Adeyemi und Brandt sind ja zwei wichtige Offensivspieler der Vergangenheit weg. Einer soll noch kommen, vielleicht ja Said Elmala.
2: Ein bisschen Schnelligkeit, ein bisschen 1 gegen 1 Dribbling für uns mit Sicherheit noch ein Element, nach dem wir uns umschauen. Ich glaube, es ist ganz wichtig, dass wir klar wissen, was wir wollen für den Spieler oder die Spieler, die wir noch verpflichten möchten. Aber jetzt Spieler von anderen Vereinen zu kommentieren, ich glaube, das wäre unseriös.
1: Sagt Ole Boog, ist noch so ein bisschen schwammig, ne? Der Sportdirektor vom BVB. Köln will ja 50 Millionen Euro für Elmala haben und das ist natürlich zu viel für den BVB. Übrigens, Ole Boog hat auch noch ausgeschlossen, dass Felix Metscher in diesem Sommer den BVB verlässt. Da gab es ja zuletzt auch Gerüchte, vor allem aus England. Eine Ausnahme hat er sich aber noch eingeräumt. Wenn ein astronomisches Angebot kommt, dann wäre der BVB gesprächsbereit.
0: Also es sind auf jeden Fall noch spannende Wochen für Ole Boog. Bis Ende August ist das Transferfenster ja geöffnet und der BVB will da noch nachlegen. Das hat Sportdirektor Ole Boog heute beim öffentlichen Training gesagt. Wenn was rund um den BVB passiert, dann hört ihr es natürlich sofort bei uns bei Radio 91.2.

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Robin Thicke. T.I. on Pharrell Williams, Blurred Lines bei Radio 91.2. 20 nach 4 haben wir es jetzt. Und heute in einer Woche ist Mittwoch, ja, das stimmt. Aber ein ganz besonderer Mittwoch, den gibt es nicht ganz so häufig. Da haben wir nämlich eine partielle Sonnenfinsternis bei uns in Dortmund. Die Sonne wird dann zu einem sehr großen Teil vom Mond bedeckt. Höhepunkt dieser Finsternis in Dortmund ist gegen 10 nach 8 abends. Problem ist nur, da steht die Sonne schon ziemlich tief. Also sucht euch am besten jetzt schon mal einen hohen Punkt in Dortmund, wo ihr die Sonnenfinsternis nächste Woche dann beobachten könnt. Sowas wie den Berg am Phoenixsee vielleicht, das Kaiser-Wilhelm-Denkmal an der Hohen Sieburg oder die Halde Schleswig in Assel. Aber bitte dann auch nur mit so einer speziellen Brille in die Sonne gucken. Alles andere könnte ziemlich nach hinten losgehen. Und wenn ihr diese Brillen bestellt, dann unbedingt aufs Lieferdatum achten. Gerade die billigen könnten auch zu spät kommen. Hier ist Radio 91.2. Ich bin Florian Joswig.

Auf der Stockumer Straße sind mal wieder ein paar Ampeln ausgefallen, an der Kreuzung Hansmannstraße zum Beispiel oder auch an der Barocher Bahnhofstraße. Das hat Radio 91.2 Hörer René gerade nochmal bestätigt. Danke dafür.

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0: Carly Rae Jepsen, Call Me Maybe, der Hit vor halb bei Radio 91.2. Halb fünf haben wir es jetzt.
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2: Mit Lisa Ostermann, guten Tag zusammen. Die neuen Stadtbahnen der DSW 21 sind gerade bundesweit im Gespräch, weil sie keine Klimaanlagen besitzen. Die Entscheidung gegen Klimaanlagen hat die DSW aber ganz bewusst getroffen. Kirsten Gutmann aus dem Radio 91.2-Team.
3: Ja, hätten sich die DSW für neue Stadtbahnen mit Klimaanlagen entschieden, hätte das um die 70 Millionen Euro mehr gekostet. Dann hätte das Geld aber nur für weniger neue Bahnen gereicht. Und dann wäre es schwierig geworden, die Fahrpläne einzuhalten. Das Thema werde momentan total aufgebauscht, sagen die Stadtwerke. Der durchschnittliche Kunde in Dortmund fahre meist eh nur ein paar Minuten mit der Bahn und das auch meist im untertunnelten Innenstadtbereich, da ist am meisten los. Außerdem werden die Türen im Minutentakt geöffnet, das Herunterkühlen sei deshalb sowieso schwierig.
2: Ein paar unangenehme Minuten in der Stadtbahn an heißen Tagen müssen wir also in Kauf nehmen. Am Rande des öffentlichen Trainings von Borussia Dortmund heute gab es auch Neuigkeiten zu Transfergerüchten. BVB-Sportdirektor Ole Boog schloss einen Abgang von Mittelfeldspieler Felix Metscher aus, sollte kein Verein eine astronomisch hohe Summe bieten. In der Offensive gab es zuletzt Berichte rund um eine mündliche Einigung des BVB mit dem noch Kölner Zeit Elmaler. Ole Boog erklärte heute, dass der BVB in der Offensive noch nachlegen möchte. Medienberichten zufolge will Köln für Elmaler rund 50 Millionen Euro haben. Der BVB bietet demnach aktuell rund 35 Millionen Euro. Plus Boni. Mit Alkohol und wohl auch Drogen im Blut hat ein Autofahrer seine Fahrkünste gestern Nachmittag deutlich überschätzt. Er war um kurz vor sechs auf der Hohen Sieburgstraße unterwegs, laut Zeugen viel zu schnell. Und auch gerne mal auf der falschen Straßenseite im Gegenverkehr. Mehrere andere Autofahrer mussten ausweichen. Eine rote Ampel fiel dem Hagener gar nicht auf. Kurz danach verlor er dann komplett die Kontrolle über seinen Wagen und prallte frontal gegen einen Baum. Ersthelfer versorgten den 35-Jährigen, bis der Rettungswagen kam. Die Polizei fand Crack in seinem Wagen und stellte das Auto erstmal sicher, mit dem Handy und dem Führerschein des Hageners.
0: Danke dir, Lisa. Das Wetter in Dortmund, das hat sich ja doch relativ beruhigt. Die Sonne scheint, die Schauer und Gewitter haben sich scheinbar verzogen. Auch heute Abend dann schön sonnig in der Stadt. Dazu haben wir aktuell 28 Grad in Schüren und am Ramerwald. Morgen geht es dann mit dem Mix aus Sonne und Wolken weiter bei nur noch höchstens 25 Grad. Dortmund Verkehr, da wird geblitzt auf der Ruhrallee stadtauswärts, kurz vor der B1-Auffahrt. Der ist immer noch da, sagt Robin. Danke dir fürs Bescheid geben. Außerdem steht ein Blitzer auf der Bergmeisterstraße in Schüren, da ist 30. Blitzanhänger Opa auf der Mallinckrottstraße stadtauswärts und die Oma auf der Hokkader Straße stadteinwärts an der Tankstelle. Außerdem gibt es ein paar Ampelausfälle auf der Stockholmer Straße, Kreuzung Hansmannstraße und Kreuzung Baropper Bahnhofstraße zum Beispiel. Dann 10 Minuten plus auf der Provinzialstraße, Ecke Bövinghauser Straße und auch auf der B1 Richtung Unna vor der Semateichstraße. Die A1 Münster-Dortmund zwischen Kamenzentrum und dem Kreuz Dortmund-Unna 2 Kilometer stockend plus 5 Minuten. Und die 45 Hagen-Dortmund zwischen dem Kreuz Hagen und dem Westhofener Kreuz auch 2 Kilometer stockend und 5 Minuten Zeitverlust.
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0: Und wir beamen uns direkt zurück ins Jahr 85 zu Harald Faltermeier und Axel F. Ich bin Florian Jostrich. Tag zusammen.

Ist ganz neu von Flow, Leak It bei Radio 91, 22 Minuten vor 5. Und das wird heute wieder ein richtig schöner Sommerabend bei uns in Dortmund. Passend dazu kriegen wir Besuch von zwei Freunden zum Grillen. Dann sitzen wir schön beim

0: Sonnenuntergang draußen auf der Terrasse und in der Hand ein kühles Getränk natürlich. Klar, so ein Aperol geht da immer oder ein kühles Radler finde ich auch sehr angenehm. Aber es gibt ja auch jedes Jahr so ein Trendgetränk. Was ist das bei euch denn jetzt im Dortmunder Sommer?
1: Cola Zero. Eine kalte Cola Zero.
2: Meistens Bubble Tea. Ich weiß nicht, ist erfrischend und kalt.
3: Oasis Tropical, französisches Getränk, ein Banger.
4: Bier, möchte ich gerne trinken, schon immer gemacht.
5: Wasser mit Zitrone und Minze mixe ich mir dann selber zusammen. Ist gesund und schmeckt gut, oder?
0: Ja, bestimmt. Muss ich mal ausprobieren. Vielleicht habt ihr jetzt ja so ein bisschen Inspiration für heute Abend. Also bei mir wird es wahrscheinlich dann das alkoholfreie Weizen später. Das habe ich mir gestern extra schon in den Kühlschrank gestellt. Florian Josse hier für euch bei Radio 91.2. Das ist jetzt Zoe Wies.

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0: Über 3 Wochen müssen wir zwar noch warten, bis Nobby Dicke wieder die Startaufstellung durchs schönste Stadion der Welt schreit. Aber es kribbelt doch schon wieder, ne? Vor der neuen Saison. Und so ein bisschen Stadion-Feeling holen wir uns gleich auch schon mal. Mit Van Halen und Jump hier bei Radio 91.2.
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2: 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Ich finde, das könnte die Natur gerne so beibehalten.
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2: Es wird auf jeden Fall sehr nett heute. Erstmal Wolken, Sonne, 30 Grad. Heute Nachmittag sind immer ein paar Schauer dabei, aber jetzt nichts Wildes.
4: Immer wenn es irgendeinen hohen Lotto-Jackpot gibt, denken wir Dortmunder doch an Chico, den Lotto-Millionär, oder? 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
4: her.
3: Ja. 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Wir haben das recherchiert für euch. 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Kann man machen, ne? Für 50.000 Euro hat er bei SternTV erzählt.
2: Ja, aber komm, warum auch nicht, wenn die Kohle da ist, was soll's. 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In dem Fall kannst du sagen, alles.
3: Ja.
2: Wir können da nicht mitreden. Wir kriegen hier nach der Sendung eine warme Mahlzeit und das war's.
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1: Mit Sarah Heinz, guten Tag. Der nächtliche Drohnenvorfall am Flughafen Leipzig-Halle hat bei vielen die Alarmglocken läuten lassen. Bundesinnenminister Dobrindt hat seinen Italienurlaub unterbrochen und kommt zurück nach Deutschland. Außerdem hat das polizeiliche Terrorismus- und Extremismusabwehrzentrum in Sachsen die Ermittlungen übernommen, denn inzwischen wird auch ein politisches Motiv nicht ausgeschlossen. Mehr dazu von Danny Hoppe.
2: Gleich zwei Vorfälle in der Nacht haben die Behörden aufgeschreckt. Zum einen der Fund einer Drohne auf der Start- und Landebahn Südpiste des Airports in der Nähe einer ukrainischen Transportmaschine. Die Ermittler haben inzwischen bestätigt, dass an der Drohne eine Sprengladung angebracht war. Zum anderen ist dann noch der Zusammenstoß eines Frachtflugzeugs mit einem noch unbekannten Flugobjekt in der Luft. Die Maschine landete anschließend leicht beschädigt in Hannover. Wie und ob die Drohne und das Flugobjekt zusammenhängen, ist noch unklar. Sachsens Innenminister Schuster jedenfalls spricht von einem sehr ernsten Sicherheitsfall. Und auch Leipzigs Oberbürgermeister Jung sagt, das sei eine Bedrohungslage mit neuer Qualität in Deutschland. Die genauen Hintergründe sind noch unklar. Allerdings gilt der Flughafen Leipzig als Drehscheibe für Rüstungsgüter auch im Ukraine-Krieg. Und vor 2 Jahren gab es am Airport schon mal einen Zwischenfall. Damals war Deutschland nur knapp an einem Flugzeugabsturz vorbeigeschrammt, weil ein Paket, das einen Brandsatz enthielt, noch am Boden und nicht während des Fluges in Brand geriet.
1: Danke, Danny, für die Infos. Noch mehr Meldungen sind das jetzt kurz und kompakt. Vor der morgigen Niedrigwasserkonferenz hat Bundesverkehrsminister Bilger angekündigt, dass er schnell handeln will. Man wolle die Wasserstraßen widerstandsfähiger machen, sagte er dem Kölner Stadtanzeiger. Die Verkehrsminister der Länder fordern unter anderem, dass Schiffe künftig so gebaut werden sollen, dass sie auch bei Niedrigwasser fahren und mehr Ladung transportieren können. Im Zentrum von London sind mehrere Menschen niedergestochen worden. Nach Angaben der Londoner Polizei wurde eine 47-jährige Tatverdächtige festgenommen. Bei den 4 Opfern handelt es sich um Männer zwischen 34 und 52 Jahren. Sie wurden ins Krankenhaus gebracht. Bei den Spritpreisen geht es aktuell in unterschiedliche Richtungen. Der Preis für einen Liter Super E10 ist laut ADAC im Vergleich zur Vorwoche etwas gesunken, auf jetzt knapp 2,13 Euro. Wegen der Entwicklung des Rohölpreises sieht der ADAC da aber eigentlich mehr Potenzial für Preissenkungen. Diesel ist dagegen wieder etwas teurer geworden um 1,4 Cent. Der Liter kostet jetzt im Bundesschnitt 2,20 Euro. Und noch eine Meldung aus der Autobranche. Kurz nachdem viele Autobauer bei uns Entlassungen angekündigt hatten, hat sich die Stimmung in der Branche wieder gefangen. Laut dem Münchner IFO-Institut hat sich der Geschäftsklimaindex für die Autoindustrie im Juli um 6 Punkte verbessert. Die Geschäftserwartungen sind besser. Die Branche geht davon aus, dass sie in naher Zukunft wieder bessere Bilanzen vorlegen kann. Laut IFO-Institut wird vor allem darauf gesetzt, künftig Karosserien und Aufbauten zu bauen, die auch in der Rüstungsindustrie gebraucht werden. Und das waren die Nachrichten mit Sarah Heinz.
3: Danke dir, Sarah. Das Wetter in Dortmund. Ja, wer gleich Feierabend hat, der kann sich auf einen freundlichen Abend freuen. Die letzten Quellwolken ziehen nach und nach weiter und die Sonne setzt sich wieder komplett durch. Dazu haben wir aktuell 29 Grad am Phoenixsee und am Dortmunder Flughafen. Morgen wird es dann so ein bisschen kühler, es bleibt aber überwiegend trocken und sommerlich.
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3: Dortmund-Verkehr mit einem neuen Blitzer auf der Flughafenstraße in Scharnhorst. Da in der 30er-Zone steht ein dunkler Caddy. Danke an Helmut fürs Bescheid sagen. Dann wird weiter geblitzt auf der Ruhrallee stadtauswärts, kurz vor der B1-Auffahrt und auf der Bergmeisterstraße in Schüren. Da ist 30. Dann Mallinckrottstraße stadtauswärts Richtung Hafen steht weiter Blitzeranhänger Opa und die Oma auf der Huckader Straße stadteinwärts an der Tankstelle. Dann sind ein paar Ampeln ausgefallen. Auf der Stockumer Straße, Kreuzung Hansmannstraße, Kreuzung Barupper Bahnhofstraße zum Beispiel. Also fahrt da besonders vorsichtig. Eine Viertelstunde plus aktuell auf der Provinzialstraße in Richtung Bövinghauser Straße. Und 10 Minuten plant man mehr ein auf der A45 Hagen-Dortmund zwischen dem Kreuz Hagen und dem Westhofener Kreuz. Da 4 Kilometer stockend.
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3: Habt einen schönen Mittwoch in Dortmund. Ich bin Florian Jossig.

0: Wir sind mittendrin in der dritten Sommerferienwoche in Dortmund und wenn euch so langsam die Ideen ausgehen, was ihr machen wollt, dafür gibt's auch uns. Wir sammeln fleißig auf radio91.2.de. Diese und nächste Woche besonders cool der PSD-Parksommer im Westfalenpark. Da gibt's so ziemlich alles zum kostenlosen Ausprobieren. Wasserrutsche, Bogenschießen, Pferdeführerschein, ihr könnt euch schminken lassen. Hat radio91.2-Reporter Arne Urban alles durchgetestet, auch den Klettergarten.
1: Ich glaube ja, wenn die Kleinen das schaffen, müsste ich das auch schaffen. Ich bin jetzt hier auf dem gelben Spinnennetz angelangt. Das wird jetzt einhändig doch schwierig. Ich muss jetzt hier über so ein Spinnennetz drüber hinweg. Ich kann mich aber hier an so runterbaumelnden Seilen festhalten. Hauptsache das Mikrofon fällt nicht hin, der Rest ist egal. Ich bin ja gesichert. Also man merkt, es ist auf jeden Fall sehr anspruchsvoll für die Beine. Zumindest für mich in meiner Körpergröße. Ich begebe mich jetzt auf den noch wackeligeren Holz. Ja, wie bezeichne ich es? Das ist eine Hängebrücke, die auf jeden Fall sehr viel Konzentration erfordert. Ich weiß jetzt nicht ganz genau, wie das gemeint ist. Ob man hier gar keine Hände benutzen darf oder ob das Drahtseil... Fungiert das Drahtseil hier als Hilfe? Nee, nur ohne Hände oder was? Geschafft. So. Seht ihr, also falls es mit dem Radio doch nicht klappen sollte, Hochseilkünstler könnte ich doch vielleicht nochmal ausprobieren. Aber ich muss jetzt erstmal Pause machen.
0: Ja, die hast du dir aber auch verdient, ne? Der Radio 91.2 Qualitätscheck beim PSD-Parksommer im Westfalenpark. Diese und nächste Woche noch komplett für Umme, also zahlt nur den Eintritt in den Park. 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

0: Wisst ihr, was mich ja total aufregt? Wenn Deutsche im Ausland davon ausgehen, dass alle selbstverständlich auch Deutsch sprechen, dabei reichen so ein paar Brocken Englisch in den meisten Ländern doch schon aus, um sich auszudrücken.
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2: Niemand muss fließend Englisch sprechen. Wir müssen nur im Urlaubsland laut und selbstbewusst reden, dann wirkt das Englisch wie Muttersprache.
3: Yes, we take the pommes with ketchup and one little apple schorle and that was it first time. Das war's erstmal.
2: So, da gibt's halt mal kleine Fehler in der Grammatik.
3: And Mr. Over, can I become a beer?
2: Sag halt einfach, was du denkst.
3: Yeah, I have whole nice sunburn. Ich hab ganz schön Sonnenbrand.
2: Und wenn du jetzt noch die eine oder andere lässige Redewendung raushaust, klingst du wie ein Einheimischer.
3: Yes, I had so much around the ears and everybody walked me animally on the cookie. Da ist mir jeder tierisch auf den Keks gegangen. Aber Urlaub ist einfach geil. It's just horny.
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0: Queen und I Want It All ist der Hit von Halb bei Radio 91.2. Jetzt um 5:30.
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2: Mit Lisa Ostermann. Guten Tag zusammen. Die neuen Stadtbahnen der DSW 21 sind gerade bundesweit im Gespräch, weil sie keine Klimaanlagen besitzen. Die Entscheidung gegen Klimaanlagen hat die DSW aber ganz bewusst getroffen. Kirsten Gutmann aus dem Radio 91.2 Team.
3: Ja, hätten sich die DSW für neue Stadtbahnen mit Klimaanlagen entschieden, hätte das um die 70 Millionen Euro mehr gekostet. Dann hätte das Geld aber nur für weniger neue Bahnen gereicht. Und dann wäre es schwierig geworden, die Fahrpläne einzuhalten. Das Thema werde momentan total aufgebauscht, sagen die Stadtwerke. Der durchschnittliche Kunde in Dortmund fahre meist nur ein paar Minuten mit der Bahn und das auch meist im untertunnelten Innenstadtbereich, da ist am meisten los. Außerdem werden die Türen im Minutentakt geöffnet, das Herunterkühlen sei deshalb sowieso schwierig.
2: Ein paar unangenehme Minuten in der Stadtbahn an heißen Tagen müssen wir also in Kauf nehmen. Am Rande des öffentlichen Trainings von Borussia Dortmund heute gab es auch Neuigkeiten zu Transfergerüchten. BVB-Sportdirektor Ole Boog schloss einen Abgang von Mittelfeldspieler Felix Metscher aus, sollte kein Verein eine astronomisch hohe Summe bieten. In der Offensive gab es zuletzt Berichte rund um eine mündliche Einigung des BVB mit dem noch Kölner Zeit Elmaler. Ole Boog erklärte heute, dass der BVB in der Offensive noch nachlegen möchte. Medienberichten zufolge will Köln für Elmaler rund 50 Millionen Euro haben. Der BVB bietet demnach aktuell rund 35 Millionen Euro. Plus Boni. Mit Alkohol und wohl auch Drogen im Blut hat ein Autofahrer seine Fahrkünste gestern Nachmittag deutlich überschätzt. Er war um 6:15 auf der Hohen Sieburgstraße unterwegs, laut Zeugen viel zu schnell. Und auch gerne mal auf der falschen Straßenseite im Gegenverkehr. Mehrere andere Autofahrer mussten ausweichen. Eine rote Ampel fiel dem Hagener gar nicht auf. Kurz danach verlor er dann komplett die Kontrolle über seinen Wagen und prallte frontal gegen einen Baum. Ersthelfer versorgten den 35-Jährigen, bis der Rettungswagen kam. Die Polizei fand Crack in seinem Wagen und stellte das Auto erstmal sicher, zusammen mit dem Handy und dem Führerschein des Hageners.
0: Danke dir, Lisa. Jetzt das Wetter in Dortmund und das wird wieder richtig freundlich gerade. Viel Sonne und die möglichen Schauer, die bleiben die absolute Ausnahme. Dazu haben wir 30 Grad in Ewing und in Barup. Morgen dann nur noch angenehme 25 Grad, bevor es am Wochenende dann schon wieder in Richtung 30 geht. Dortmund Verkehr, da wird geblitzt auf der Wittbeuker Straße Richtung Höchsten vor Haus Prein, auf der Ruhrallee stadtauswärts kurz vor der B1-Brücke, auf der Flughafenstraße in Scharnhorst in der 30er-Zone steht ein dunkler Caddy und die beiden Blitzeranhänger Oma und Opa auf der Marlinkottstraße stadtauswärts und auf der Huckader Straße stadteinwärts. Dann dauert es immer noch 20 Minuten länger auf der Provinzialstraße in Richtung Bövinghauser Straße und 10 Minuten kommen obendrauf auf der B1 in Richtung Unna vor der Seemateichstraße. Ein Stau noch auf der A45 Hagen-Dortmund zwischen dem Kreuz Hagen und dem Westhofener Kreuz. Ist 1 Kilometer lang, dauert gut 5 Minuten länger.
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0: Auf dem Weg in den Feierabend. Ich bin Florian Joswig.

0: Elton John. Circle of Life. Um 20 vor 6 bei Radio 91.2. Und so langsam wird's wieder ernst bei Borussia Dortmund. Heute öffentliches Training in Brakel. 1500 Fans sind extra ins Jugendstadion gekommen. Und mit Konstantinos Karezas war ein ganz neuer Spieler mit dabei. In den setzen die BVB-Fans tatsächlich große Hoffnungen, hat Radio 91.2 Sportreporter Julian Schildheuer herausgefunden.
1: Sie haben auch noch ein Plakat hier, ne? Was steht da drauf?
2: Welcome Karezas.
1: Wie finden Sie den Transfer?
2: Ja, super. Also ich hoffe, dass der Spieler einschlagen wird und für kreative Momente sorgen wird und die anderen Spieler auch gut in Szene setzen wird.
1: Karezas, was erhofft ihr euch denn von dem?
3: Tore, Tore, Tore.
4: Also so wie was ich bis jetzt gesehen habe.

0: die Ausschnitte. Vielversprechend, ja.
1: Cool wäre, wenn El Mala kommt.
2: Es wird ja immer so ein bisschen spekuliert. Glaubst du, das passiert?
3: Weil er ist ja auch ganz schön teuer, ne?
1: Ja, El Mala ist teuer. Mit Caritas haben die guten Transfer gemacht. Ich bin mal gespannt, ob El Mala kommt.
2: 30 Millionen für den neuen Mann sind aber auch schon eine Ansage.
4: Das ist eine Ansage. Und dann irgendwie, ob er passt und auch das bringt für das Geld, weiß man auch nicht. Ne?
2: Wie gefällt euch generell, dass der BVB wieder diesen Weg einschlägt?
0: Ja, besser. Weil dann ist das Gemeckere nicht von Anfang an gegeben. Wenn man eine Erwartungshaltung hat und da ist ein Spieler, der kommt und woanders seine Leistung gebracht hat, dann ist der Enttäuschungsgrad ist dann nicht so hoch. Ne? Da hat man dann, das Publikum bleibt ruhiger, das Ganze drumherum bleibt ruhiger, das lässt dann mehr Möglichkeiten offen. Ne?
5: Ich finde ja auch, ne? Lieber wieder auf Talente setzen, als irgendeinen mittelmäßigen Bundesligaspieler holen, der dann doch nicht einschlägt. Und es soll ja auch noch mehr passieren, hat Sportdirektor Ole Burg angekündigt. Ob das dann wirklich El Mala ist oder nicht, wollte er noch nicht sagen. Angeblich soll sich Borussia Dortmund mit dem Spieler ja schon einig sein, aber Köln fordert halt weiter 50 Millionen Euro. Vielleicht sollte der BVB heute mal Lotto spielen, dann wäre El Mala auf jeden Fall bezahlbar mit den 50 Millionen da im Jackpot. 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

12 vor 6, hier ist Radio 91.2, macht euch einen schönen Abend in Dortmund. Ich muss mich jetzt so ein bisschen beeilen, dass ich meine U-Bahn gleich noch kriege, denn wir kriegen dann auch noch gleich Besuch zum Grillen von zwei Freunden und die kommen so um 6:30. Wäre vielleicht ein bisschen blöd, wenn ich dann noch nicht zu Hause bin. Deshalb übernimmt hier der Kollege Markus Steinacker jetzt für mich und wir hören uns morgen Nachmittag wieder ab 2 hier bei Radio 91.2. Ich bin Florian Joswig.

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1: Mit Sarah Heinz, guten Abend. Die Union hat klargemacht, sie will das Rentenpaket nicht noch einmal aufschnüren. Die SPD lässt aber nicht locker. Von dort gibt es weiter Widerstand gegen die Abschaffung der Rente mit 63. Danny Hoppe aus dem News-Team, da heißt es ja immer wieder, wer 45 Jahre lang gearbeitet und in die Rentenkasse eingezahlt habe, müsse auch von seiner Lebensleistung profitieren.
2: Ja, das hat jetzt auch nochmal Niedersachsens SPD-Ministerpräsident Lies der NOZ gesagt. Genauso wie die Arbeitsgemeinschaft Selbstständige in der SPD und auch Mecklenburg-Vorpommerns Ministerpräsidentin Schwesig. Sie alle sagen, dass das sozial nicht ausgewogen sei. SPD-Parlamentsgeschäftsführer Wiese tritt dagegen auf die Bremse und warnt davor, jetzt einzelne Elemente, die die Rentenkommission vorgeschlagen hatte, herauszunehmen. Er vergleicht das Ganze mit einem Jenga-Turm. Wenn man einzelne Klötze rausziehe, werde der ganze Turm instabil. Er schlägt stattdessen eine Härtefallregelung vor für Menschen, die körperlich oder psychisch sehr schwer gearbeitet haben. Dazu gehören Nachtschichten, Arbeiten bei Hitze oder Kälte oder auch Tätigkeiten mit Chemikalien. Als Vorbild nennt Wiese hier Regelungen aus Österreich.
1: Auch die Arbeitgeber haben sich nochmal zur Debatte geäußert und gesagt, sie seien fassungslos.
2: Ja, der Chef der Bundesvereinigung der Deutschen Arbeitgeberverbände, Kampeter, hat in der Bild zum Rundumschlag ausgeholt. Er sagt, wer jetzt noch an der Rente mit 63 festhalte, ignoriere den Fachkräftemangel, den demografischen Wandel und die wirtschaftliche Lage. Man brauche mehr Beschäftigung, mehr Beitragszahler und eine solide Finanzierung. Deshalb müsse der Sozialstaat reformiert werden. Der Deutsche Gewerkschaftsbund wirft den Arbeitgebern dagegen Heuchelei vor. Die Realität sei, dass der Arbeitsmarkt beschäftigt, jenseits der 55 kaum weiter beschäftige oder neu einsteigen lasse. Dazu würden immer weniger junge Leute ausgebildet. Also die Debatte dürfte noch weitergehen.
1: Danke, Danny. Mehr wichtige Meldungen jetzt im Überblick. Nach den Vorfällen am Flughafen Leipzig gehen die Ermittlungen weiter. In der Nacht wurde eine Drohne nahe eines ukrainischen Flugzeugs sichergestellt. An ihr war eine Sprengladung angebracht. Außerdem war ein Frachtflugzeug mit einem noch unbekannten Flugobjekt in der Luft kollidiert. Wie und ob die Drohne und das Flugobjekt zusammenhängen, ist aktuell noch nicht klar. In den USA sind mehr als 10.000 Menschen an einer Darminfektion erkrankt. Dazu gäbe es über 12.000 weitere unbestätigte Fälle, so die US-Gesundheitsbehörde. Die Erkrankung stammt von einem Parasiten, der zuvor womöglich über Eisbergsalat aus Mexiko übertragen wurde. Über 500 Betroffene wurden bisher im Krankenhaus behandelt. 2 Menschen sind gestorben. In Griechenland hatte ein Mann die Leiche seines Vaters über 2 Jahre lang in einer Gefriertruhe gelagert, um weiter dessen Rente zu kassieren. Das gestand er der Polizei vor Ort, die nahm den Mann heute fest. Der 90-jährige Vater sei zuvor auf natürliche Art gestorben, hieß es. Der Großbrand im Osten der Niederlande nahe der Grenze zu NRW ist wieder unter Kontrolle. Das teilten die Behörden vor Ort mit. Es gäbe aber noch einzelne Brandherde. Damit die nicht noch einmal für einen größeren Brand sorgen, sind immer noch Feuerwehrleute im Einsatz. Am Montag war das Feuer in einem Naturschutzgebiet ausgebrochen. Die Ursache des Brands ist aktuell noch nicht bekannt. Und das waren die Nachrichten mit Sarah Heinz.
3: Das Wetter. Das geht entspannt weiter. Die Nacht wird sogar mal wieder schön kühl. Die Werte sinken auf 17 bis 14 Grad minimal. Dazu ist es meistens klar. Morgen gibt es dann auch Sonne und Wolken im Wechsel. Regen oder Gewitter sind kein Thema mehr und es wird auch nicht mehr ganz so heiß. 22 bis 26 Grad maximal.
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3: Die Staus ab 6 Minuten, Zeitverzug. Die A2 Oberhausen-Hannover zwischen Dortmund-Mengede und Nordost 2 Kilometer, 8 Minuten plus. A3 Köln Richtung Frankfurt zwischen Lohma und Kreuzborn-Siegburg 1 Kilometer, 6 Minuten. A4 Aachen-Köln zwischen Kreuz-Köln-West und Eiffeltor 4 Kilometer, 10 Minuten plus. Nochmal die 4 von Köln nach Olpe zwischen Bergisch Gladbach-Refrath und Bensberg 4 Kilometer, 9 Minuten. Die A4 Köln jetzt Richtung Aachen zwischen Kreuz-Gremberg und Eiffeltor 4 Kilometer, 9 Minuten. Die A40 Duisburg Richtung Essen zwischen Mülheim-Heißen und Heimaterde 1 Kilometer, 7 Minuten plus. Und die 57 Krefeld Richtung Nimwegen zwischen Alpen und Sonsbeck 1 Kilometer, eine Viertelstunde plus. Kommt gut durch.
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3: Wer braucht denn Kinderüberraschung? Wir haben die Abendüberraschung mit Markus Steinacker. Gleich 3 Wünsche auf einmal hier. Der beste Musikmix, der kommt mit Foreigner und Jason Derulo gleich. Dann was brandneues, Nur nach vorn von den Toten Hosen. Und was zum Lachen haben wir auch noch, den Daily Hannes. Gut, Schokolade müsstet ihr euch selbst organisieren. Am besten in Eisform. Schönen Mittwochabend.

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0: Der Mittwochabend mit Markus Steinacker. Habt ihr ein Hobby, vielleicht was Sportliches? Ja? Könnte ja sein, dass ihr reitet vielleicht. Reiten ist aber, muss man sagen, für viele mehr als nur das, mehr als nur ein Hobby. Es ist eine Bestimmung, eine Leidenschaft, eine Lebensaufgabe. Für unseren Hannes Höfer ist es etwas weniger.
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2: Ist Reiten wirklich ein Sport für Mensch und Tier? Ich weiß, alleine für die Frage kriege ich schon lange Hafer. Meine gute Freundin Sophia Henry ist Comedienne und passionierte Reiterin. Und mit ihr streite ich mich gerne darüber, ob Reiten wirklich ein Sport ist. Weil eigentlich macht das Pferd doch die Arbeit. Bevor ihr mir jetzt aber die Sporen gebt, ich habe ein Beispiel. Am 4. Juni 1923 gewann ein Jockey in New York ein Rennen. Als er schon tot war, ja, der hatte beim Rennen einen tödlichen Herzinfarkt. Und das Pferd ist ganz alleine mit ihm auf dem Rücken über die Ziellinie gelaufen. Da hat der nicht mehr viel für gemacht. Ich frage ja nur, weil nach der Logik ist Hobbyhorsing deutlich ernstzunehmender als viele tun. Denn so ein Besenstiel, der macht nichts alleine. Und ich weiß, viele wollen mir jetzt den Gnadenschuss geben, ne? Oder wenigstens mal einen mit der Gerte. Bei der einen oder anderen würde mich das wahrscheinlich sogar freuen. Aber ich sag's euch nochmal deutlich, ich mache ja nur Spaß. Und immer dran denken, im Grunde sind Pferde doch die besseren Menschen.
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1: Persönlich finde das ja optimal. Tagsüber schönes Wetter, nachts dann Regen. Ich finde, das könnte die Natur gerne so beibehalten.
2: In der Dachgeschosswohnung nicht so kalt, da kannst du abends nicht mal lüften. Ich hatte gestern Abend das Fenster auf und dachte, was ist das auf einmal?
1: Ich besorgte mal eine Souterrainwohnung. Das ist wirklich ein Gamechanger.
2: Finde ich gut.
1: Es wird auf jeden Fall sehr nett heute. Erstmal Wolken, Sonne, 30 Grad. Heute Nachmittag sind mal ein paar Schauer dabei, aber jetzt nichts Wildes. Immer wenn es irgendeinen hohen Lotto-Jackpot gibt, denken wir Dortmunder doch an Chico, den Lotto-Millionär, oder? Also ich meine, heute Abend 50 Millionen im Jackpot. Chico hat damals 10 Millionen gewonnen. Das ist auch schon fast wieder 4 Jahre her.
2: Krass, so schnell geht's. Es ist ja aber wohl noch Geld da. Wir haben das recherchiert für euch. 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Kann man machen, ne? Für 50.000 Euro hat er aber Stern TV erzählt.
1: Ja, aber komm, warum auch nicht, wenn die Kohle da ist, was soll's. Aber ich muss sagen, die 50 Millionen jetzt aus dem Lotto-Jackpot, das ist einfach unvorstellbar viel Geld. Man stellt sich ja immer die Frage, was willst du denn damit so machen? In dem Fall kannst du sagen, alles.
2: Ja.
1: Wir können da nicht mitreden. Wir kriegen hier nach der Sendung eine warme Mahlzeit und das war's.
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1: Mit Lisa Ostermann, guten Tag zusammen. Neue Stadtbahn ohne Klimaanlagen in Dortmund. Das liest man gerade bundesweit in den Schlagzeilen. Die DSW 21 verteidigt ihre Entscheidung. Man habe bewusst keine Klimaanlagen eingebaut. Kirsten Gutmann aus den Radio 91.2 Nachrichten berichtet.
2: 70 Millionen Euro mehr hätten die Stadtwerke für die Klimaanlagen bezahlen müssen. Dieses Geld wurde eingespart, um dafür mehr von den neuen Stadtbahnen anschaffen zu können. Außerdem sei auch Nachhaltigkeit ein Argument gegen die Klimaanlagen gewesen. Dass das Thema im Moment so aufgebaut wird, sei unverständlich, so die DSW. Schließlich haben alle Busse und ein Drittel aller Stadtbahnen der DSW Klimaanlagen. Es gehe lediglich um die neuen B-Wagen. Außerdem hätten Klimaanlagen nur an wenigen heißen Tagen im Jahr einen Nutzen und die meisten Gäste würden sowieso nur ein paar Minuten in den Bahnen verbringen.
1: Danke dir, Kirsten. Jugendliche sollen noch einfacher an Tickets für BVB-Heimspiele kommen. Ab der neuen Saison gibt es ein neues Ticketverfahren für 14- bis 17-Jährige. Sie sollen vor dem Vorverkauf eine persönliche Mail mit Buchungscode bekommen. Damit können sie dann bis zu 4 Karten im neuen Online-Ticketshop kaufen. Die extra für die Jugendlichen reservierten Plätze sind im Nordwestoberrang, also in der Nähe vom Rewe-Familienblock. Der Vorverkauf startet dann zeitgleich mit allen Mitgliedern und nach dem Prinzip, wer zuerst kommt, mal zuerst. Mit Alkohol und wohl auch Drogen im Blut hat ein Autofahrer seine Fahrkünste gestern Nachmittag deutlich überschätzt. Er war um kurz vor 6 auf der Hohen Sieburgstraße unterwegs, laut Zeugen viel zu schnell und auch gerne mal auf der falschen Straßenseite im Gegenverkehr. Mehrere andere Autofahrer mussten ausweichen. Eine rote Ampel fiel dem Hagener gar nicht auf. Kurz danach verlor er dann komplett die Kontrolle über seinen Wagen und prallte frontal gegen einen Baum. Ersthelfer versorgten den 35-Jährigen, bis der Rettungswagen kam. Die Polizei fand dann Crack in seinem Wagen und stellte das Auto erstmal sicher zusammen mit dem Handy und dem Führerschein des Hagenmeers. Das Wetter in Dortmund hat gerade noch 28 Grad in Brünninghausen für uns und 27 in Sölderholz. Es bleibt heute bei einem Sonne-Wolken-Mix. Auch die Nacht bleibt trocken. Es kühlt sich dann ab auf ungefähr 16 Grad. Morgen wird es dann erstmal deutlich milder bei Höchsttemperaturen von 24 Grad bei uns in Dortmund. Aber trotzdem bekommen wir weiterhin viel Sonne die nächsten Tage. Und ein Blick auf die Straßen. Dortmund-Verkehr. Geblitzt wird auf der Wittbröcker Straße Richtung Hößen, kurz vor dem Haus Prein. Auf der Ruhrallee statt auswärts, kurz vor der B1-Brücke. Auf der Flughafenstraße in Scharnhorst in der 30er-Zone. Dann unser Opa, der steht gerade in der Mallinckrodtstraße statt auswärts Richtung Hafen. Und unsere Oma in der Huckader Straße statt einwärts an der Esso-Tankstelle. Dann haben wir noch einen Ampelausfall auf der Stockholmer Straße, Kreuzung Hansmannstraße. Und hier braucht ihr auf den Autobahnen gerade länger. A2 Oberhausen Richtung Hannover zwischen Dortmund-Mengede und Dortmund-Nordost. 2 Kilometer Stau, plant hier ungefähr 10 Minuten mehr ein. Gute Fahrt!
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3: Ja, ihr müsst ja gar nicht unbedingt in Urlaub fahren. Wir gucken mit euch auf die schönsten Badeseen hier in der Nachbarschaft. Da sind wir gleich mal am Tuttenbrocksee. Gucken, was wir da so alles Schönes machen können. Markus Steinacker hier, einen schönen Abend euch.

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0: willkommen mitten im Sommer 26.
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0: Und wir stellen euch die besten Badeseen in NRW vor. Damit ihr wisst, wo ihr bei den Temperaturen es am besten aushalten könnt. Und unser Reporter Thorsten Ortmann war für euch am Tuttenbrocksee, direkt an der A2 in Beckum.
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2: Das große Badeseetindern. Wo treffen wir uns?
3: Willkommen am Tuttenbrocksee in Beckum. Ein wahres Paradies für alle, die Wassersport lieben.
2: Muss ich was bezahlen?
4: Und es fängt an beim Strandbadeintritt, 7 Euro für eine Tageskarte. Aquapark wäre 14 Euro für eine Stunde, wo dann der Tageseintritt mit drin ist für Strandbad den ganzen Tag. SUP sind wir bei 16 Euro und Anfängerkurs Wasserski fängt bei 32 Euro an.
2: Was können wir da machen?
5: Hier kann man richtig viel Spaß haben und das Wasser ist auch nicht so kalt, also man kann es gut aushalten hier. Ja. Der Aquapark dort, das ist richtig cool, also auch mit mehreren Leuten da mit den Freunden zusammen dort.
6: Ich mag sehr die Natur hier.
4: Beachvolleyball spielen, schwimmen, Stand-up-Paddling oder Wasserski und Wakeboard fahren.
7: Kann ich meine Kids mitbringen?
4: Ja, selbstverständlich. Wir gucken schon, dass wir familienfreundlich sind und viele Familien freuen sich. Die Kinder verbringen eine schöne Zeit im Aquapark und die Eltern können mal entspannen in der Gastronomie.
2: Treffen wir uns zum Essen oder nur für Drinks?
4: Ja, durchaus beides möglich.
8: Unsere Kracher sind die Chicken Filet-Straps mit Pommes. Dann bieten wir an Kibbelinger. Dann gehen wir weiter. Flammkuchen haben wir. Dann haben wir jeden Mittwoch an der Happy Hour. Dann kostet mittwochs jedes Kraftbier 3 Euro. Jeder Aperitif, als Beispiel Aperol Spritz, Lele Valberi 5 Euro.
7: Können wir da chillen?
6: Ja, man kann da sitzen, mit Freunden chillen und Snacks essen. Ich mag sowas. Es macht sehr Spaß, auch einfach den zuzugucken.
8: Ist wie ein kleines Urlaubsparadies.
2: Ist es ein Match?
3: Absolut. Es ist ein wunderschönes Strandbad. Es gibt einen Strand, es gibt Liegewiesen, es gibt einen großen Aquapark. Man kann hier Wakeboard fahren oder auch Wasserski fahren. Es gibt ein tolles Restaurant. Alles, was man braucht. Viel Spaß.
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1: Mit Sarah Heinz, guten Abend. Die Pegelstände im Rhein sinken immer weiter und das Ende ist laut Wasserstraße und Schifffahrtsamt Rhein noch nicht erreicht. Danny Hoppe aus dem News-Team, die Folge sind historische Tiefstände.
2: Ja, und es ist egal, ob man nach Köln, Düsseldorf, Duisburg, Ruhrort oder Emmerich schaut. Das Bild ist überall dasselbe. Die Pegel sinken immer noch weiter auf Werte, die seit Beginn der Aufzeichnungen noch nie erreicht wurden. Und die reichen zum Teil mehr als 200 Jahre zurück, wie etwa in Köln. Und dass sich daran demnächst was ändert, danach sieht es nicht aus. Momentan könne von einer Trendwende keine Rede sein, sagt das Wasserstraßen- und Schifffahrtsamt Rhein. Das Niedrigwasser belastet ja schon jetzt die Wirtschaft und wirkt sich auch schon auf die Spritpreise aus. Für morgen hat Bundesverkehrsminister Bilger deshalb in Bonn eine Sonderkonferenz mit Wirtschaftsvertretern anberaumt, um über die aktuelle Lage zu beraten.
1: Im Kölner Stadtanzeiger hat sich Bilger jetzt ja besorgt gezeigt und angekündigt, dass er schnell handeln will. Was genau er tun will, ist aber noch nicht klar.
2: Ja, in dem Interview ist viel die Rede davon, dass man die Lage gemeinsam bewerten wolle oder dass man die Wasserstraßen widerstandsfähiger machen wolle. Aber wie genau, das sagt Bilger nicht. Dafür kommen von den Verkehrsministern der Länder Forderungen. Das schreibt die RP. Gefordert wird demnach ein nationales oder europäisches Flottenförderprogramm für niedrigwassergeeignete Schiffe. Heißt übersetzt, dass Schiffe so gebaut oder modernisiert werden sollen, dass sie auch bei niedrigem Wasserstand fahren und mehr Ladung transportieren können. Außerdem soll geprüft werden, ob die bisherigen Strategien gegen Niedrigwasser noch ausreichen und bestimmte Wasserstraßen, vor allem der Rhein, sollen so verbessert werden, dass Schiffe auch bei Niedrigwasser besser durchkommen. Das kann zum Beispiel Eingriffe an Fahrrinnen oder Engstellen bedeuten.
1: Danke, Danny. Mehr Meldungen jetzt in der Zusammenfassung. Der Iran und der Oman haben sich auf eine neue Route durch die Straße von Hormus geeinigt. Das teilte das iranische Außenministerium mit. Eine gemeinsame Erklärung werde derzeit fertiggestellt, wenn, Zitat, bestimmte dritte Parteien den Prozess nicht behindern. Im letzten Jahr haben so wenige junge Menschen wie seit 26 Jahren nicht mehr BAföG bezogen. Laut dem Statistischen Bundesamt ist die Zahl auf rund 570.000 Bezieher gesunken. In den letzten Jahren lag diese Entwicklung auch am hohen bürokratischen Aufwand bei der Antragstellung und an der Angst vor Schulden. Gerade erst wurde der Großbrand im Osten der Niederlande unter Kontrolle gebracht. Da ist schon das nächste Feuer im Land ausgebrochen. Wieder in einem Naturschutzgebiet, diesmal aber an der niederländischen Küste in der Nähe von Den Haag. Ein Hotel wurde vorsorglich evakuiert. Die Feuerwehr ist im Einsatz. Nach dem Vorfall bei OpenAI hat es auch beim Konkurrenten Anthropic einen bedrohlichen KI-Vorfall gegeben. Die KI des Entwicklers hatte versucht, eine künstliche Schwachstelle in eine Software einzuschleusen, um ein System also bewusst unsicher zu machen. Dafür gab sich die KI auch als Mensch aus und schickte Phishing-Mails an reale Menschen, um so unter anderem an Passwörter zu kommen. In den letzten Wochen hatten Anthropic und OpenAI schon zugegeben, dass ihre KI-Modelle in Tests ungeplant in Computersysteme echter Unternehmen eingedrungen waren. Diese Eingeständnisse hatten die Sorge vor Cyberattacken mithilfe künstlicher Intelligenz verstärkt. Und das waren die Nachrichten mit Sarah Heinz.
3: Das Wetter. Es bleibt bei schön angenehmem Sommerwetter. Morgen gibt es einen Mix aus Sonne und Wolken. Dazu bleibt es trocken und es wird auch nicht mehr ganz so heiß. 22 bis maximal 26 Grad. In der Nacht geht es schön runter auf 17 bis 14 Grad Minimum. Dazu gibt es meistens dann auch einen sternklaren Himmel.
0: NRW Verkehr.
3: Es staut sich noch auf der A3 Köln Richtung Oberhausen zwischen Leverkusen-Opladen und Kreuzhilden. 3 Kilometer, 8 Minuten plus. Auf der A4 Aachen Richtung Köln zwischen Kreuzköln-West und Eiffeltor. 2 Kilometer, 3 Minuten plus. Auf der A40 Duisburg Richtung Essen zwischen Mülheim-Heißen und Heimaterde. 1 Kilometer Stau, 7 Minuten plus. Die A52 Mönchengladbach Richtung Düsseldorf zwischen Karst Nord und Kreuz Karst. Dichter Verkehr, 2 Minuten extra. Die 57 Krefeld Richtung Nimwegen zwischen Rheinberg und Sonsbeck, 1 Kilometer Stau, 37 Minuten plus. Und die A59 Köln Richtung Bonn zwischen Köln-Rath und Dreieck-Porz, dichter Verkehr und 1 Minute extra. Gutes Durchkommen.
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3: Mit Markus Steinacker mitten in unserer Fahrradwoche mit Tipps und Tricks fürs Bike. Und da kam natürlich dann auch die Frage auf, was tun gegen Popo-Schmerzen beim Radfahren? Mein Geheimtipp, einen Sattel draufschrauben. Ein paar bessere Tipps gleich von euch.

0: Wir sind in unserer Fahrradwoche und da wollen wir euch mit Tipps, Tricks und Empfehlungen versorgen. Und jetzt haben wir den Spieß einfach mal umgedreht und euch nach euren Tipps gefragt. Heute zur wichtigen Frage, was tun gegen Poposchmerzen beim Fahrradfahren?
1: Zinksalbe. Nein, kriegen wir nicht.
2: Man versucht dann einfach auch mal ein bisschen Pause zu machen zwischendurch, sich vielleicht mal eine Radhose anzuziehen oder Taubheitscreme auf den Arsch zu schmieren und dann gucken wir mal.
3: Bier trinken.
1: Ich halt an. Ab und zu mache ich Pausen. Und ansonsten, ja, ist das halt Pech. Muss man halt da durch. Und ich fahre auch regelmäßig, deshalb stört mich das jetzt auch nicht so oder bin ich abgehärtet.
4: Haben wir leider nicht. Unsere Ärsche sind wund.
0: Haben wir leider nicht. Unsere Ärsche sind wund. Goethe hätte es nicht schöner sagen können. Eure Tipps gegen Poposchmerzen beim Radfahren und was einen guten Sattel ausmacht, darüber sprechen wir gleich mal in guten halben Stunde hier.
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0: Das Wetter.
1: Da steht alles auf Entspannung. Wir gehen mit ein paar Wolken in die Nacht. Meistens ist es richtig schön klar. Es bleibt trocken, kühlt runter auf 17 bis 14 Grad Minimum. Morgen steigen die Temperaturen auf erträgliche 22 bis 26 Grad. Dazu bleibt es auch bei so einem freundlichen Sonne-Wolken-Mix.
0: NRW Verkehr.
1: Wir haben dichten Verkehr auf der A40 Duisburg Richtung Essen zwischen Mülheim-Heißen und Mülheim-Heimaterde, 2 Minuten plus. Auf der A45 Gießen Richtung Hagen zwischen Meinerzhagen und Lüdenscheid Süd, dichter Verkehr, 3 Minuten plus. Ein Stau auf der A52 Mönchengladbach Richtung Düsseldorf zwischen Mönchengladbach Neuwerk und Kreuznersen, 1 Kilometer, 4 Minuten plus. Und auf der A57 Krefeld Richtung Nimwegen zwischen Alpen und Sonsbeck, 1 Kilometer Stau, 11 Minuten plus. Kommt gut durch.
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1: Mit Markus Steinacker und ja, mir ist auch schon mal der Popo eingeschlafen. Auf dem Fahrrad. Gut, es war eine ultralange Fahrradtour, ist schon lange her, aber ich habe wirklich gemerkt, das kann sehr unangenehm werden. Gut, damals kannte ich noch nicht den Kollegen Robert Janz. Der wird uns gleich mal ein bisschen erklären, wie wir das schaffen können, dass uns der Popo auch bei einer langen Radtour nicht wehtut. In ein paar Minuten.

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0: Schönen Mittwochabend. Wir sind in unserer Fahrradwoche. Halbzeit am Mittwoch sozusagen. Und jetzt geht's um ein ganz wichtiges Thema, den richtigen Fahrradsattel. Denn ich sag mal so, Schuhe, die nicht passen, die sind unangenehm, aber ein Fahrradsattel, der nicht passt, das ist anders unangenehm. Kollege Robert Janz, wir räumen hier mal mit einem ersten Mythos auf. Weicher ist nicht automatisch bequemer.
1: Das ist völlig richtig. So ein dickes Gelpolster, das fühlt sich erstmal toll an, gerade wenn man so drauf Probe sitzt mal. Auf längeren Strecken kann es dann aber schwierig werden, weil man da so tief einsinkt. Ne? Dann steigt der Druck auf, ich sag mal, empfindliche Stellen. Außerdem kann auch diese permanente Reibung zum Problem werden. Ein guter Sattel ist darum oft fester, als man glaubt. Entscheidend ist, dass er den Körper einfach an den richtigen Stellen trägt.
0: Also ich würde sagen, am besten sich im Geschäft beraten lassen.
1: Genau, das wichtigste Maß beim Sattel ist der Abstand der Sitzknochen. Die sollten auf dem breiten, tragenden Teil des Sattels aufliegen. Fachgeschäfte können diesen Abstand auch vermessen. Entscheidend ist aber auch, was für ein Fahrrad man überhaupt hat. Das sagt Fahrradverkäufer Philipp Derix von Zweirad Stadler.
2: Je tiefer so ein Einstieg beim Fahrrad ist, desto aufrechter sitze ich irgendwo auf so einem Fahrrad drauf. Je aufrechter ich sitze, desto breiter müsste der Sattel eigentlich irgendwo auch werden. Ansonsten gibt es halt Sättel, die haben Schaum drin, die haben Gel drin, genug Material mit einer angenehmen Federung. Die Nase darf nicht zu lang oder zu kurz sein. Insgesamt sind es die Ansprüche, die einem selber so ein bisschen gefallen müssen. Deswegen kann man Sattel auch eigentlich relativ gut Probe fahren.
1: Also beraten lassen und dann ausprobieren.
0: Ja, und so ein Sattel muss dann ja aber auch noch richtig eingestellt werden.
1: Auch das noch. Aber ja, genau. Höhe und Abstand, das sollte alles passen. Wer beim Fahren ständig so rumrutscht oder irgendwie Rückenschmerzen bekommt, der sollte auf jeden Fall dann mal die gesamte Sitzposition überprüfen lassen.
0: Okay, also ein guter Fahrradsattel ist nicht der weichste, leichteste oder teuerste. Er passt vor allem zum eigenen Körper und zum Fahrrad. Tina Turner singt We Don't Need Another Hero. Wir brauchen nicht noch einen Helden. Da schließe ich mich an, denn wir haben ja immerhin schon den Kollegen Robert Janz. Besten Dank.
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1: Ich bin Thomas Brockt. Das extreme Niedrigwasser auf Rhein, Donau und anderen Flüssen beschäftigt jetzt auch die Politik. Die Verkehrsminister der Länder wollen den Bund nach Informationen der Rheinischen Post zu neuen Maßnahmen drängen. Ziel ist es, den Güterverkehr trotz der niedrigen Pegelstände am Laufen zu halten.
2: Viele Frachtschiffe können im Moment längst nicht so viel laden wie normalerweise. Das bringt Lieferketten durcheinander und verteuert Transporte. Die Länder fordern deshalb unter anderem mehr Schiffe, die auch bei wenig Wasser fahren können, und einen schnelleren Ausbau der Wasserstraßen. Immerhin gibt es bei der Energieversorgung bislang Entwarnung. Kraftwerke laufen laut dem Bundeswirtschaftsministerium weiter normal. Auch bei Öl und Kraftstoffen gibt es aktuell keine Engpässe. Zoe Tassovali, Redaktion.
1: Nach dem nächtlichen Drohnenvorfall am Flughafen Leipzig-Halle haben Spezialisten der Bundespolizei eine Drohne mit einer Sprengvorrichtung entschärft. Laut Landeskriminalamt wurde der Zünder einer noch unbekannten Sprengvorrichtung entfernt. In dem Fall haben jetzt auch Terrorismus und Extremismus Ermittler übernommen. Eine politische Motivation wird nicht ausgeschlossen. Die Drohne war auf einer Start- und Landebahn gefunden worden. Im Prozess gegen die rechtsextreme Terrorgruppe Letzte Verteidigungswelle sind heute die Urteile gefallen. Das hanseatische Oberlandesgericht hat 8 Angeklagte zu Haftstrafen zwischen 1,5 und 5 Jahren verurteilt.
3: Das Gericht ist überzeugt, dass die Gruppe Brand- und Sprengstoffanschläge auf Asylbewerberheime und linke Einrichtungen verübt und geplant hat. Dabei hinterließen die Mitglieder an den Fassaden unter anderem auch Hakenkreuze und rassistische Parolen. Außerdem soll die Gruppe sogenanntes Pedo-Hunting gemacht haben, also Jagd auf Menschen, die sie für Pädophile hielten. Weil die Angeklagten zur Tatzeit zwischen 14 und 21 Jahre alt waren, wurden sie nach Jugendstrafrecht verurteilt. Fiona Reinhardt, Nachrichtenredaktion.
1: In den Dünen an der niederländischen Küste ist ein Großbrand ausgebrochen. Ein Hotel wurde vorsorglich evakuiert. Das Feuer brach beim Villenort Wassenaar nahe Den Haag aus. Auf Videobildern im Internet sind hohe Flammen und Rauchwolken zu sehen. Strandbesucher wurden aufgefordert, das Gebiet zu verlassen. Das Gebiet an der Nordsee ist ein beliebtes Ziel auch für deutsche Urlauber. Das waren die Nachrichten mit Thomas Brockt.
4: Das Wetter.
5: Das geht entspannt weiter. Die Nacht wird sogar mal wieder schön kühl. Die Werte sinken auf 17 bis 14 Grad minimal. Dazu ist es meistens klar. Morgen gibt es dann auch Sonne und Wolken im Wechsel. Regen oder Gewitter sind kein Thema mehr und es wird auch nicht mehr ganz so heiß. 22 bis 26 Grad maximal.
4: NRW Verkehr.
5: Und da haben wir eine Warnmeldung von der A1 Köln Richtung Dortmund. Fahrt bitte vorsichtig zwischen Kreuz Leverkusen und Burscheid. Gefahr durch eine Unfallstelle auf dem Standstreifen und Kinder auf der Fahrbahn. Und wir haben noch einen Stau auf der A1 Münster Richtung Dortmund. Zwischen Carmenzentrum und Unna 2 Kilometer seid ihr in 13 Minuten durch. Gute Fahrt.
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5: Mit Markus Steinacker und dem besten Musikmix für den Mittwochabend. Rock mit Nickelback, Dance mit Topic und Becky G plus entspannten Funk-Pop. Good Old Days, die neue von Chris de Serendi. Und danach gehen wir sogar noch an den Pool mit Atze Schröder. Was ein Abend. Hi.

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0: Ja, von wegen sorry, Papi. Es ist Urlaubszeit und das bedeutet auch, es geht um den Titel. Es geht um den Wer bekommt die beste Liege am Pool-Titel. Es wird ja immer verrückter hier.
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4: So viele von uns sind ja jetzt im Urlaub. Die schönsten Wochen des Jahres. Und anstatt du dir entspannt an den Eiern rumspielst, müssen ja nicht die eigenen sein, klemmst du dir zwei Hotelhandtücher und deinen Fitzek unterm Arm und flitzt morgens um 5:30 runter zum Pool, um deinen Traum vom Liegen an der ersten Poolreihe zu erfüllen. Hier die Bild schreibt, es wird immer krasser. Racheaktion, Juckpulver für Liegenbesetzer, Klassenkämpfe. Wahnsinn, ne? Es geht um die Hackordnung. Wenn du erste Reihe am Pool liegst, vielleicht sogar direkt an der Badeleiter, dann bist du für den Rest des Tages King Kotelett und die Hormone deiner Perle schwappen spätestens ab dem ersten Aperol über die Bordwand deines von der Sonne geküssten Körpers. Ja, ab 14 Uhr wird unter Wasser der erste EKG angesetzt. Freunde und Freundinnen, ruhig bleiben. Hier kommt mein Tipp. Spart euch doch das Rattenrennen am Morgen. Einfach am Abend vorher zum Bademeister lässig rübergehen und sagen, hör mal, Don Fußpilz, ich lade dich mal auf ein Bier und einen Raki ein. Ja, dann lässt du ihn noch schön im Kniffel gewinnen. Und wenn am nächsten Morgen alle anderen übersäuert mit Laktatwerten wie ein Panda-Bär die letzten Meter zur Liege hecheln, stehen da schon zwei schön dekorierte Premium-Liegen für dich bereit. Ja, so wird's gemacht. Schönen Urlaub. Danke, bitte.
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0: Das Wetter.
1: Das ist schön, mal zum Durchatmen. In der Nacht geht's runter auf 17 bis 14 Grad Minimum. Morgen nur noch auf höchstens 23 bis 26 Grad. Dazu bleibt's auch bei klarem Himmel und Wolken im Wechsel. In der Nacht sehen wir also oft die Sterne. Morgen den ganzen Tag über die Sonne und ein paar Wolken.
0: NRW Verkehr.
1: Es staut sich noch auf der A1 Münster-Dortmund zwischen Carmen-Zentrum und Kreuz Dortmund-Unna. 4 Kilometer, 23 Minuten plus. Kommt gut durch.
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1: Applaus, Applaus für die neue Single der Sporties. Habt ihr Bock? Die Sportfreunde Stille haben was Neues am Start. Wir hören's gleich. Jetzt erstmal Alex Warren und Ordinary. Markus Steinacker hier. Schönen Abend euch.

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Grüße gehen raus nach Haldern am Niederrhein. Da werden gerade die Zelte aufgebaut. Das 43. Haldern Pop Festival ist gestartet. Morgen geht's mit den Konzerten los im Dorf und auf dem Festivalgelände. Haldern ist ja dann quasi eine Riesenbühne für über 70 Konzerte. Und man entdeckt da eigentlich immer was, bei dem man sich fragt, wie konnte ich denn jetzt bis jetzt nur ohne diese Band XY auskommen? Gut, bei einem Act fragt man sich das nicht, die kennt ihr schon.

0: Natürlich die Sportfreunde Stiller, liebevoll Sporties genannt, stehen am Samstag da auf der Bühne. Also wenn ihr hingeht, nochmal die Texte durchgehen, gerade von den neuen Songs. Da wollen wir euch natürlich auch ein bisschen Unterstützung anbieten. Wir spielen euch jetzt die neue Single Ohne dich gehe ich kaputt. Gehst du mit? Es gibt übrigens noch Festival-Tickets für alle 4 Tage Festival, falls ihr Bock habt. Der Samstag alleine, wenn die Sportes spielen, ist schon ausverkauft. Aber, wie gesagt, hier hören wir sie. Für euch, ohne dich gehe ich kaputt. Gehst du mit? Die Sporties.
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1: Ich bin Thomas Brockt. Nach dem nächtlichen Drohnenvorfall am Flughafen Leipzig haben Spezialisten der Bundespolizei eine Drohne mit einer Sprengvorrichtung entschärft. Laut Landeskriminalamt wurde der Zünder einer noch unbekannten Sprengvorrichtung entfernt. In dem Fall haben jetzt auch Terrorismus und Extremismus Ermittler übernommen. Eine politische Motivation wird nicht ausgeschlossen. Die Drohne war auf einer Start- und Landebahn in der Nähe einer ukrainischen Maschine gefunden worden. Die Diskussion um die Rente mit 63 geht weiter. 7 Ministerpräsidenten sprechen sich gegen eine Abschaffung der abschlagsfreien Frührente nach 45 Beitragsjahren aus. Gleichzeitig zeigt das Statistische Bundesamt, immer mehr Menschen arbeiten auch nach dem Renteneintritt weiter.
2: Die SPD will das Rentenpaket jetzt an einer Stelle nachschärfen. Wer jahrzehntelang im Schichtdienst gearbeitet hat oder körperlich besonders hart belastet war, soll früher ohne Abschläge in Rente gehen können. So läuft das zum Beispiel in Österreich. Aus der Union kommt dagegen weiter Widerstand. Der neue Unionsfraktionschef Frei macht klar, an der geplanten Abschaffung der abschlagsfreien Rente nach 45 Beitragsjahren soll sich gar nichts ändern. Zoe Tassovali, Redaktion.
1: Wieder ein Fall, bei dem ein Test mit künstlicher Intelligenz aus dem Ruder gelaufen ist. Diesmal hat ein KI-Modell der Entwicklerfirma Anthropic versucht, eine Schwachstelle in frei zugängliche Software einzuschleusen. Laut britischen Forschern wollte die KI dafür sogar einen Menschen manipulieren.
3: Die Forscher waren verblüfft, denn das KI-Modell nutzte seinen Zugang zum Internet nicht nur für Programmierhilfen, sondern legte eigenständig gefälschte Identitäten an und verschickte Phishing-Mails, um die Softwarebetreuer auszutricksen. Als der manipulierte Programmcode entdeckt wurde, gab die künstliche Intelligenz einen Fehler zu. Anschließend versuchte sie allerdings, die Sicherheitslücke in angeblichen Korrekturen noch einmal einzubauen. Aus London, Philipp Detlefs.
1: Das Großfeuer in den Dünen an der niederländischen Küste ist nach Angaben der Behörden unter Kontrolle. Die Feuerwehr müsse noch kleinere Brandherde löschen, um ein erneutes Aufflammen zu verhindern. Gäste eines nahegelegenen Hotels, das vorsorglich evakuiert worden war, konnten zurückkehren. Das Feuer war am Nachmittag in den Dünen beim Villenort Wassenaar nahe Den Haag ausgebrochen. Eine Ursache ist nicht bekannt. Und das waren die Nachrichten mit Thomas Brockt.
4: Das Wetter. Es bleibt bei schön angenehmem Sommerwetter. Morgen gibt's einen Mix aus Sonne und Wolken. Dazu bleibt es trocken und es wird auch nicht mehr ganz so heiß. 22 bis maximal 26 Grad. In der Nacht geht's schön runter auf 17 bis 14 Grad Minimum. Dazu gibt's meistens dann auch einen sternklaren Himmel.
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4: Und aktuell haben wir noch einen Stau auf der A1 Münster Richtung Dortmund zwischen Kamen Zentrum und Kreuz Dortmund Unna. 3 Kilometer, 18 Minuten plus. Gute Fahrt.
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4: Mit Markus Steinacker und wir sind in unserer Fahrradwoche. Das heißt, wir gucken auf schöne Touren, wir gucken auf Fahrräder, die wir uns günstig irgendwo schießen können. Und wenn da mal was in den Reifen geschossen ist, brauchen wir natürlich auch Hilfe, wenn es ums Thema Panne geht. Da haben wir gleich sehr viele wertvolle Tipps für euch. Jetzt erstmal ganz viel Whisky Drink und Wodka Drink. Chumba Bomba und Top Thumping.

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0: schönen Mittwochabend. Und es ist doch so, eine Fahrradpanne passiert immer nur dann, wenn du es gerade überhaupt nicht gebrauchen kannst. Ne? Vor der Arbeit, auf einer Tour, mitten im Nirgendwo oder im Regen. Diese Woche beschäftigen wir uns ja ganz ausführlich mit dem Thema Fahrrad. Und da geht es jetzt eben darum, was mache ich denn, wenn das Ding Schrott ist oder eine Panne hat. Selbst reparieren ist eine Option, können aber viele nicht. Da gibt es aber inzwischen Kurse für, zum Beispiel von der VHS oder beim ADFC, aber auch außerhalb davon. Da lernt ihr euer Rad selbst auf Vordermann zu bringen. Laura Potting ist da. Außerdem gibt es ja an vielen Orten in NRW Selbsthilfewerkstätten für kleines Geld. Ne?
1: Ja genau, da kannst du hin. Da gibt es ganz viel Werkzeug und da gibt es auch Leute, die Ahnung haben von Fahrradreparatur und die helfen dir auch, wenn du irgendwie Fragen hast. Aber reparieren musst du dein Rad am Ende da selbst. Auf www.reparatur-initiativen.de gibt es ganz viele Anbieter für euch zusammengefasst.
0: Und dann habe ich einmal gesehen, als ich unterwegs war, es gibt überall verteilt so kostenlose, ja, so Radservice-Stationen in Innenstädten meistens an so Radwegen.
1: Ganz genau, die gibt es von unterschiedlichsten Anbietern, unter anderem auch vom ADAC. Das ist so eine Art Säule und da hast du dann eine Luftpumpe dran, einen Reifenheber, ganz viel Werkzeug und da kannst du eben kleinere Reparaturen an deinem Rad, aber zum Beispiel teilweise auch an einem Kinderwagen oder an Rollstühlen durchführen. So, und was es auch noch gibt in NRW, sind sogenannte Radstationen. Da kannst du dein Rad sicher und witterungsgeschützt parken, das aber teils gegen eine kleine Gebühr. Teilweise bieten diese Radstationen dann auch einen Reparaturservice an und verleihen Räder. Auf der Seite vom ADFC zum Beispiel gibt es eine Übersicht, wo ihr das überall findet und was das kostet.
0: Das ist ja schon mal gut. Laura, wenn ich jetzt wirklich eine Panne habe oder einen Unfall und nicht weiterkomme, wie ist denn das?
1: Also der ADFC, ne, der Allgemeine Deutsche Fahrradclub, der bietet für Mitglieder eine Pannenhilfe an. Entweder es kommt dann einer vorbei und guckt, ob man euer Rad vor Ort reparieren kann oder die schleppen das Fahrrad ab und bringen es in die nächste Werkstatt oder zu euch nach Hause. Und das Gleiche gibt es übrigens auch für Mitglieder vom ADAC. Also die bieten das auch an.
0: Geil, wusste ich auch noch nicht. Außerdem gibt es ja an manchen Orten in NRW auch noch mobile Werkstätten. Die könnt ihr anrufen, einen Termin vereinbaren und die kommen dann zu euch und reparieren euer Fahrrad zu Hause oder auf der Arbeit. Gibt es nicht überall, schaut mal gerne in der Nähe nach. Danke auf jeden Fall für die Tipps, Laura Potting.
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1: Persönlich finde das ja optimal. Tagsüber schönes Wetter, nachts dann Regen. Ich finde, das könnte die Natur gerne so beibehalten.
2: In der Dachgeschosswohnung nicht so geil, da kannst du abends nicht mal lüften. Ich hatte gestern Abend das Fenster auf und dachte, was ist das auf einmal?
1: Ich besorgte mal eine Souterrainwohnung. Das ist wirklich ein Gamechanger.
2: Finde ich gut.
1: Es wird auf jeden Fall sehr nett heute. Erstmal Wolken, Sonne, 30 Grad. Heute Nachmittag sind immer ein paar Schauer dabei, aber jetzt nichts Wildes. Immer wenn es irgendeinen hohen Lotto-Jackpot gibt, denken wir Dortmunder doch an Chico, den Lotto-Millionär, oder? Also ich meine, heute Abend 50 Millionen im Jackpot. Chico hat damals 10 Millionen gewonnen. Das ist auch schon fast wieder 4 Jahre her.
2: Ja. Krass, so schnell geht's. Es ist ja aber wohl noch Geld da. Wir haben das recherchiert für euch. Im Moment, da baut er sich in seinem Penthouse am Phoenixsee eine Wellness-Oase mit Sauna und Whirlpool auf der Terrasse. Kann man machen, ne? Für 50.000 Euro hat er bei Stern TV erzählt.
1: Ja, aber komm, warum auch nicht, wenn die Kohle da ist, was soll's. Aber ich muss sagen, die 50 Millionen jetzt aus dem Lotto-Jackpot, das ist einfach unvorstellbar viel Geld. Man stellt sich ja immer die Frage, was willst du denn damit so machen? In dem Fall kannst du sagen, alles.
2: Ja.
1: Wir können da nicht mitreden. Wir kriegen hier nach der Sendung eine warme Mahlzeit und das war's.
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0: Das Wetter.
1: Da steht alles auf Entspannung. Wir gehen mit ein paar Wolken in die Nacht. Meistens ist es richtig schön klar. Es bleibt trocken, kühlt runter auf 17 bis 14 Grad Minimum. Morgen steigen die Temperaturen auf erträgliche 22 bis 26 Grad. Dazu bleibt es auch bei so einem freundlichen Sonne-Wolken-Mix.
0: NRW Verkehr.
1: Und wir haben noch eine Meldung von der A1 Münster Richtung Dortmund zwischen Carmen Zentrum und Kreuz Dortmund Unna. 3 Kilometer Stau, eine Viertelstunde plus. Und auch ein bisschen dichter Verkehr auf der A2 Hannover Richtung Dortmund zwischen Bielefeld Ost und Bielefeld Süd. 1 Minute Zeitverzug. Kommt gut durch.
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1: Ja, natürlich kann man jetzt ins Kino gehen. Natürlich kann man sich auch den neuen Spider-Man angucken. Aber natürlich haben wir auch weitere Kinotipps für euch, was es sich zu gucken lohnt. Sprechen wir gleich mal ausführlich drüber. Markus Steinacker hier. Schönen Abend.

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0: Ich bin nicht nur Peter Parker. Ich bin Spider-Man.
1: Ja, fast 2 Millionen in nur einer Woche. So viele Kinogänger sind Spidey hierzulande schon ins Netz gegangen. Das ist nach Corona Rekord und es dürften noch viel mehr werden, natürlich in den nächsten Tagen. Aber auch in dieser Woche startet Neues im Kino, wird nur wahrscheinlich keine große Konkurrenz für Spider-Man sein. Filmexperte Jörg Albrecht, wer tritt denn gegen die freundliche Spinne aus der Nachbarschaft an?
2: 6 Hundewelpen und ein Kind versuchen ihr Glück, nämlich Rocky, Sky, Marshall, Chase, Rubble, Zuma und der junge Ryder. Alle, die unter 15 sind oder diejenigen, die Kids unter 15 haben, werden die 6 garantiert kennen. Es gibt ein drittes Kinoabenteuer von Paw Patrol.
3: Die Dino-Insel, die gigantischste Entdeckung der Welt.
4: Ich bin Rex, ich zeige euch alles.
2: Da sich Jurassic Park bzw. Jurassic World auch nach über 30 Jahren noch wie geschnitten Brot verkauft, die Filme aber nichts für Kinder sind, haben sich die Paw Patrol-Macher gedacht, Dinos, die können wir auch, haben sie auch bereits in der 7. Staffel der Serie bewiesen. Mhm. Jetzt gibt's dasselbe Setting nochmal als knallbuntes Kinoabenteuer.
1: Okay, die Frage stelle ich jetzt nur, weil ich weiß, dass du darauf eine Antwort hast, Jörg. Was macht eigentlich Rupert Grint alias Ron Weasley so? Harry Potter liegt ja schon ein paar Jährchen zurück.
2: Der wird Vater im Horrorfilm Nightborn, der in den finnischen Wäldern spielt. Rupert Grint spielt John, der nicht nur mit einem Schreibaby klarkommen muss, sondern auch mit einer Ehefrau, die sich sicher ist, dass mit dem Kleinen irgendetwas nicht stimmt.
5: Du bist einfach völlig erschöpft. Dein Problem ist
6: dieses Kind.
2: Solche Stories von unheimlichen Kindern oder Babys, die kennt man in Horrorfilmen. Nightborn kann dem wenig Originelles oder auch Neues hinzufügen. Am Ende hat man eher das Gefühl, das ist ein Film über eine sehr, sehr lange Wochenbettdepression. Aber schön, Rupert Grint mal wieder gesehen zu haben.
1: Okay, immerhin hast du noch was, was es so noch nie im Kino gab, Jörg. Die Hauptdarstellerin im nächsten Film ist eine Henne.
2: Ja, aber keine animierte, sondern eine echte Henne. Deren Heimat ist Griechenland und die erlebt, wie gerade auch Odysseus, eine Odyssee. Auf dem Weg zum Schlachthof büxt die Henne nämlich aus. Aber das ist erst der Beginn ihres Überlebenskampfs. Überall warten Gefahren. Füchse, Hunde, Autos. Nicht zu vergessen die Menschen, die gern Hühnchen essen. Lebensansichten eines Huhns heißt dieser Film, den ich allen empfehlen kann, die mal was anderes, was Außergewöhnliches im Kino sehen wollen.
1: Okay, Henne, Baby, Welpen. Jörg Albrecht hat uns mal 3 neue Filme vorgestellt, auch für diejenigen, die eine Spinnenfuhr

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2: Ich bin Tanja Wagner. Nach dem Drohnenvorfall am Flughafen Leipzig-Halle laufen jetzt Terrorermittlungen. Bundesinnenminister Dobrindt sieht darin ein hybrides Anschlagsszenario.
3: Seit Jahren tauchen Drohnen immer wieder über deutschen Flughäfen auf. Jetzt wächst der Druck auf die Politik. Der Flughafenverband fordert, die angekündigten Abwehrsysteme endlich an allen großen Airports einzubauen. Mehrere Flughäfen warten noch immer auf diese Technik. Währenddessen versuchen die Ermittler herauszufinden, wer die Drohne nach Leipzig gebracht hat und welches Ziel dahinter steckte. Gefunden wurde sie auf einer Start- und Landebahn, ganz in der Nähe einer ukrainischen Transportmaschine. Zoe Tassovali, Redaktion.
2: Bundesverkehrsminister Bilger hat sich besorgt über die niedrigen Pegelstände im Rhein und anderen Flüssen gezeigt und eine rasche Reaktion in Aussicht gestellt. Das Niedrigwasser stelle die Binnenschifffahrt, die Industrie und damit die gesamte Logistikkette vor große Herausforderungen, sagte Bilger dem Kölner Stadtanzeiger. Bei einem Treffen mit Spitzenvertretern der Wirtschaft wolle man die aktuelle Lage bewerten und kurzfristig dort handeln, wo Handlungsbedarf bestehe, so Bilger. Im Prozess gegen die rechtsextreme Terrorgruppe Letzte Verteidigungswelle sind die Urteile gefallen. Das hanseatische Oberlandesgericht hat 8 Angeklagte unter anderem wegen versuchten Mordes und Brandstiftung zu Haftstrafen zwischen 1,5 und 5 Jahren verurteilt.
4: Das Gericht ist überzeugt, dass die Gruppe Brand- und Sprengstoffanschläge auf Asylbewerberheime und linke Einrichtungen verübt und geplant hat. Dabei hinterließen die Mitglieder an den Fassaden unter anderem auch Hakenkreuze und rassistische Parolen. Außerdem soll die Gruppe sogenanntes Pedo-Hunting gemacht haben, also Jagd auf Menschen, die sie für Pädophile hielten. Weil die Angeklagten zur Tatzeit zwischen 14 und 21 Jahre alt waren, wurden sie nach Jugendstrafrecht verurteilt. Gegen weitere Mitglieder der Gruppe sollen noch Ermittlungen laufen. Fiona Reinhardt, Nachrichtenredaktion.
2: Das Großfeuer in den Dünen an der niederländischen Küste ist nach Angaben der Behörden unter Kontrolle. Die Feuerwehr müsse noch kleinere Brandherde löschen, um ein erneutes Aufflammen zu verhindern. Das Feuer war am Nachmittag in den Dünen nahe Den Haag ausgebrochen. Eine Ursache ist nicht bekannt.
5: Das Wetter.
6: Das geht entspannt weiter. Die Nacht wird sogar mal wieder schön kühl. Die Werte sinken auf 17 bis 14 Grad minimal. Dazu ist es meistens klar. Morgen gibt es dann auch Sonne und Wolken im Wechsel. Regen oder Gewitter sind kein Thema mehr. Und es wird auch nicht mehr ganz so heiß. 22 bis 26 Grad maximal.
1: NRW Verkehr.
6: Und es staut sich noch auf der A1 von Münster Richtung Dortmund. Zwischen Carmen-Zentrum und Unna 2 Kilometer, 12 Minuten plus. Gute Fahrt.
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6: Und wir sind immer noch mitten in unserer Fahrradwoche. Wir gucken auf richtig schöne Touren, die ihr unternehmen könnt. Und da haben wir uns mal umgehört auf dem Ruhrtalradweg. Lohnt sich das? Ist das schön? Hören wir gleich. Markus Steinacker hier. Eine angenehme Nacht euch.

0: Also to the moon and back, bis zum Mond und zurück, das wäre uns dann doch schon ein bisschen sehr weit. 380.000 Kilometer und die Luft da oben soll auch nicht so toll sein. Wir gucken uns mal lieber den Ruhrtal-Radweg an. Schlanke 240 Kilometer lang. Angeblich einer der schönsten Radwege in ganz NRW. Wir waren vor Ort und haben gefragt, ob ihr das auch so seht.
1: Schön, gute Strecke, nette Leute, perfekt.
2: Bis jetzt bin ich 40 Kilometer gefahren, knapp bis hierhin.
3: Super, er ist sehr vielfältig, ich finde ihn einfach klasse.
2: Der ja nicht ohne Grund hier, ne? Also normalerweise mit dem Rennrad fährt man ja schnell, aber wenn man so eine Kulisse hat, muss man stehen bleiben, das geht gar nicht anders. Ist allgemein einfach nur ein Traum zum Fahrradfahren, ne? Dieser toll ausgebaute Radweg ist einfach göttlich.
4: Ja, hier hinten bei den Kühen, ja, die liebe ich. Wunderschön, in einem der schönsten Gegenden überhaupt der Welt, würde ich sagen.
0: Ich glaube, an dem Tag haben wir die Richtigen getroffen. Der Ruhrtal-Radweg bei uns in NRW ist echt beliebt. Auch laut euch einer der schönsten Radwege im Bundesland. Alles zum Nachlesen zu unseren Fahrradthemen auch nochmal bei uns online im Netz.
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0: Das Wetter.
1: Das ist schön mal zum Durchatmen. In der Nacht geht's runter auf 17 bis 14 Grad Minimum. Morgen nur noch auf höchstens 23 bis 26 Grad. Dazu bleibt's auch bei klarem Himmel und Wolken im Wechsel. In der Nacht sehen wir also oft die Sterne. Morgen den ganzen Tag über die Sonne und ein paar Wolken.
0: NRW Verkehr.
1: Und wir haben jetzt noch einen Stau auf der A1 Münster Richtung Dortmund zwischen Carmen Zentrum und Kreuz Dortmund-Unna. 2 Kilometer, seid ihr in 8 Minuten durch. Gute Fahrt.
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1: Mit Markus Steinacker und mit gleich brandneuer Musik von Flo Liquid. Das erkennt ihr. Love Fool, Two Colors. Schöne Nacht.

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3: Und ich liebe meine Oma und meinen Opa sehr. Ich liebe die wirklich sehr. Die haben mir viel beigebracht. Die haben mir eine Sache beigebracht. Die haben mir beigebracht, man kann 50 Jahre verheiratet sein und man muss sich nicht lieben. Also, ich schwör. Ehrlich. Seit ich die kenne, die haben noch nie Zärtlichkeiten ausgetauscht. Einmal haben die Zärtlichkeiten ausgetauscht. Letztes Mal komme ich von der Tour nach Hause, ich höre nur so. Ich gucke im Badezimmer, ist da mein Opa, rasiert sich ordentlich die Koteletten. Ich gucke nochmal, hat der meinen Rasierer in der Hand? Ich sag, Opa, das ist mein Rasierer. Sagt er zu mir, das Teil hat super Klingen, Junge. Ich sag, Opa, den benutze ich nicht für mein Gesicht. Sagt er zu mir, jetzt habe ich angefangen, jetzt kann ich auch Ende machen. Ne? Rasiert sich zu Ende und küsst dann meine Oma auf den Mund.
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1: Ich bin Tanja Wagner. Eine Drohne mit Sprengvorrichtung ist am Flughafen Leipzig-Halle entdeckt worden. Bundesinnenminister Dobrindt sieht in dem Drohnenvorfall ein hybrides Anschlagsszenario. Drohnensichtungen kenne man bereits, aber dass eine mit Sprengstoff ausgestattete Drohne im Bereich eines Flughafens entdeckt werde, sei eine neue Gefahrenqualität.
2: Es wäre jetzt zu kurz gesprungen, zu glauben, man könnte diese Form der Bedrohungslage, die es eben objektiv gibt, mit einer einfachen Maßnahme bekämpfen oder erwidern. Wir haben es hier mit einem Wettbewerb zu tun, der möglicherweise auch fremde Mächte mit einschließt.
1: Ein Mitarbeiter des Flughafens hatte die Drohne auf der Startlandebahn gefunden. Der Flugbetrieb wurde vorübergehend eingestellt. Die geplante Reform der Besteuerung von Gewinnen aus Kryptowährungen wird bald den Deutschen Bundestag beschäftigen. Eine Online-Petition gegen die mögliche Abschaffung der einjährigen Steuerfreiheitsregelung bei Bitcoin und Co. hat das notwendige Quorum von 30.000 Unterschriften erreicht. Damit muss sich der Petitionsausschuss des Bundestags in einer öffentlichen Anhörung mit dem Anliegen der Anleger beschäftigen. Der sogenannte Idiotentest wird in Deutschland immer seltener angeordnet. Im vergangenen Jahr gab es rund 70.100 medizinisch-psychologische Untersuchungen, fast 7% weniger als im Jahr zuvor.
3: Für viele Autofahrer ist es der wohl unangenehmste Termin überhaupt. Die Untersuchung, die entscheidet, ob man seinen Führerschein wiederbekommt. Genau solche Untersuchungen gibt es inzwischen aber seltener. Trotzdem geht es in fast jedem zweiten Fall immer noch um Alkohol. Erst danach folgen Drogen und Medikamente. Zoe Tassovali, Redaktion.
1: Wegen letzter Arbeiten wird die frisch sanierte Bahnstrecke Berlin-Hamburg in mehreren Nächten im August und September noch einmal gesperrt. Auf der gesamten Strecke würden Restmängel beseitigt, die nach einigen Wochen des Vollbetriebs festgestellt worden seien und Optimierungen vorgenommen, teilte ein Bahnsprecher mit. Vor Hamburg und Berlin laufe überdies die Abnahme der neuen Infrastruktur und Signaltechnik für den Hochgeschwindigkeitsbetrieb.
4: Das Wetter. Es bleibt bei schön angenehmem Sommerwetter. Morgen gibt's einen Mix aus Sonne und Wolken. Dazu bleibt trocken und es wird auch nicht mehr ganz so heiß. 22 bis maximal 26 Grad. In der Nacht geht's schön runter auf 17 bis 14 Grad Minimum. Dazu gibt's meistens dann auch einen sternklaren Himmel.
0: NRW Verkehr.
4: Und es staut sich immer noch auf der A1 Münster Richtung Dortmund. Zwischen Carmen Zentrum und Kreuz Dortmund-Unna 2 Kilometer, 6 Minuten plus.
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4: Mit Markus Steinacker und dem besten Sommermix in der Musik in dieser Nacht. Festivaltauglich habe ich gleich die neue von Martin Garrix für euch. Klock, klock mit ihrem entspannten Sorry hier. Plus einem Hammer Breakbeat Classic von 99. Bombfunk MCs Freestyle.
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0: Wenn hier bei uns Fahrräder aus den Kellern geholt und fit gemacht werden für einen Ausflug, dann liegt das an uns. Wir sprechen in dieser Woche ausführlich über das Radfahren und natürlich gucken wir auf die schönsten Strecken. Und persönlich finde ich, ist es immer super am Fluss entlang. Ne, so ein bisschen bergab, schön was zu gucken. Zum Beispiel an der Weser, der Ems, dem Rhein oder auch vom fast höchsten Punkt in NRW bis nach Duisburg runter. Daniel Dehling aus dem Team am Ruhrtalradweg. Kommen wir diese Woche nicht vorbei.
1: Nein, keine Chance. Aber zugegeben, da musste ich auch erstmal ordentlich strampeln. Mir war gar nicht so klar, dass vom Bahnhof Winterberg, wo ich aus der Bahn ausgestiegen bin mit meinem Rad, es dann doch noch mal fast 200 Meter rauf geht zum Kahlen Asten. Aber naja gut, wenn man schon mal da ist, wieso nicht auch rauf auf den zweithöchsten Berg hier in NRW. Über 840 Meter hoch. Wow. Aber dafür geht's dann ja auch quasi nur noch abwärts. An der Ruhrquelle vorbei, erst ein bisschen steiler, später wird's flacher und der Weg ist dann auch häufiger asphaltiert. Also ganz entspannt in der Gegend gucken ist auch mal möglich.
0: Ja, und du sagst, es gibt hier viel zu entdecken, ne?
1: Ja, angefangen beim Startort in Winterberg. Ne, hier habe ich ja schon fast einen ganzen Tag verbracht mit Sommerrodelbahn, Zipline. Und naja, eigentlich ging es ja ums Radfahren. Also 240 Kilometer sind es von da bis zum Rhein in Duisburg.
2: Das macht schon richtig Spaß, diesen Fluss für sich zu entdecken.
1: Sagt Sebastian Kaiser von Tourismus NRW. Was er damit meint, ist der Wandel der Ruhr. Ne? Vom kleinen Mittelgebirgsbach bis zur Lebensader und dem Zentrum einer ganzen Schwerindustrie im Ruhrgebiet können wir alles erleben auf dem Radweg.
0: Ja, das ist natürlich Hammer. Was würdest du denn sagen, Daniel, ist dein Highlight beim Ruhrtalradweg?
1: Ja, so eine Frage habe ich befürchtet. Also der Baldeneysee und der große Duisburger Hafen fallen da wohl jedem direkt ein. Aber was ich vor allem sehr mag, ne, du fährst nur kurze Stücke mal an oder auf Straßen. Oft bist du weg auf einem eigenen Weg, hast immer wieder links und rechts die Hügel und Berge des Ruhrtals. Finde ich super abwechslungsreich und ist dadurch ja auch so beliebt.
2: Ja, diese Route ist auch nicht umsonst, deswegen vor kurzem auch erneut wieder mit 4 Sternen ausgezeichnet worden.
1: Ja, und was ich sehr mag, bei Witten gibt's die Fähre Hardenstein, die bringt dich kostenlos ans andere Ufer. Gegen eine Spende, wenn du magst, finde ich eine tolle Sache.
0: Absolut, ja. Unsere Radtour-Tipps fürs nächste lange Wochenende oder jetzt noch in den Sommerferien. Der Ruhrtal-Radweg. An- und Abreise jederzeit möglich, weil fast immer die Bahnstrecke in der Nähe ist. Oder ihr macht mehrere Etappen auch mit Übernachtung. Es geht auch. Alle Infos zur Tour und auch zu anderen schönen Touren quer durch NRW findet ihr auf unserer Homepage.
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0: Und den perfekten Rhythmus zum in die Pedale treten gibt's jetzt. Bombfunk MCs Freestyler.

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0: Das Wetter.
1: Da steht alles auf Entspannung. Wir gehen mit ein paar Wolken in die Nacht. Meistens ist es richtig schön klar. Es bleibt trocken, kühlt runter auf 17 bis 14 Grad Minimum. Morgen steigen die Temperaturen auf erträgliche 22 bis 26 Grad. Dazu bleibt es auch bei so einem freundlichen Sonne-Wolken-Mix.
0: NRW Verkehr.
1: Und wir haben noch Stau auf der A1 Münster Richtung Dortmund. Zwischen Carmen Zentrum und Kreuz Dortmund-Unna. 1 Kilometer, seid ihr in 2 Minuten aber durch. Gute Fahrt.
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1: Mit Markus Steinacker. Es ist Anfang August 2026 und habt ihr jetzt schon einen offiziellen Sommerhit für euch auserkoren? Das Marktforschungsunternehmen GfK kürt den offiziellen Sommerhit des Jahres. Da wollen wir natürlich von euch wissen, was wäre denn da euer Top-Favorit? Meiner wäre der hier, Shakira und Burna Boy, Die Die. Und eure Ideen hören wir gleich.

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0: Wir stecken mitten im Sommer. Gut, in den ersten Bundesländern startet nächste Woche schon wieder die Schule. Und passend dazu kürt das Marktforschungsunternehmen GfK auch schon den offiziellen Sommerhit des Jahres. Was meint ihr? Welcher sollte der Sommerhit 26 werden?
1: Everybody loves the sunshine von Roy. Es gibt gute Vibes. Everybody loves the sunshine.
2: Summertime Sadness. Weil das bringt die Sommerstimmung wieder zurück.
3: Red Hot Chili Peppers Can't Stop. Geht immer. Ganzes Jahr.
4: Bett im Kornfeld von Jürgen Drews. Das ist mein Sommersong 2026. Ich liebe ihn einfach. Das bringt mir gute Laune.
5: Der neue Song von Shakira von der WM, Die Die, wenn man im Auto unterwegs ist, Sonne scheint. Ich finde der Vibe ganz gut.
0: Hab ich nämlich auch im Gefühl. Gucken wir mal. Hier kommt sogar noch ein neuer Kandidat.
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1: Ich bin Tanja Wagner. Nach dem Drohnenvorfall am Flughafen Leipzig-Halle laufen jetzt Terrorermittlungen. Bundesinnenminister Dobrindt sieht darin ein hybrides Anschlagsszenario.
2: Seit Jahren tauchen Drohnen immer wieder über deutschen Flughäfen auf. Jetzt wächst der Druck auf die Politik. Der Flughafenverband fordert, die angekündigten Abwehrsysteme endlich an allen großen Airports einzubauen. Mehrere Flughäfen warten noch immer auf diese Technik. Währenddessen versuchen die Ermittler herauszufinden, wer die Drohne nach Leipzig gebracht hat und welches Ziel dahinter steckte. Gefunden wurde sie auf einer Start- und Landebahn, ganz in der Nähe einer ukrainischen Transportmaschine. Zoe Tassovali, Redaktion.
1: Bundesverkehrsminister Bilger hat sich besorgt über die niedrigen Pegelstände im Rhein und anderen Flüssen gezeigt und eine rasche Reaktion in Aussicht gestellt. Das Niedrigwasser stelle die Binnenschifffahrt, die Industrie und damit die gesamte Logistikkette vor große Herausforderungen, sagte Bilger dem Kölner Stadtanzeiger. Bei einem Treffen mit Spitzenvertretern der Wirtschaft wolle man die aktuelle Lage bewerten und kurzfristig dort handeln, wo Handlungsbedarf bestehe, so Bilger. Im Prozess gegen die rechtsextreme Terrorgruppe Letzte Verteidigungswelle sind die Urteile gefallen. Das hanseatische Oberlandesgericht hat 8 Angeklagte unter anderem wegen versuchten Mordes und Brandstiftung zu Haftstrafen zwischen 1,5 und 5 Jahren verurteilt.
3: Das Gericht ist überzeugt, dass die Gruppe Brand- und Sprengstoffanschläge auf Asylbewerberheime und linke Einrichtungen verübt und geplant hat. Dabei hinterließen die Mitglieder an den Fassaden unter anderem auch Hakenkreuze und rassistische Parolen. Außerdem soll die Gruppe sogenanntes Pedo-Hunting gemacht haben, also Jagd auf Menschen, die sie für Pädophile hielten. Weil die Angeklagten zur Tatzeit zwischen 14 und 21 Jahre alt waren, wurden sie nach Jugendstrafrecht verurteilt. Gegen weitere Mitglieder der Gruppe sollen noch Ermittlungen laufen. Fiona Reinhardt, Nachrichtenredaktion.
1: Das Großfeuer in den Dünen an der niederländischen Küste ist nach Angaben der Behörden unter Kontrolle. Die Feuerwehr müsse noch kleinere Brandherde löschen, um ein erneutes Aufflammen zu verhindern. Das Feuer war am Nachmittag in den Dünen nahe Den Haag ausgebrochen. Eine Ursache ist nicht bekannt.
4: Das Wetter.
5: In der Nacht ist es leicht bewölkt, Regen soll es keinen geben und es kühlt endlich ein bisschen runter. 17 bis 14 Grad haben wir es. Im Verlauf des Tages kriegen wir dann Sonne und Wolken im Wechsel und maximal 26 Grad.
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6: A57 Krefeld-Köln zwischen Dormagen und Köln-Worringen. 1 Kilometer Stau. Wir wünschen allen unterwegs gute Fahrt.
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7: Hallo zusammen. Eine ganz schöne Nacht wünsche ich euch. Kommt gut durch. Johanna Tänzer ist hier. Ich bin bei euch. Und das hier ist Teddy Swims, Mr. Know-It-All. Der ist auch dabei. Diese Woche dreht sich bei uns ja alles ums Fahrrad. Und gleich checken wir mal, wie wir denn eigentlich so mit dem Thema Fahrradpannen umgehen können. Welche Pannen sind euch schon passiert und wie können wir die vielleicht

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0: Wer sein Fahrrad liebt, der schiebt. Kennen wir alle den Spruch, ne? Und jeder, der schon mal eine Fahrradpanne hatte, der weiß, wovon ich spreche. Ja, platter Reifen, Kette abgesprungen oder plötzlich, keine Ahnung, geht die Bremse nicht mehr. Fahrradpannen, die kommen immer genau dann, wenn man sie natürlich am wenigsten gebrauchen kann. Kennt ihr auch, ne, das Spiel?
1: Bin in Polen gefahren, kam in eine Steigung rein, wollte das Vorderblatt zurückziehen und dabei ist mir die Kette gerissen und hat sich hinten um den Umwerfer gedreht. Lief natürlich nichts mehr. Stand ich irgendwo mitten im Wald, so 10 Kilometer von der nächsten Ortschaft weg. Meine Frau ist dann los und hat einen Taxifahrer geholt, der hat ohne zu fragen Kofferraum auf das Rad da rein. Und dann bin ich in eine Werkstatt gefahren worden. Da fingen die an zu arbeiten. Eine Stunde, ich hatte neuen Umwerfer dran. Alles war wieder picobello in Ordnung. Ich habe 50 Euro bezahlt.
2: Dann sind die Fahrräder umgefallen, dann bewegte sich mein Vorderrad nicht mehr. Und dann hatte ich Gott sei Dank zwei junge Männer, die gesagt haben, was können wir hier helfen, weil wir waren mitten auf dem Land, also war nichts mit einer Werkstatt. Bremsen haben sich festgezogen und das war es dann, dann konnte ich weiterfahren.
3: War totaler Regenschauer, durchgehend. Wir sind klatternass geworden, aber bin trotzdem weitergefahren.
0: Oha, ja, gestrandet mit dem Fahrrad. Nervig, aber auch manchmal schöne Geschichten, die dadurch entstehen, ne? Die gute Nachricht ist, mit ein bisschen Vorbereitung lassen sich so ein paar Pannen tatsächlich selbst beheben. Thema gleich hier bei mir.
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1: Das Wetter.
2: In der Nacht ist es klar bis leicht bewölkt und es bleibt trocken. Dazu endlich wieder etwas kühlere Temperaturen, 17 bis 14 Grad. Am Tag gibt es dann einen Mix aus Sonne und Wolken und 23 bis 26 Grad.
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3: A42 Dortmund-Kamp-Lindfort zwischen Duisburg-Bekerwerth und Duisburg-Barel. Dichter Verkehr. 5 Minuten Zeitverlust und A57 Krefeld-Köln zwischen Dormagen und Köln-Worringen. 1 Kilometer stockender Verkehr. Wir wünschen allen unterwegs gute Fahrt.
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2: Hallo zusammen, ich wünsche euch eine ganz schöne Nacht. Johanna Tänzer ist hier und ich schenke euch jetzt ein paar 2000er-Vibes, die Sugar Babes mit Overload. Genau aus dem Jahr 2000 übrigens.

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0: Eine Fahrradpanne, die passiert immer nur dann, wenn du es gerade gar nicht gebrauchen kannst, oder? Keine Ahnung, vor der Arbeit, auf einer Tour mitten im Nirgendwo, im Regen. Diese Woche beschäftigen wir uns ja ganz ausführlich mit dem Thema Rad. Und jetzt geht es darum, was mache ich denn eigentlich, wenn das Ding Schrott ist oder eine Panne hat? Selbst reparieren ist eine Option, klar, können aber viele nicht. Es gibt aber inzwischen Kurse für sowas, also von der VHS oder beim ADFC. Aber auch außerhalb davon, da lernt ihr euer Rad selbst auf Vordermann zu bringen. Laura Podding ist da. Außerdem gibt es an vielen Orten in NRW so Selbsthilfewerkstätten für ein kleines Geld, ne?
1: Ja, genau, da kannst du hin. Da gibt es ganz viel Werkzeug und da gibt es auch Leute, die Ahnung haben von Fahrradreparatur und die helfen dir auch, wenn du irgendwie Fragen hast. Aber reparieren musst du dein Rad am Ende da selbst. Auf www.reparatur-initiativen.de gibt es ganz viele Anbieter für euch zusammengefasst.
0: Okay, und dann habe ich mal gesehen, es gibt

0: verteilt so kostenlose Radservice-Stationen, ne, in Innenstädten oder an Radwegen.
1: Ganz genau, die gibt es von unterschiedlichsten Anbietern, unter anderem auch vom ADAC. Das ist so eine Art Säule und da hast du dann eine Luftpumpe dran, einen Reifenheber, ganz viel Werkzeug und da kannst du eben kleinere Reparaturen an deinem Rad, aber zum Beispiel teilweise auch an einem Kinderwagen oder an Rollstühlen durchführen. So, und was es auch noch gibt in NRW, sind sogenannte Radstationen. Da kannst du dein Rad sicher und witterungsgeschützt parken, das aber teils gegen eine kleine Gebühr. Teilweise bieten diese Radstationen dann auch einen Reparaturservice an und verleihen Räder. Auf der Seite vom ADFC zum Beispiel gibt es eine Übersicht, wo ihr das überall findet und was das kostet.
0: Okay, cool. Und was ist denn der Worst Case? Also wenn ich jetzt wirklich eine Panne habe oder einen Unfall und nicht weiterkomme?
1: Also der ADFC, ne, der Allgemeine Deutsche Fahrradclub, der bietet für Mitglieder eine Pannenhilfe an. Entweder es kommt dann einer vorbei und guckt, ob man euer Rad vor Ort reparieren kann, oder die schleppen das Fahrrad ab und bringen es in die nächste Werkstatt oder zu euch nach Hause. Und das Gleiche gibt es übrigens auch für Mitglieder vom ADAC. Also die bieten das auch an.
0: Aha, okay, spannend. Ja, und in manchen Orten in NRW gibt es auch so mobile Werkstätten. Also die könnt ihr anrufen, einen Termin vereinbaren und die kommen dann tatsächlich zu euch und reparieren euer Fahrrad bei euch zu Hause oder auf der Arbeit. Gibt's aber nicht überall, ne? Also deswegen schaut da gerne mal bei euch irgendwie in der Nähe nach. Vielen Dank, Laura.
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1: Ich bin Tanja Wagner. Eine Drohne mit Sprengvorrichtung ist am Flughafen Leipzig-Halle entdeckt worden. Bundesinnenminister Dobrindt sieht in dem Drohnenvorfall ein hybrides Anschlagsszenario. Drohnensichtungen kenne man bereits, aber dass eine mit Sprengstoff ausgestattete Drohne im Bereich eines Flughafens entdeckt werde, sei eine neue Gefahrenqualität.
2: Es wäre jetzt zu kurz gesprungen, zu glauben, man könnte diese Form der Bedrohungslage, die es eben objektiv gibt, mit einer einfachen Maßnahme bekämpfen oder erwidern. Wir haben es hier mit einem Wettbewerb zu tun, der möglicherweise auch fremde Mächte mit einschließt.
1: Ein Mitarbeiter des Flughafens hatte die Drohne auf der Startlandebahn gefunden. Der Flugbetrieb wurde vorübergehend eingestellt. Die geplante Reform der Besteuerung von Gewinnen aus Kryptowährungen wird bald den Deutschen Bundestag beschäftigen. Eine Online-Petition gegen die mögliche Abschaffung der einjährigen Steuerfreiheitsregelung bei Bitcoin und Co. hat das notwendige Quorum von 30.000 Unterschriften erreicht. Damit muss sich der Petitionsausschuss des Bundestags in einer öffentlichen Anhörung mit dem Anliegen der Anleger beschäftigen. Der sogenannte Idiotentest wird in Deutschland immer seltener angeordnet. Im vergangenen Jahr gab es rund 70.100 medizinisch-psychologische Untersuchungen, fast 7% weniger als im Jahr zuvor.
3: Für viele Autofahrer ist es der wohl unangenehmste Termin überhaupt. Die Untersuchung, die entscheidet, ob man seinen Führerschein wiederbekommt. Genau solche Untersuchungen gibt es inzwischen aber seltener. Trotzdem geht es in fast jedem zweiten Fall immer noch um Alkohol. Erst danach folgen Drogen und Medikamente. Zoe Tassovali, Redaktion.
1: Wegen letzter Arbeiten wird die frisch sanierte Bahnstrecke Berlin-Hamburg in mehreren Nächten im August und September noch einmal gesperrt. Auf der gesamten Strecke würden Restmängel beseitigt, die nach einigen Wochen des Vollbetriebs festgestellt worden seien und Optimierungen vorgenommen, teilte ein Bahnsprecher mit. Vor Hamburg und Berlin laufe überdies die Abnahme der neuen Infrastruktur und Signaltechnik für den Hochgeschwindigkeitsbetrieb.
4: Das Wetter.
5: Jetzt in der Nacht ist es endlich ein bisschen erträglicher geworden bei 17 bis 14 Grad in den Tiefstwerten. Dazu gibt es nur so ein paar harmlose Wolken am Himmel. Es bleibt aber trocken. Im Verlauf des Tages kriegen wir dann Sonne und Wolken im Wechsel und bis zu 26 Grad.
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6: A52 Mönchengladbach-Düsseldorf. Zwischen Mönchengladbach-Neuwerk und Kreuz-Nersen. 3 Kilometer Stau. Und A57 Krefeld-Köln. Zwischen Dormagen und Köln-Worringen. 1 Kilometer stockender Verkehr. Wir wünschen allen unterwegs gute Fahrt.
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5: Hallo zusammen, Johanna Tänzer ist hier. Schön, dass ihr dabei seid. Haltet bitte durch, wenn ihr noch ein bisschen wach bleiben müsst. Ihr schafft das. Und ansonsten herzlich willkommen in diesem sehr, sehr frühen Donnerstag. Tiffany Harris ist das jetzt für euch mit Vertigo.

0: Michael Jackson, Heal the World. Eine schöne Nacht mit uns. Hallo zusammen. Hey, wir stellen euch diese Woche die besten Badeseen in NRW vor. Ja, damit ihr wisst, wo ihr es bei den Temperaturen einfach am besten aushalten könnt. Denn es ist ja tagsüber immer noch wahnsinnig heiß. Unser Reporter Thorsten Ortmann, der war zum Beispiel für euch am Totenbrocksee. Ganz ehrlich, ich hatte vorher von dem noch nie gehört. Der ist aber direkt an der A2 in Beckum. Und vor allen Dingen, der lohnt sich.
1: Der Totenbrocksee in Beckum ist wirklich ein wahres Paradies für alle, die Wassersport lieben. Und wenn man hier reinkommt, dann sticht einem sofort das absolute Highlight hier ins Auge. Und das ist der Aquapark. Und hier in diesem Wasserpark gibt es aufblasbare Rutschen, Hindernisse, Kletterelemente. Also hier kann man wirklich den ganzen Tag Spaß haben. Ein weiteres Highlight ist natürlich hier die Wasserski- und Wakeboard-Anlage. Hier kann man einmal eine Runde um den See drehen. Es gibt vorher natürlich eine Einweisung.
2: Wenn du aus dem Wasser rauskommst, dann die Arme auch wieder lang werden lassen beim Fahren, ne?
1: Und hier ist gerade eine Schulklasse und da sieht man doch, es ist nicht so einfach. Gefühlt jeder Zweite fliegt hier ungefähr nach 2 Metern ins Wasser. Aber es gibt auch welche, die schaffen es wirklich eine ganze Runde hier zu drehen. Tilo zum Beispiel.
3: Boah, vor allen Dingen bei den Kurven immer durch die Bojen fahren, die da sind. Und das geradeausfahren hat eigentlich nur mit Balance zu tun.
1: Und was in einem Strandbad natürlich auch nicht fehlen darf, das ist natürlich ein Strand. Und von diesem Strandabschnitt aus kann man direkt in den See gehen. Und wir machen hier mal einen kleinen Wassercheck, ob es nicht zu kalt ist. Nein, wunderbar. Gucken wir mal, wie hier so die Lage ist. Wie gefällt es euch hier?
4: Ja, also ich finde es richtig gut. Hier kann man richtig viel Spaß haben.
5: Wir sind ein bisschen auf dem Wasser gewesen mit einem Stand-Up-Paddle und sind ein bisschen geschwommen.
1: Und wenn ihr hier so chillt, mit was beschäftigt ihr euch?
4: Wir haben gerade Nägel gemacht.
1: Nägel gemacht? Ja. Ja, was man im Strandbad so macht halt, ne?
4: Ja, genau.
1: Markus Krause ist hier der Küchenchef und wenn man hier so den ganzen Tag Wassersport gemacht hat, dann muss man sich ja irgendwie stärken. Was gibt's denn hier alles?
6: Unser Kracher sind die Chicken Filetstraps mit Pommes. Dann bieten wir an Kibbelinger. Dann gehen wir weiter. Flammkuchen haben wir. Der Aperitif, als Beispiel Aperol Spritz, Lele Valperif.
1: Ja, das war's hier vom Totenbrocksee in Beckum. Ich kann es wirklich empfehlen. Es ist ein wunderschönes Strandbad. Es gibt einen Strand, es gibt Liegewiesen, es gibt einen großen Aquapark. Man kann hier Wakeboard fahren oder auch Wasserski fahren. Es gibt ein tolles Restaurant. Alles, was man braucht. Viel Spaß.
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0: Das Wetter.
1: In der Nacht ist es leicht bewölkt, Regen soll es keinen geben und es kühlt endlich ein bisschen runter. 17 bis 14 Grad haben wir es. Im Verlauf des Tages kriegen wir dann Sonne und Wolken im Wechsel und maximal 26 Grad.
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2: A57 Krefeld-Köln zwischen Dormagen und Köln-Worringen 1 Kilometer Stau. Wir wünschen allen unterwegs gute Fahrt.
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1: Hi zusammen, Johanna Tänzer ist hier. Und manchmal reicht ja schon ein einziges Wort, dass man irgendwie eine gewisse Assoziation hat. Ne? Ich spiele euch jetzt hier Jessie J mit Domino. Und Leute, ich muss einfach sofort an Weihnachten denken, an Dominosteine. Und dass ich die sehr, sehr hasse. Den Song allerdings nicht. Den mag ich sehr gerne. Ich hoffe, ihr auch. Jessie J mit Domino. Schöne Nacht mit uns.

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